0: Plattform Truth Social.
1: Es dauerte nicht lange, bis Trump auf die Forderung Teherans reagierte und exakt dasselbe forderte. Es sind politische Signale, die beide Kriegsparteien damit aussenden, die da lauten, wir weichen keinen Zentimeter. Für Trump kann das nach hinten losgehen, weil er einen Ausweg aus dem Krieg finden muss. Er wollte ihn eigentlich auf einige Wochen begrenzen, doch der Konflikt dauert nun schon länger als 5 Monate. Aus Washington, Anna Ringle.
0: Nach der Entdeckung einer Sprengstoffdrohne am Flughafen Leipzig-Halle soll die neue Drohnenabwehreinheit der Bundespolizei nun deutlich größer werden als bisher geplant. Die Einheit soll auf 300 Kräfte anwachsen, sagte eine Sprecherin des Innenministeriums.
2: Vor allem müssen die Spezialkräfte bei Drohnenalarm natürlich schnell vor Ort sein. Deshalb sollen die Abwehrzentren nun verdoppelt werden auf insgesamt 8. Deren Aufgabe ist es, Drohnen aufzuspüren, abzufangen und im Notfall auch abzuschießen. Auch die Landespolizei soll unterstützt werden. Die Sprengstoffdrohne in Leipzig war nur durch Zufall entdeckt worden. Seitdem sagen Experten und Politiker, wir müssen bei der Drohnenabwehr besser werden. Claudia Wächter, Nachrichtenredaktion.
0: Zum Sport. Florian Brem hat bei den Leichtathletik-Europameisterschaften in Birmingham über 5000 Meter Silber geholt. Der 25-Jährige musste sich nach einem packenden Schlussspurt nur dem Titelverteidiger Jakob Ingebrigtsen aus Norwegen geschlagen geben. Zuvor hatte Kugelstoß-Olympiasiegerin Yemisi Mabry mit Bronze die erste Medaille bei der EM für Deutschland gewonnen.
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1: Ich bin Dirk Zeitler. Kolumbiens Präsident de la Espriella hat nach dem schweren Erdbeben mit mindestens 111 Toten einen landesweiten Notstand ausgerufen. An erster Stelle stehe die Rettung der Menschen, die unter den Trümmern begraben sind, sagte der Staatschef.
2: Das Erdbeben ereignete sich im Westen des Landes. Nahe der Stadt Medellin lag das Epizentrum in einer Tiefe von rund 100 Kilometern, wie der Geologische Dienst mitteilte. Das Beben war aber auch in vielen anderen Städten zu spüren. Videos in den sozialen Netzwerken zeigten zerstörte Gebäude und Menschen, die vor Panik auf die Straße liefen. Auch mehrere Flughäfen waren betroffen. Viele Nachbarländer haben ihre Hilfe angeboten. Auch dort war das Beben zu hören, wie in Venezuela, Ecuador und Panama. Es wird befürchtet, dass die Zahl der Opfer weiter steigt. Tine Klimach, Nachrichtenredaktion.
1: Nach der Führung in Teheran macht nun auch US-Präsident Trump Entschädigungszahlungen zur Bedingung für künftige Verhandlungen zur Beilegung des Konflikts mit dem Iran. Der Iran solle für alle Menschen zahlen, die in der Vergangenheit von iranischer Seite schwer verletzt oder getötet worden seien, schrieb Trump auf seiner Plattform Truth Social.
3: Es dauerte nicht lange, bis Trump auf die Forderung Teherans reagierte und exakt dasselbe forderte. Es sind politische Signale, die beide Kriegsparteien damit aussenden, die da lauten, wir weichen keinen Zentimeter. Für Trump kann das nach hinten losgehen, weil er einen Ausweg aus dem Krieg finden muss. Er wollte ihn eigentlich auf einige Wochen begrenzen, doch der Konflikt dauert nun schon länger als 5 Monate. Aus Washington, Anna Ringle.
1: Passagiere der Lufthansa müssen vorerst keine weiteren Streiks der Piloten fürchten. Die Gewerkschaft Vereinigung Cockpit gab in einem Rundschreiben an die Mitglieder bekannt, dass man sich mit dem Unternehmen auf ein umfassendes Schlichtungsverfahren geeinigt hat. Es geht dabei um offene Tariffragen in den Flugbetrieben Lufthansa, Lufthansa Cargo, Lufthansa Cityline und Eurowings. Zum Sport. Florian Bremm hat bei den Leichtathletik-Europameisterschaften in Birmingham über 5000 Meter Silber geholt. Der 25-Jährige musste sich nach einem packenden Schlusssport nur dem Titelverteidiger Jakob Ingebrigtsen aus Norwegen geschlagen geben. Zuvor hatte Kugelstoß-Olympiasiegerin Yemisi Mabray mit Bronze die erste Medaille bei der EM für Deutschland gewonnen.
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1: Ich bin Dirk Zeitler. Nach dem schwersten Erdbeben seit Jahrzehnten in Kolumbien ist das ganze Ausmaß der Katastrophe noch nicht absehbar. Rettungskräfte suchen in eingestürzten Gebäuden nach Überlebenden. Die Regierung des südamerikanischen Landes rief nach dem Beben mit mehr als 100 Toten den Notstand aus. Die Behörden befürchten, dass die Zahl der Todesopfer weiter steigen könnte. Zahlreiche Menschen werden noch unter Trümmern vermutet. Nach der Führung in Teheran macht nun auch US-Präsident Trump Entschädigungszahlen zur Bedingung für künftige Verhandlungen zur Beilegung des Konflikts mit dem Iran. Der Iran solle für alle Menschen zahlen, die in der Vergangenheit von iranischer Seite schwer verletzt oder getötet worden seien, schrieb Trump auf seiner Plattform Truth Social.
2: Es dauerte nicht lange, bis Trump auf die Forderung Teherans reagierte und exakt dasselbe forderte. Es sind politische Signale, die beide Kriegsparteien damit aussenden, die da lauten, wir weichen keinen Zentimeter. Für Trump kann das nach hinten losgehen, weil er einen Ausweg aus dem Krieg finden muss. Er wollte ihn eigentlich auf einige Wochen begrenzen, doch der Konflikt dauert nun schon länger als 5 Monate. Aus Washington, Anna Ringle.
1: Nach der Entdeckung einer Sprengstoffdrohne am Flughafen Leipzig-Halle soll die neue Drohnenabwehreinheit der Bundespolizei nun deutlich größer werden als bisher geplant. Die Einheit soll auf 300 Kräfte anwachsen, sagte eine Sprecherin des Innenministeriums.
3: Vor allem müssen die Spezialkräfte bei Drohnenalarm natürlich schnell vor Ort sein. Deshalb sollen die Abwehrzentren nun verdoppelt werden auf insgesamt 8. Deren Aufgabe ist es, Drohnen aufzuspüren, abzufangen und im Notfall auch abzuschießen. Auch die Landespolizei soll unterstützt werden. Die Sprengstoffdrohne in Leipzig war nur durch Zufall entdeckt worden. Seitdem sagen Experten und Politiker, wir müssen bei der Drohnenabwehr besser werden. Claudia Wächter, Nachrichtenredaktion.
1: Passagiere der Lufthansa müssen vorerst keine weiteren Streiks der Piloten fürchten. Die Gewerkschaft Vereinigung Cockpit gab bekannt, dass man sich mit dem Unternehmen auf ein umfassendes Schlichtungsverfahren geeinigt hat. Es geht dabei um offene Tariffragen in den Flugbetrieben Lufthansa, Lufthansa Cargo, Lufthansa Cityline und Eurowings.
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1: Ich bin Dirk Zeitler. Nach dem schwersten Erdbeben seit Jahrzehnten in Kolumbien ist das ganze Ausmaß der Katastrophe noch nicht absehbar. Rettungskräfte suchen in eingestürzten Gebäuden nach Überlebenden. Die Regierung des südamerikanischen Landes rief nach dem Beben mit mehr als 100 Toten den Notstand aus.
2: Das Erdbeben ereignete sich im Westen des Landes. Nahe der Stadt Medellin lag das Epizentrum in einer Tiefe von rund 100 Kilometern, wie der geologische Dienst mitteilte. Das Beben war aber auch in vielen anderen Städten zu spüren. Videos in den sozialen Netzwerken zeigten zerstörte Gebäude und Menschen, die vor Panik auf die Straße liefen. Auch mehrere Flughäfen waren betroffen. Viele Nachbarländer haben ihre Hilfe angeboten. Auch dort war das Beben zu hören, wie in Venezuela, Ecuador und Panama. Es wird befürchtet, dass die Zahl der Opfer weiter steigt. Tine Klimach, Nachrichtenredaktion.
1: Übergriffe gegen Mitarbeiter der Deutschen Bahn im Regionalverkehr haben zugenommen. In der ersten Hälfte dieses Jahres kam es zu rund 990 Vorfällen, 14% mehr im Vergleich zum Vorjahreszeitraum, sagt der Konzern. Meist ging es um einfache Körperverletzungen wie Schubsen, Greifen und Bespucken. Zu schweren Körperverletzungen kam es bei 22 Mitarbeitern. Nach der Führung in Teheran macht nun auch US-Präsident Trump Entschädigungszahlungen zur Bedingung für künftige Verhandlungen zur Beilegung des Konflikts mit dem Iran. Der Iran solle für alle Menschen zahlen, die in der Vergangenheit von iranischer Seite schwer verletzt oder getötet worden seien, schrieb Trump auf seiner Plattform Truth Social.
3: Es dauerte nicht lange, bis Trump auf die Forderung Teherans reagierte und exakt dasselbe forderte. Es sind politische Signale, die beide Kriegsparteien damit aussenden, die da lauten, wir weichen keinen Zentimeter. Für Trump kann das nach hinten losgehen, weil er einen Ausweg aus dem Krieg finden muss. Er wollte ihn eigentlich auf einige Wochen begrenzen, doch der Konflikt dauert nun schon länger als 5 Monate. Aus Washington, Anna Ringle.
1: Passagiere der Lufthansa müssen vorerst keine weiteren Streiks der Piloten fürchten. Die Gewerkschaft Vereinigung Cockpit gab bekannt, dass man sich mit dem Unternehmen auf ein umfassendes Schlichtungsverfahren geeinigt hat. Es geht dabei um offene Tariffragen in den Flugbetrieben Lufthansa, Lufthansa Cargo, Lufthansa Cityline und Eurowings.
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1: Ich bin Katrin Müller. Nach dem schwersten Erdbeben seit Jahrzehnten in Kolumbien mit mehr als 100 Toten ist das ganze Ausmaß der Katastrophe noch nicht absehbar. Rettungskräfte suchten in eingestürzten Gebäuden nach Überlebenden. Die Regierung des südamerikanischen Landes rief einen landesweiten Notstand aus.
2: Besonders schwer getroffen sind Städte im Westen Kolumbiens. In Pereira und Cali sind zahlreiche Gebäude eingestürzt. Nun suchen Rettungskräfte und Anwohner in den Trümmern nach Überlebenden. Beschädigt wurden auch Krankenhäuser und Schulen. Mehrere Flughäfen sind zudem vorerst geschlossen. Das jetzt schon bekannte große Ausmaß der Schäden, es überrascht ein wenig, ereignete sich das Beben doch in einer Tiefe von etwa 100 Kilometern. Trotzdem waren die Erschütterungen bis in die Hauptstadt Bogotá zu spüren. Auch dort berichteten Bewohner von schwankenden Gebäuden. Aus Rio de Janeiro, Philipp Znieder.
1: Für US-Präsident Trump scheint das Ringen um eine Öffnung der Straße von Hormuz weitgehend beendet zu sein. Nach einer Minenräumung sei die Meerenge für Schiffe wieder befahrbar und werde zu 100% von den USA kontrolliert, sagte Trump im Weißen Haus. Darüber hinaus verlangte er Entschädigungszahlungen von der Führung in Teheran. Wegen des anhaltenden Niedrigwassers am Rhein und anderen Flüssen wollen nun auch Baden-Württemberg, Bayern und Mecklenburg-Vorpommern das Sonn- und Feiertagsfahrverbot für Lkw aussetzen. Das ist nur eine Maßnahme, was weiterhelfen kann, um die Transportprobleme zu lösen. Darüber will Verkehrsminister Steffen Bilger morgen mit den Ländern sprechen.
3: Es hatten schon einige andere Bundesländer das Lkw-Fahrverbot am vergangenen Wochenende vorübergehend gelockert. Ob das was bringt? Für eine erste Bilanz ist es noch zu früh, sagen die Verantwortlichen. Nach Einschätzung des Logistikverbands BGL wird es nicht viel bringen. Es fehlen seit Jahren 100.000 Fahrer in Deutschland. Der Rest muss auch seine Ruhezeiten einhalten. Und der Bundesverband der deutschen Binnenschifffahrt rechnet damit, dass bei weiter sinkenden Wasserständen keine durchgehende Schifffahrt mehr auf dem Rhein stattfindet. Aus Berlin, Tine Klimach.
1: Passagiere der Lufthansa müssen vorerst keine weiteren Streiks der Piloten fürchten. Die Gewerkschaft Vereinigung Cockpit gab in einem Rundschreiben an die Mitglieder bekannt, dass man sich mit dem Unternehmen auf ein umfassendes Schlichtungsverfahren geeinigt hat. Es geht dabei um offene Tariffragen in den Flugbetrieben Lufthansa, Lufthansa Cargo, Lufthansa Cityline und Eurowings.
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5: Ich habe aktuell keine Staus und keine Blitzer zu vermelden, aber dafür eine Baustelle, die relativ kurzfristig reinkam, denn in der Obersteiner Straße in Kieren müssen Arbeiten an einem Haus durchgeführt werden. Deswegen ist die Obersteiner Straße komplett gesperrt, das wahrscheinlich noch den ganzen Tag bis heute Abend. Und je nachdem, wie die Arbeiten verlaufen, kann es auch länger oder kürzer dauern. Sonst, wie gesagt, freie Fahrt. Falls ihr noch was gesehen habt, Blitzer oder auch Staus, gerne jederzeit bei uns melden. Die Antenne-Hotline ist die 0671 920 88 88 0. Gute Fahrt!
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5: Heute ähnlich wie gestern purer Sonnenschein den ganzen Tag über. Mit Temperaturen bis zu 30 Grad können wir rechnen, die lassen aber heute etwas länger auf sich warten. Erst Richtung Nachmittag soll es dann so richtig heiß werden. Über den Morgen bleibt es noch angenehm mit Temperaturen an die 25 Grad ran. Aktuell liegen wir aber auch schon bei 17 Grad in Niederoberstein am Schloss Oberstein und in Tiefenstein am Campingplatz. 16 Grad sind es in Bad Kreuznach am Radonstollen und 15 Grad, die messen wir in Desloch vom Kreuz.
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6: Oh, einmal strecken. Oh, mein Kaffee, der wartet schon auf mich. Den trinke ich gleich erstmal. Ich freue mich auch schon drauf. Und was mir immer hilft, ist mich so ein bisschen, also ich mache mir morgens immer direkt Musik an, damit ich wach werde. Und also nicht mal unbedingt, um mitzusingen, weil so funktioniert mein Kopf morgens noch gar nicht.
5: Aber das heißt, ihr habt alles richtig gemacht, denn ich spiele euch jetzt erstmal ein bisschen Musik, damit ihr ein bisschen Zeit bekommt, wach zu werden und ein bisschen reinzukommen in den Tag. Bleibt nochmal eine Runde liegen für das erste Lied und dann könnt ihr so langsam aber sicher aufstehen, würde ich sagen. Visage mit Fade to Grey ist dann das Lied zum Aufstehen. Olivia Dean, So Easy, jetzt erstmal zum Wachwerden.
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1: 11. August 1997. Will Smith ist mit Men in Black neu in den Charts. Es gibt Menschen, die können richtig gut singen. Die singen so gut, dass sie davon leben können. Und dann gibt es Menschen, die können gut schauspielern. Sogar so gut, dass sie davon leben können. Und dann gibt es auch Menschen wie Will Smith, die einfach beides können. Oder irgendwie einfach alles können. Zumindest scheint es manchmal so. Alles, was Will Smith anfasst, wird zu Gold. Und so kommt es, dass er nach dem Erfolg von The Fresh Prince of Bel-Air zuerst im Bad Boys Movie und dann 1997 bei Men in Black die Hauptrolle spielt und so zum Weltstar wird. Aber das ist nicht genug. Außerdem rappt er den Titelsong und startet damit eine erfolgreiche Musikerkarriere. Sein erster Song ist der Titelsong vom Film und damit landet er fast überall auf der Welt ganz weit oben in den Charts. Men in

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0: Nach dem schwersten Erdbeben seit Jahrzehnten in Kolumbien mit mehr als 100 Toten ist das ganze Ausmaß der Katastrophe jetzt noch nicht absehbar. Rettungskräfte, die suchten in eingestürzten Gebäuden nach Überlebenden. Und die Regierung des südamerikanischen Landes, die hat jetzt einen landesweiten Notstand ausgerufen. Von dem Erdbeben betroffen war vor allem der Westen des Landes, wie zum Beispiel die Großstadt Cali. Außerdem heute auf der Antenne. Heute geht es bei uns um den Arbeiter-Samariter-Bund und eben die Frage, wie gut sind wir eigentlich auf Krisensituationen vorbereitet? Wir sprechen über einen neuen Krisenvorsorgekurs, darüber, was man für den Ernstfall zu Hause haben sollte und welche Rolle Erste Hilfe und Selbstschutz dabei spielen. Außerdem klären wir, wer an den Kursen teilnehmen kann und wo es weitere Informationen gibt. Ab 8.30 Uhr im Nahe-Dran-Talk auf der Antenne. Und in Schwollen hat gestern Nachmittag ein großflächiger Wald- und Wiesenbrand rund 4 Hektar Fläche erfasst. Die Feuerwehren der Verbandsgemeinde Birkenfeld, die waren mit rund 100 Einsatzkräften vor Ort. Bei den Löscharbeiten wurden sie von örtlichen Landwirten unterstützt. Alles weitere dazu aber gleich in unseren Lokalnachrichten um 9:30. Vorher gibt's noch ein bisschen Musik. Wie wär's mit Moby und Lift Me Up?

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1: Ich bin Thorsten Subert. Schönen guten Morgen. In Schwollen hat gestern Nachmittag ein großflächiger Wald- und Wiesenbrand rund 4 Hektar Fläche erfasst. Die Feuerwehren der Verbandsgemeinde Birkenfeld waren mit rund 100 Einsatzkräften vor Ort. Bei den Löscharbeiten wurden sie von örtlichen Landwirten unterstützt. Verletzt wurde bei dem Brand niemand. Wie hoch der entstandene Sachschaden ist, steht bislang noch nicht fest. Auch die Ursache des Feuers ist derzeit unklar. Die Polizei hat entsprechende Ermittlungen aufgenommen. Die Polizei Birkenfeld hat wegen der anhaltenden Trockenheit zu besonderer Vorsicht in Wäldern, auf Feldern und Wiesen aufgerufen. Vor allem Glasflaschen und andere Glasgegenstände sollen nicht in der Natur zurückgelassen werden. Nach Angaben der Polizei können sie unter ungünstigen Bedingungen bei direkter Sonneneinstrahlung trockenes Gras oder andere Vegetation entzünden. Auch achtlos weggeworfene Zigaretten können Brände verursachen, so die Polizei. Wer einen Brand entdeckt, soll umgehend die Feuerwehr verständigen. Zum Binger Winzerfest wird das Angebot im öffentlichen Nahverkehr deutlich erweitert. Die KRN und die Stadtwerke Bingen setzen auf mehreren Linien zusätzliche Busse ein und verlängern die Fahrtzeiten bis in die Nacht. Betroffen sind unter anderem Verbindungen von Bingen nach Sponsheim, Stromberg, Gensingen, Waldlaubersheim sowie Ockenheim und Romersheim. Besonders freitags und samstags fahren viele Busse häufiger und länger. Zusätzlich werden während des Winzerfestes Sonderzüge zwischen Bingen und Bad Kreuznach sowie von Bingen nach Alzey eingesetzt. An den beiden Winzerfest-Sonntagen kann es allerdings wegen des Stadtlaufs und des Winzerfestumzugs zu Änderungen auf mehreren Buslinien in der Binger Innenstadt kommen. Bei dem erweiterten Angebot sollen Besucher das Winzerfest auch am Abend und in der Nacht mit öffentlichen Verkehrsmitteln erreichen und wieder nach Hause fahren können. Das Katzenhaus des örtlichen Katzenschutzvereins in Bad Kreuznach hat eine Spende von 1.000 Euro erhalten. Das teilt Stadtratsmitglied Hans-Gerd Merkelbach mit. Merkelbach überreichte dem Katzenhaus einen Spendencheck und informierte sich vor Ort über die Arbeit des Vereins. Hintergrund ist auch sein Engagement in der Arbeitsgruppe, die sich mit einer Katzenschutzverordnung für Bad Kreuznach beschäftigt. Der Katzenschutzverein kümmert sich um hilfsbedürftige Katzen, versorgt die Tiere und vermittelt sie weiter. Merkelbach würdigte dabei besonders den Einsatz der ehrenamtlichen Helfer. Mit der Spende soll die Arbeit des Katzenhauses unterstützt werden. Nach Ansicht Merkelbachs ist Tierschutz eine gesamtgesellschaftliche Aufgabe, zu der der Verein einen wichtigen Beitrag leiste. In Kirn ist die Obersteiner Straße wegen Arbeiten an einem Wohnhaus voll gesperrt. Grund für die Sperrung sind notwendige Arbeiten, die mit der Statik des Gebäudes zusammenhängen. Aus Sicherheitsgründen ist die Straße in beide Fahrtrichtungen gesperrt. Die Sperrung soll voraussichtlich noch bis heute gegen 18 Uhr dauern. Verkehrsteilnehmer sollen den Bereich möglichst weiträumig umfahren und die Beschilderung beachten. Je nach Verlauf der Arbeiten kann sich die Dauer der Sperrung noch ändern.
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3: Wie eben in den Lokalnachrichten gehört, die Obersteiner Straße in Kirn, die ist gesperrt, das wahrscheinlich noch den ganzen Tag über. Sonst habt ihr aber bislang noch freie Fahrt auf den Straßen. Blitzer habe ich auch keine zu vermelden. Solltet ihr da irgendwas gesehen haben, dann habt ihr natürlich jederzeit die Möglichkeit, uns einfach eine WhatsApp-Sprachnachricht zu schicken oder klingelt einfach durch, ist dieselbe Nummer, ist die 0671 920 88 88 0. Ich wünsche eine gute Fahrt.
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3: Ja, wenn ich so auf die nächsten Tage gucke, dann ist es heute zwar warm, aber im Vergleich dann eher doch kühl. Also wir können heute in der Spitze mit bis zu 30 Grad rechnen. Die nächsten Tage werden potenziell immer heißer. Morgen sind es bis zu 33, am Donnerstag dann 35 und am Freitag 37. Am Wochenende kommt dann aber wieder mit ein bisschen Regen die Abkühlung zu uns in die Region. Das heißt, es ist wirklich wieder nur unter der Woche richtig heiß bei uns. Dafür bleibt die Hitze uns heute aber bis zum Nachmittag relativ erspart. Also der Vormittag bleibt noch angenehm temperiert mit Temperaturen um die 25 Grad rum. Schauen wir auf die aktuellen Werte, da liegen wir bei 16 Grad in Bad Kreuznach an der Kauzenburg und in Nussbaum am Matzpfuhl. 15 Grad, die sind es in Brücken am Festplatz und 14, die messen wir in Idar-Oberstein am Stadion im Haag.
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3: Wir haben ja immer wieder die Problematik, dass der Bund was entscheidet, was aber eigentlich gar nicht bezahlbar ist für die Kommunen oder auch für die Länder. Dementsprechend können wir umso froher sein, dass jetzt ein Sondervermögen bzw. Geld aus einem Sondervermögen in die Gemeinden und Kommunen fließt und der Landkreis Bad Kreuznach zum Beispiel mit 141 Millionen Euro davon profitiert. Wofür dieses Geld eingesetzt werden soll, das haben wir mit der SPD-Landtagsabgeordneten Dr. Claudia Eider besprochen. Und das hört ihr hier gleich nach den nächsten zwei Songs. Wir haben zum einen George Ezra mit Shotgun mit dabei und auch die aktuelle von BTS, Swim.
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0: Bei George Ezra muss man doch einfach mitwippen, oder? Also ich kann nicht an mich halten. Shotgun war das von ihm. 6.42 Uhr, ihr hört eure Antenne und wir sprechen über Geld. Denn der Landkreis Bad Kreuznach, der soll von den Zukunftsinvestitionen des Landes Rheinland-Pfalz profitieren. 141 Millionen Euro sollen aus einem Sondervermögen in die Städte und Gemeinden fließen. Max Wischermann, der hat im Interview mit der Bad Kreuznacher SPD-Landtagsabgeordneten Dr. Claudia Eider gesprochen.
1: Wir wollen natürlich über das Sondervermögen sprechen, aber ich würde gern erstmal auf Landesebene schauen, weil wenn man Worte wie Sondervermögen hört oder dann auch die Summen, die damit einhergehen, dann fragen sich bestimmt auch viele Leute, wo kommt dieses Geld jetzt eigentlich her? Also was ist dieses Sondervermögen eigentlich?
2: Also das Sondervermögen ist eine zusammengesetzte Summe. Und zwar zum einen aus dem Bund heraus und zum anderen hat das Land auch nochmal diese Summen unterfüttert. Also das Land Rheinland-Pfalz bekommt ja insgesamt 5,45 Milliarden Euro. Davon gibt es zwei Stränge und zwar wird das Geld aufgeteilt in die Förderrichtlinie oder in die Förderlinie des Landes und in die Förderlinie der Kommunen. Das Land erhält aus diesem Sondervermögen insgesamt 1,94 Milliarden Euro und die Kommunen erhalten daraus rund 60% nochmal aus der Gesamtsumme, nämlich insgesamt 2,9 Milliarden Euro. Und das Land Rheinland-Pfalz unterfüttert eben diese Summe nochmal mit insgesamt 600 Millionen Euro on top, was dann ein Gesamtvolumen für die Kommunen in Rheinland-Pfalz von 3,51 Milliarden Euro macht. Und genau aus diesem Volumen berechnen sich dann auch die Summen, die die Landkreise und die kreisfreien Städte, also die Kommunen, dann aus dem Sondervermögen erhalten.
1: Jetzt haben Sie die Landkreise schon angesprochen, um jetzt mal Bad Kreuznach mit reinzunehmen. Was bedeutet dieses Sondervermögen jetzt ganz konkret für die Menschen hier im Landkreis?
2: Ja, also die Summe, die ja dem Landkreis Bad Kreuznach zur Verfügung steht, das sind ja insgesamt diese 140,94 Millionen Euro, die dann auch nochmal aufgeteilt werden. Ein Drittel verbleibt dabei beim Landkreis Bad Kreuznach direkt mit 46,98 Millionen Euro und zwei Drittel von dieser Summe gehen dann nochmal insgesamt mit 93,96 Millionen Euro an die Verbandsgemeinden und die Stadt Bad Kreuznach selbst. Und die Stadt Bad Kreuznach selbst erhält aus dieser Summe insgesamt 30,98 Millionen Euro.
1: Okay, ich werde jetzt mal, sehen Sie es mir nach, ich runde jetzt mal auf 141
2: genau,
1: Millionen
2: richtig,
1: Euro,
2: richtig,
1: die dann dem Landkreis Bad Kreuznach zur Verfügung stehen.
2: Richtig.
1: Jetzt ist natürlich die Frage, die allen unter den Nägeln brennt, was geschieht mit diesem Geld?
2: Ja, das Geld ist ja dafür da, dass es das Alltagsleben der Menschen in ihren Gemeinden sichtbar unterstützt und verbessert. Das ist ja das Ziel des Sondervermögens aus dem Rheinland-Pfalz-Plan, nämlich dass die Bürgerinnen und Bürger das wirklich spüren, dass Sachen vor Ort in ihren Gemeinden mit diesem Geld umgesetzt werden. Und nicht, dass das Geld irgendwo rumdümpelt oder in maroden Haushalten der jeweiligen Kommune und der Gemeinde versackt, sondern dass damit ganz sichtbare Sachen umgesetzt werden, wie zum Beispiel, dass die Straße saniert wird im eigenen Ort oder dass eine Hanglage gesichert wird, dass Brücken saniert werden oder dass auch die völlig unwürdigen Schultoiletten, von denen man ja jetzt des Öfteren gehört hat, dann auch saniert werden können.
1: Das heißt, ich höre raus, na klar, es steht oder es hat schon eine festgelegte Aufgabe, was mit dem Geld geschehen soll, aber diese Art der Projekte, die damit gefördert werden können, das ist ja schon recht allgemein gehalten trotzdem.
2: Richtig, genau. Also im Prinzip ist es ja tatsächlich so, dass der Rheinland-Pfalz-Plan schon in gewisser Weise vorgibt, welche Investitionen damit getätigt werden können. Es wurden ja bestimmte Schwerpunkte definiert. Das sind jetzt zum Beispiel Bildung, Klima, Energie, Mobilität, Verkehr, Gesundheit, Digitalisierung und aber auch Bevölkerungsschutz, der damit umgesetzt werden kann. Und hier ist es tatsächlich so, dass die Auswahl der Maßnahmen in kompletter kommunaler Eigenverantwortung geschieht.
0: Die Kommunen, die sind also frei in ihrer Gestaltung. Die Menschen in den Gemeinden und Stadträten, die können dann selbst entscheiden, wie das Geld den Menschen zugutekommen soll und das Sondervermögen. Darüber sprechen wir gleich auch nochmal ein bisschen genauer in der nächsten halben Stunde bei uns. Dann schauen wir mal, bis wann der Landkreis Bad Kreuznach denn die Investitionen in diese Zukunftsprojekte angehen muss, denn es ist ja nicht immer nur ein Problem, dass man eben nicht immer die Freiheit hat, das Geld für alles zu benutzen, sondern es muss auch in einem gewissen Zeitraum passieren. Wie gesagt, in der nächsten halben Stunde hier auf der Antenne. Bis dahin noch Musik, denn life is for living. und Living is Free. Und deswegen habe ich jetzt Lust auf Musik.

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Die Antenne am Dienstagmorgen, Leonie mit Remedy war das. Und hier jetzt gleich nach Juanes mit La Camisa Negra unsere Weltnachrichten und dann direkt aber wieder Musik. Da haben wir zum Beispiel Ray Garvey mit dabei. Pat Benatar ist auch mit Love is a Battlefield mit dabei. Und Katy Perry stimmt uns nochmal richtig ein nach den Nachrichten mit Band-Aids.

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1: Ich bin Thorsten Subert. Schönen guten Morgen. Großflächiger Wald- und Wiesenbrand bei Schwollen. Außerdem in unseren Lokalnachrichten um halb: Bingen baut Bus- und Bahnangebot zum Winterfest aus. Katzenhaus in Bad Kreuznach erhält 1.000 Euro und Vollsperrung der Obersteiner Straße in Kirn.
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2: Ich bin Katrin Müller. In den Tarifkonflikt zwischen der Lufthansa und ihren Piloten ist Bewegung gekommen. Beide Seiten haben sich auf ein umfassendes Verfahren zur Schlichtung geeinigt. Darüber informierte die Gewerkschaft Vereinigung Cockpit ihre Mitglieder in einem Rundschreiben.
3: Die gute Nachricht für Lufthansa-Passagiere ist, weitere Streiks wird es vorerst nicht geben. Bei den Gesprächen mit einem Mediator geht es vor allem um die Gehälter und die Altersversorgung der Piloten von Lufthansa, Lufthansa Cityline, Eurowings und der Frachttochter Lufthansa Cargo. Ein weiterer Streitpunkt ist, dass der Vorstand Flugzeuge und Crews in Unternehmen verlagern will, in denen schlechtere Tarifbedingungen gelten. Deshalb hatte die Gewerkschaft Vereinigung Cockpit ihre Mitglieder in diesem Jahr schon an 7 Tagen zum Streik aufgerufen. Diana Kramer, Nachrichtenredaktion.
2: Nach dem schwersten Erdbeben seit Jahrzehnten in Kolumbien ist das ganze Ausmaß der Katastrophe noch nicht absehbar. Rettungskräfte suchen in eingestürzten Gebäuden nach Überlebenden. Die Regierung des südamerikanischen Landes rief den Notstand aus. Bei dem Beben der Stärke 7,4 kamen mehr als 110 Menschen ums Leben. Nach der Führung in Teheran macht nun auch US-Präsident Trump Entschädigungszahlungen zur Bedingung für künftige Verhandlungen zur Beilegung des Konflikts mit dem Iran. Der Iran solle für alle Menschen zahlen, die in der Vergangenheit von iranischer Seite schwer verletzt oder getötet worden seien, schrieb Trump auf seiner Plattform Truth Social.
4: Es dauerte nicht lange, bis Trump auf die Forderung Teherans reagierte und exakt dasselbe forderte. Es sind politische Signale, die beide Kriegsparteien damit aussenden, die da lauten, wir weichen keinen Zentimeter. Für Trump kann das nach hinten losgehen, weil er einen Ausweg aus dem Krieg finden muss. Er wollte ihn eigentlich auf einige Wochen begrenzen, doch der Konflikt dauert nun schon länger als 5 Monate. Aus Washington, Anna Ringle.
2: Der Wechsel hin zur Elektromobilität nimmt Fahrt auf. Das zeigt eine Auswertung der Versicherung Hook Coburg. Von allen Privatkunden, die im 2. Quartal ihr bei der Hook versichertes Auto wechselten, stieg fast jeder 8. von einem Auto mit Verbrennungsmotor auf einen reinen Stromer um. Das sind doppelt so viele wie im Gesamtjahr 2025 und der mit Abstand höchste Quartalswert seit Einführung der Erhebung Anfang 2020.
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6: Es staut sich etwas in der nahe Hochstraße von Nahbollenbach aus, kommt in Richtung Ida Oberstein. Da braucht ihr aktuell ungefähr 5 bis 10 Minuten länger als sonst. Dann nochmal die Erinnerung, die Obersteiner Straße in Kirn, die ist aktuell gesperrt, bis heute Abend wahrscheinlich noch. Das heißt, da auf jeden Fall den Bereich, wenn möglich, weiträumig umfahren. Schauen wir noch auf die Blitzer, da habe ich aktuell nur unseren Dauerblitzer auf der A61 bei Dachsweiler zu vermelden. Falls ihr da noch was gesehen habt, dann könnt ihr das natürlich jederzeit bei uns durchgeben unter der 0671 920 88 88 0. Ich wünsche eine gute Fahrt.
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6: Es wird langsam wärmer bei uns. 18 Grad messen wir in Bad Kreuznach am Europaplatz. Jeweils 17, die sind es in Ruschberg an der Grundschule und in Guldenthal an der Sonnenberghütte. Und 14 Grad, die messen wir in Ida Oberstein an der Christuskirche. Insgesamt können wir heute mit Höchstwerten bis zu 30 Grad rechnen. Die erreichen wir aber erst gegen Nachmittag. Das heißt, über den Vormittag und Mittag bleibt es noch, ja, einigermaßen aushaltbar. Die nächsten Tage werden dann potenziell immer heißer, da dann stellenweise sogar Temperaturen an die 37 Grad.
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6: Der Landkreis Bad Kreuznach, der hat jetzt 141 Millionen Euro, die er verwenden kann, relativ frei. Aber wie lange hat er dafür Zeit? Die Projekte, die der Landkreis umsetzen möchte, müssen nämlich ja in einer gewissen Zeit dann auch angebracht werden, damit sie auch tatsächlich umgesetzt werden. Klären wir gleich, denn darüber haben wir mit Dr. Claudia Eider, der SPD-Landtagsabgeordneten Bad Kreuznachs, gesprochen. Und das hört ihr hier gleich nach den nächsten zwei Songs nach, wie angekündigt, Pat Benatar, Love is a Battlefield und Katy Perry mit Band-Aids.
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0: Die Radiowecker am Dienstagmorgen auf der Antenne. Der Landkreis Bad Kreuznach, der erhält rund 141 Millionen Euro aus einem Sondervermögen für Zukunftsinvestitionen. Die Auswahl der Projekte, die in den Kommunen damit umgesetzt werden soll, ist dabei bewusst sehr offen gehalten. Max Wischermann, der hat bei SPD-Landtagsabgeordneter der aus Bad Kreuznach, Dr. Claudia Eider, mal nachgefragt.
1: Einfach gesagt, es wird nicht von oben diktiert, ihr müsst jetzt alle Brücken sanieren, ihr müsst jetzt alle eure Schultoiletten sanieren. Wenn eine Kommune sagt, nö, wir haben gute Schultoiletten, dann können die das Geld auch für was anderes benutzen. Richtig. Wo sie sagen, das hilft den Leuten hier bei uns vor Ort.
2: Richtig, genau.
1: Rund 141 Millionen Euro für den Landkreis Bad Kreuznach. Da gibt es doch für die Kommunen bestimmt auch jetzt einen Zeitrahmen, oder? Bis wann solche Projekte eingereicht, umgesetzt, geplant werden müssen?
2: Da gibt es tatsächlich keinen festgelegten Stichtag, bei denen jetzt alle Kommunen zurückgemeldet haben müssen, wir möchten gerne mit unserem Budget das und das und das umsetzen, sondern diese Projekte werden quasi entwickelt. Es gibt Regionalumsetzungsprogramme, Umsetzungsprojekte, die dort in Zusammenarbeit mit den Räten und mit den Verwaltungen vor Ort erarbeitet werden. Mit Sicherheit wird es da auch Bürgerbeteiligungen geben, damit man weiß, welche Projekte vor Ort gewünscht sind, was brennt den Leuten unter den Nägeln, was kann man gut umsetzen. Die Landkreise entwickeln sozusagen diese regionalen Umsetzungskonzepte, die während der gesamten Laufzeit des Programms, was ja insgesamt sich über 12 Jahre erstreckt, immer weiter entwickelt werden kann. Das heißt, neue Maßnahmen können jederzeit noch mit eingepflegt werden, mit aufgenommen werden. Das Einzige, was tatsächlich Stichtage sind, diese Maßnahmen müssen tatsächlich einmal bis zum 31. Dezember 2036 erstmalig bewilligt sein und können dann aber in Ruhe bis Ende 2042 umgesetzt werden.
1: Okay, wenn jetzt Leute Worte hören wie Sondervermögen oder hören, dass geplant ist, dass eben die Kommunen das Geld erhalten, um damit umzusetzen oder Projekte umzusetzen, die sie für richtig halten, dass es bei den Menschen ankommt. Da werden ja sicher auch einige irgendwie so ein bisschen dieses fast schon mittlerweile böse Wort Bürokratie im Kopf haben oder eben die Sorge haben, dass durch Bürokratie letztlich die Projekte oder die Finanzierung solcher Projekte ausgebremst werden könnte. Wie wird sichergestellt, dass das nicht passiert, sondern dass diese Mittel jetzt bis in die kleinste Kommune wirklich auch ankommen?
2: Also da hat man natürlich sich im Vorfeld Gedanken gemacht, nämlich genau um dem entgegenzuwirken. Und deshalb ist der Rheinland-Pfalz-Plan auch schon von vornherein auf eine einfache und schnelle Umsetzung quasi aufgesetzt und entwickelt worden. Und so ist es jetzt zum Beispiel, dass die sogenannten Regionalbudgets an die Landkreise und auch an die kreisfreien Städte einmalig und verbindlich auch zugeteilt werden. Jährliche Budgetgrenzen gibt es dabei nicht und dadurch erhalten natürlich auch die Kommunen sehr frühzeitig eine Planungs- und Finanzierungssicherheit einfach. Darüber hinaus hat man in der Durchführungsverordnung natürlich auch darauf geachtet, dass bestimmte Verfahrensweisen wirklich einfach vereinfacht werden, dass die Mittel schnell verfügbar sind und die dann auch schnell umgesetzt werden können.
0: Sagt die Bad Kreuznacher SPD-Landtagsabgeordnete Dr. Claudia Eider. Wie das Land den Kommunen bei der Durchführung der Zukunftsprojekte unter die Arme greift, das wird auch nochmal Thema hier in knapp einer Stunde auf der Antenne. Vorher gibt's aber noch Musik. Ray Garvey hier mit Take This Heart.
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0: Mary J. Blige mit Family Affair hier um 7.24 Uhr auf der Antenne.
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0: Nach dem schwersten Erdbeben seit Jahrzehnten in Kolumbien sind mehr als 100 Tote aktuell der Stand. Das ganze Ausmaß der Katastrophe ist aber jetzt noch nicht absehbar. Die Rettungskräfte, die haben in eingestürzten Gebäuden nach Überlebenden gesucht. Die Regierung des südamerikanischen Landes hat auch einen landesweiten Notstand ausgerufen. Von dem Erdbeben betroffen war vor allem der Westen des Landes, wie zum Beispiel die Stadt Cali. Außerdem heute auf der Antenne. Heute geht es bei uns um den Samariter- bzw. Arbeiter-Samariter-Bund ASB und die Frage, wie gut sind wir eigentlich auf Krisensituationen vorbereitet? Wir sprechen über einen neuen Krisenvorsorgekurs, darüber, was man für den Ernstfall zu Hause haben sollte und welche Rolle Erste Hilfe und Selbstschutz dabei spielen. Außerdem klären wir, wer an den Kursen teilnehmen kann. Ab 8:30 Uhr im Nahe-Dran-Talk hier auf der Antenne. Und in Schwollen hat gestern Nachmittag ein

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1: Ich bin Thorsten Subert. Schönen guten Morgen. In Schwollen hat gestern Nachmittag ein großflächiger Wald- und Wiesenbrand rund 4 Hektar Fläche erfasst. Die Feuerwehren der Verbandsgemeinde Birkenfeld waren mit rund 100 Einsatzkräften vor Ort. Bei den Löscharbeiten wurden sie von örtlichen Landwirten unterstützt. Verletzt wurde bei dem Brand niemand. Wie hoch der entstandene Sachschaden ist, steht bislang noch nicht fest. Auch die Ursache des Feuers ist derzeit unklar. Die Polizei hat entsprechende Ermittlungen aufgenommen. Die Polizei Birkenfeld hat wegen der anhaltenden Trockenheit zu besonderer Vorsicht in Wäldern, auf Feldern und Wiesen aufgerufen. Vor allem Glasflaschen und andere Glasgegenstände sollen nicht in der Natur zurückgelassen werden. Nach Angaben der Polizei können sie unter ungünstigen Bedingungen bei direkter Sonneneinstrahlung trockenes Gras oder andere Vegetation entzünden. Auch achtlos weggeworfene Zigaretten können Brände verursachen, so die Polizei. Wer einen Brand entdeckt, soll umgehend die Feuerwehr verständigen. Zum Binger Winzerfest wird das Angebot im öffentlichen Nahverkehr deutlich erweitert. Die KRN

0: Und die Stadtwerke Bingen setzen auf mehreren Linien zusätzliche Busse ein und verlängern die Fahrtzeiten bis in die Nacht. Betroffen sind unter anderem Verbindungen von Bingen nach Sponsheim, Stromberg, Gensingen, Waldlaubersheim sowie Ockenheim und Romersheim. Besonders freitags und samstags fahren viele Busse häufiger und länger. Zusätzlich werden während des Winzerfestes Sonderzüge zwischen Bingen und Bad Kreuznach sowie von Bingen nach Alzey eingesetzt. An den beiden Winzerfest-Sonntagen kann es allerdings wegen des Stadtlaufs und des Winzerfestumzugs zu Änderungen auf mehreren Buslinien in der Binger Innenstadt kommen. Bei dem erweiterten Angebot sollen Besucher das Winzerfest auch am Abend und in der Nacht mit öffentlichen Verkehrsmitteln erreichen und wieder nach Hause fahren können. Das Katzenhaus des örtlichen Katzenschutzvereins in Bad Kreuznach hat eine Spende von 1.000 Euro erhalten. Das teilt Stadtratsmitglied Hans-Gerd Merkelbach mit. Merkelbach überreichte dem Katzenhaus einen Spendenscheck und informierte sich vor Ort über die Arbeit des Vereins. Hintergrund ist auch sein Engagement in der Arbeitsgruppe, die sich mit einer Katzenschutzverordnung für Bad Kreuznach beschäftigt. Der Katzenschutzverein kümmert sich um hilfsbedürftige Katzen, versorgt die Tiere und vermittelt sie weiter. Merkelbach würdigte dabei besonders den Einsatz der ehrenamtlichen Helfer. Mit der Spende soll die Arbeit des Katzenhauses unterstützt werden. Nach Ansicht Merkelbachs ist Tierschutz eine gesamtgesellschaftliche Aufgabe, zu der der Verein einen wichtigen Beitrag leiste. In Kirn ist die Obersteiner Straße wegen Arbeiten an einem Wohnhaus voll gesperrt. Grund für die Sperrung sind notwendige Arbeiten, die mit der Statik des Gebäudes zusammenhängen. Aus Sicherheitsgründen ist die Straße in beide Fahrtrichtungen gesperrt. Die Sperrung soll voraussichtlich noch bis heute gegen 18 Uhr dauern. Verkehrsteilnehmer sollen den Bereich möglichst weiträumig umfahren und die Beschilderung beachten. Je nach Verlauf der Arbeiten kann sich die Dauer der Sperrung noch ändern.
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3: Es staut sich aktuell in der Schalde-Gold-Straße stadteinwärts nach Bad Kreuznach. Da braucht ihr ungefähr 10 Minuten länger. In der Gensinger Straße und auch in der Salinenstraße in beide Richtungen braucht ihr auch nochmal ungefähr 5 Minuten mehr. In der nahe Hochstraße von der Bollenbach aus kommt in Richtung Idar-Oberstein braucht ihr aktuell 15 bis 20 Minuten länger. Und hier nochmal die Erinnerung, die Obersteiner Straße in Kirn, die ist heute den ganzen Tag über gesperrt. Da müssen Statistikarbeiten an einem Haus gemacht werden, beziehungsweise Statikarbeiten. Und deswegen kommt ihr da durch die Obersteiner Straße in Kirn aktuell nicht durch. Deswegen da den Bereich am besten weiträumig umfahren. Dann wird noch geblitzt, das zum einen in der Oberhilbersheimer Straße in Sprendlingen und in der Laienstraße in Idar-Oberstein. Und der letzte Blitzer steht in der Hauptstraße in Flohnheim. Falls ihr noch irgendwas gesehen habt, Blitzer oder auch Staus, dann könnt ihr das jederzeit bei uns melden. Geht ganz einfach unter der 0671 920 88 88 0. Gute Fahrt wünsche ich.
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3: Es wird heute wieder relativ heiß bei uns, aber wenn ich es mit den nächsten Tagen vergleiche, ist es tatsächlich sogar noch der kühlste Tag. Wir können heute in der Spitze mit bis zu 30 Grad rechnen. Das aber erst Richtung Nachmittag, also heißt über den Vormittag und Mittag, bleiben es noch Temperaturen so um die 25 Grad Marke rum. Die nächsten Tage werden dann potenziell immer heißer. Bis zum Freitag haben wir dann Spitzenwerte bis zu 37 Grad. Übers Wochenende kommt dann aber durch ein bisschen Regen auch wieder etwas Abkühlung bei uns in die Region. Schauen wir auf die aktuellen Werte. Da messen wir 20 Grad in Bad Kreuznach am Teetempel. 18, die sind es in Börstadt an der Georg Forster Gesamtschule. 17 Grad, die messen wir in Idar-Oberstein in der Vasenstraße. Und 16, die sind in Gimpweiler am Sportplatz.
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3: ASB, ABS, was von beiden ist was? Also ASB, Arbeiter-Samariter-Bund, ABS. Wir klären gleich auf jeden Fall mal den Unterschied zwischen den beiden Sachen. Und dann klären wir beim einem von beiden, ist nämlich das Antiblockiersystem des Autos, klären wir noch, ob da Bremsspuren entstehen, wenn das mal greift. In unserer schlauen Frage wurde sich nämlich von Bernd aus Seesbach gefragt und die Antwort kommt gleich von Thorsten Subert nach Blue mit All Rise und Felix Jähn featuring Zoe Wees mit Do It Better. Macht hier den Anfang.
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0: Und da würde ich sagen, schauen wir mal auf die heutige schlaue Frage. Da dreht sich alles rund um den ASB. Da hat sich der Bernd aus Seesbach nämlich gefragt, wofür, beziehungsweise ja, der ABS, nicht ASB, ASB kommt erst um 8:30 zu mir ins Studio. Nein, ABS vom Auto, das Anti-Blockiersystem. Heißt, wenn ihr mal eine Notbremsung macht oder voll auf die Bremse tretet, dann habt ihr es bestimmt schon mal erlebt, dass dann das komplette Auto rüttelt. Und das ist eben genau dieses Anti-Blockiersystem, das da greift und eben verhindert, dass die Reifen blockieren und man über den Boden schlittert und nicht mehr weiter bremst. Aber entstehen dann überhaupt Bremsspuren? Thorsten Subert weiß Bescheid.
1: Hä? Ich hab gar nichts verstanden.
2: Die Spuren, die ohne ABS bei einer Vollbremsung entstehen, heißen Blockierspuren. Und der Name ist Programm. Denn in dem Augenblick, in dem die Räder blockieren, rutschen sie mit einem immensen Abrieb auf dem Gummi weiter. Leider kann man das Auto dann nicht mehr lenken, denn es ist vollkommen egal, in welche Richtung Räder rutschen, ob quer oder längs. Das Anti-Blockiersystem, kurz ABS, soll das Blockieren der Räder verhindern und so die Kontrolle über das Fahrzeug erhalten. Dazu bremst es die Räder bis kurz vor dem Blockieren und gibt sie dann wieder kurz frei. Doch auch dabei verliert der Reifen Gummi und hinterlässt die sogenannten Regelflecken. In regelmäßigen Abständen, immer kurz vor dem Blockieren der Reifen, bleibt ein bisschen Gummi auf dem Untergrund zurück. Die sind mit bloßem Auge aber nicht zu sehen. Fachleute können aber trotzdem, genau wie bei den Blockierstreifen, einen Unfallhergang aus der Art und Länge der Regelflecken ablesen. Also kann man sagen, ja, es entstehen trotz ABS Bremsspuren.
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Kygo, Caledon Griffin mit Save My Love war das hier gerade auf der Antenne. Und wenn ich das nächste Lied anspiele, dann müsste eigentlich jeder sofort wissen, welches das ist. Und Whitney Houston. I Wanna Dance With Somebody. Spielen wir da jetzt noch kurz vor den Nachrichten. Danach kommt noch Ed Sheeran mit Justin Bieber und I Don't Care. Viel Spaß!

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1: Ich bin Thorsten Subert. Schönen guten Morgen. Großflächiger Wald- und Wiesenbrand bei Schwollen. Außerdem in unseren Lokalnachrichten um 9:30. Bingen baut Bus- und Bahnangebot zum Winterfest aus. Katzenhaus in Bad Kreuznach erhält 1.000 Euro und Vollsperrung der Obersteiner Straße in Kirn.
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2: Ich bin Katrin Müller. Nach dem schwersten Erdbeben seit Jahrzehnten in Kolumbien mit mehr als 100 Toten ist das ganze Ausmaß der Katastrophe noch nicht absehbar. Rettungskräfte suchten in eingestürzten Gebäuden nach Überlebenden. Die Regierung des südamerikanischen Landes rief einen landesweiten Notstand aus.
3: Besonders schwer getroffen sind Städte im Westen Kolumbiens. In Pereira und Cali sind zahlreiche Gebäude eingestürzt. Nun suchen Rettungskräfte und Anwohner in den Trümmern nach Überlebenden. Mehrere Flughäfen sind zudem vorerst geschlossen. Das jetzt schon bekannte große Ausmaß der Schäden, es überrascht ein wenig, ereignete sich das Beben doch in einer Tiefe von etwa 100 Kilometern. Aus Rio de Janeiro, Philipp Znieder.
2: Wegen des anhaltenden Niedrigwassers am Rhein und anderen Flüssen wollen nun auch Baden-Württemberg, Bayern und Mecklenburg-Vorpommern das Sonn- und Feiertagsfahrverbot für Lkw aussetzen. Das ist nur eine Maßnahme, was weiterhelfen kann, um die Transportprobleme zu lösen. Darüber will Verkehrsminister Steffen Bilger morgen mit den Ländern sprechen.
4: Es hatten schon einige andere Bundesländer das Lkw-Fahrverbot am vergangenen Wochenende vorübergehend gelockert. Ob das was bringt? Für eine erste Bilanz ist es noch zu früh, sagen die Verantwortlichen. Nach Einschätzung des Logistikverbands BGL wird es nicht viel bringen. Es fehlen seit Jahren 100.000 Fahrer in Deutschland. Der Rest muss auch seine Ruhezeiten einhalten. Und der Bundesverband der deutschen Binnenschifffahrt rechnet damit, dass bei weiter sinkenden Wasserständen keine durchgehende Schifffahrt mehr auf dem Rhein stattfindet. Aus Berlin, Tine Klimach.
2: Passagiere der Lufthansa müssen vorerst keine weiteren Streiks der Piloten fürchten. Die Gewerkschaft Vereinigung Cockpit gab in einem Rundschreiben an die Mitglieder bekannt, dass man sich mit dem Unternehmen auf ein umfassendes Schlichtungsverfahren geeinigt hat. Es geht dabei um offene Tariffragen in den Flugbetrieben Lufthansa, Lufthansa Cargo, Lufthansa Cityline und Eurowings. Der Wechsel hin zur Elektromobilität nimmt Fahrt auf. Das zeigt eine Auswertung der Versicherung Huck Coburg. Von allen Privatkunden, die im zweiten Quartal ihr bei der Huck versichertes Auto wechselten, stieg fast jeder Achte von einem Auto mit Verbrennungsmotor auf einen reinen Stromer um. Das sind doppelt so viele wie im Gesamtjahr 2025 und der mit Abstand höchste Quartalswert seit Einführung der Erhebung Anfang 2020.
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6: Wir haben ein paar kleinere Staus in den Innenstädten. Schauen wir zuerst nach Bad Kreuznach. In der Schalde-Gull-Straße stadteinwärts braucht ihr aktuell ungefähr 10 Minuten länger. In der Alzeyer Straße sind es ungefähr 5 Minuten, die ihr da stadteinwärts länger braucht. Und am Brücke stockt der Verkehr ebenfalls. Da sind es auch nochmal 5 Minuten mehr. In der Nahe Hochstraße von der Bollenbach aus kommt in Richtung Ida-Oberstein, braucht ihr 15 bis 20 Minuten länger. Dann hier nochmal die Erinnerung, die Obersteiner Straße in Kirn, die ist heute den ganzen Tag über gesperrt. Da also bitte weiträumig umfahren, die Obersteiner Straße in Kirn kurzfristig gesperrt. Dann schauen wir noch auf die Blitzer. Da haben wir einen auf der Landstraße 236 bei Windesheim. In der Oberhilbersheimer Straße in Sprendlingen blitzt es noch. In der Hauptstraße in Flohnheim. Und in der Leinenstraße in Ida-Oberstein. Falls ihr noch irgendwas gesehen habt, Blitzer oder auch Staus, dann könnt ihr das jederzeit bei uns melden. Unsere Antenne-Hotline für Telefon und WhatsApp ist die 0671 920 88 88 0. Ich wünsche eine gute Fahrt.
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6: Heute den ganzen Tag über blauer Himmel und Sonnenschein, den wir erwarten können. Und Temperaturen an die 30 Grad Marke ran. Die sollen wir aber erst erreichen, ja, so Richtung Nachmittag. Das heißt, der Vormittag und Mittag bleibt erstmal noch, ja, sag ich mal, aushaltbar von den Temperaturen. Die nächsten Tage sehen dann aber schon wieder etwas heißer aus. Morgen bis zu 33 Grad und am Donnerstag 35 Grad in der Spitze. Das heißt, wir haben nochmal ordentlich Hitze, die da auf uns zukommt. Aktuell liegen wir aber noch Bei guten Temperaturen würde ich sagen, 20 Grad sind es in Bad Kreuznach an der Ochsenbrücke. 19 Grad messen wir in Allenfeld am Gemeindehaus, 17 in Niederoberstein am Stadttheater und 16 Grad, die messen wir aktuell in Kirchweiler.
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6: Der Landkreis Bad Kreuznach hat jetzt die Möglichkeit, in die Zukunft zu investieren. Und das unterstützt auch das Land Rheinland-Pfalz, denn der Landkreis Bad Kreuznach, der erhält rund 141 Millionen Euro aus einem Sondervermögen. Und da haben wir jetzt schon heute drüber gesprochen, wie dieses Geld, beziehungsweise wann dieses Geld eingesetzt werden muss, beziehungsweise wann die Projekte gemacht werden müssen, beschlossen werden müssen, damit sie umgesetzt werden können. Aber wie das Ganze überhaupt funktioniert, wie die Durchführung der Zukunftsprojekte dann funktioniert und wie das Land da auch letztendlich unter die Arme greift, genau das haben wir auch mit der SPD-Landtagsabgeordneten aus Bad Kreuznach, Dr. Claudia Eider, besprochen. Und das hört ihr hier gleich nach unserem 80er-Hit nach 8. Heute ist das Kim Kahns mit Bette Davis Eis.
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0: Unser 80er-Hit nach 8, mehr 80er, die gibt's jeden Donnerstag ab 19 Uhr bei Back to the 80s hier auf der Antenne. 141 Millionen Euro, so viel bekommt der Landkreis Bad Kreuznach aus einem Sondervermögen für Zukunftsinvestitionen des Landes Rheinland-Pfalz. Max Wischermann dazu im Interview mit der SPD-Landtagsabgeordneten aus Bad Kreuznach, Dr. Claudia Eider.
1: Da wird auch den Kommunen selbst unter die Arme gegriffen, dass sie eben an diese Fördermittel gut und einfach rankommen.
2: Richtig. Also ein Beispiel wäre darauf tatsächlich zu nennen, dass die Abwicklung vollständig digital sein wird, also von der Antragstellung über den Mittelabruf bis zum Verwendungsnachweis kann alles digital ausgefüllt werden, einfach damit man kein Papierkram hat und damit einfach auch die Zeiten deutlich schneller abgegolten sind.
1: Ist das jetzt so ein einmaliger Impuls, also wo man vielleicht auch irgendwie Sorge haben könnte, dass das Geld dann über Jahre, Jahrzehnte wieder im Sand versickert, oder soll das jetzt darauf aufbauend weitere Investitionen in das Land und weitere Investitionen, die bei den Bürgern in den Kommunen direkt ankommen?
2: Also dazu ist natürlich zu sagen, abgesehen von dem Sondervermögen jetzt des RLP-Plans, gibt es natürlich von Landesseite aus auch jährlich grundlegende Investitionsförderungen für die Kommunen selbst, die sich jetzt alleine zum Beispiel für das Jahr 2026 bei 617 Millionen Euro für die ganzen Kommunen in Rheinland-Pfalz bereitgestellt wurden. Das ist schon mal ein großes Fund, was die Kommunen haben. Aber nichtsdestotrotz ist es natürlich, dass darüber hinaus weitere Gelder benötigt werden, um Projekte oder Investitionsmaßnahmen dauerhaft und nachhaltig auch umzusetzen. Und da ist natürlich das Sondervermögen jetzt ein Baustein, aber das ist natürlich bei weitem nicht der einzige Baustein, den das Land Rheinland-Pfalz hat. Da sei als beispielhaft zu nennen natürlich die Kipki-Mittel, aus denen die Stadt Bad Kreuznach alleine mit 1,5 Millionen Euro profitiert hat. Der Landkreis Bad Kreuznach hat aus den Kipki-Mitteln insgesamt 2,3 Millionen erhalten. Das wäre ein Programm, und darüber hinaus gab es ja auch noch, und gibt es das regionale Zukunftsprogramm, aus denen insbesondere strukturschwache Gemeinden profitieren, und hat die Verbandsgemeinde Bad Kreuznach zum Beispiel rund 2,1 Millionen Euro erhalten für insgesamt 62 Maßnahmen. Also es gibt viele Programme, die teilweise ineinander greifen, die andere Schwerpunkte setzen, um eben Investitionsmaßnahmen für die Kommunen zu generieren und diese dann auch nachhaltig umzusetzen.
0: Insgesamt stehen Rheinland-Pfalz rund 5,5 Milliarden Euro aus dem Sondervermögen für Zukunftsinvestitionen zur Verfügung. Egal ob in Bildung, Klimaschutz, Energie, Digitalisierung, Verkehr, Gesundheit oder Bevölkerungsschutz. Das Geld soll im kommenden Jahrzehnt eingesetzt werden, um das Leben der Menschen vor Ort zu verbessern. Hier jetzt Topic Fireboy DML und Nico Santos mit Buddy.

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0: Bruno Mars mit Locked Out of Heaven.
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0: Nach dem schwersten Erdbeben seit Jahrzehnten in Kolumbien mit mehr als 100 Toten ist das ganze Ausmaß der Katastrophe jetzt noch nicht absehbar. Rettungskräfte, die suchten in eingestürzten Gebäuden nach Überlebenden. Die Regierung des südamerikanischen Landes hat einen landesweiten Notstand ausgerufen. Von dem Erdbeben betroffen war vor allem der Westen des Landes, wie zum Beispiel die Großstadt Cali. Außerdem heute auf der Antenne. 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
1: Ich bin Thorsten Subert. Schönen guten Morgen. In Schwollen hat gestern Nachmittag ein großflächiger Wald- und Wiesenbrand rund 4 Hektar Fläche erfasst. Die Feuerwehren der Verbandsgemeinde Birkenfeld waren mit rund 100 Einsatzkräften vor Ort. Bei den Löscharbeiten wurden sie von örtlichen Landwirten unterstützt. Verletzt wurde bei dem Brand niemand. Wie hoch der entstandene Sachschaden ist, steht bislang noch nicht fest. Auch die Ursache des Feuers ist derzeit unklar. Die Polizei hat entsprechende Ermittlungen aufgenommen. Die Polizei Birkenfeld hat wegen der anhaltenden Trockenheit zu besonderer Vorsicht in Wäldern, auf Feldern und Wiesen aufgerufen. Vor allem Glasflaschen und andere Glasgegenstände sollen nicht in der Natur zurückgelassen werden. Nach Angaben der Polizei können sie unter ungünstigen Bedingungen bei direkter Sonneneinstrahlung trockenes Gras oder andere Vegetation entzünden. Auch achtlos weggeworfene Zigaretten können Brände verursachen, so die Polizei. Wer einen Brand entdeckt, soll umgehend die Feuerwehr verständigen. Zum Binger Winzerfest wird das Angebot im öffentlichen Nahverkehr deutlich erweitert. Die KRN und die Stadtwerke Bingen setzen auf mehreren Linien zusätzliche Busse ein und verlängern die Fahrtzeiten bis in die Nacht. Betroffen sind unter anderem Verbindungen von Bingen nach Sponsheim, Stromberg, Gensingen, Waldlaubersheim sowie Ockenheim und Romersheim. Besonders Freitag

0: Freitags und samstags fahren viele Busse häufiger und länger. Zusätzlich werden während des Winzerfestes Sonderzüge zwischen Bingen und Bad Kreuznach sowie von Bingen nach Alzey eingesetzt. An den beiden Winzerfest-Sonntagen kann es allerdings wegen des Stadtlaufs und des Winzerfestumzugs zu Änderungen auf mehreren Buslinien in der Binger Innenstadt kommen. Bei dem erweiterten Angebot sollen Besucher das Winzerfest auch am Abend und in der Nacht mit öffentlichen Verkehrsmitteln erreichen und wieder nach Hause fahren können. Das Katzenhaus des örtlichen Katzenschutzvereins in Bad Kreuznach hat eine Spende von 1.000 Euro erhalten. Das teilt Stadtratsmitglied Hans-Gerd Merkelbach mit. Merkelbach überreichte dem Katzenhaus einen Spendenscheck und informierte sich vor Ort über die Arbeit des Vereins. Hintergrund ist auch sein Engagement in der Arbeitsgruppe, die sich mit einer Katzenschutzverordnung für Bad Kreuznach beschäftigt. Der Katzenschutzverein kümmert sich um hilfsbedürftige Katzen, versorgt die Tiere und vermittelt sie weiter. Merkelbach würdigte dabei besonders den Einsatz der ehrenamtlichen Helfer. Mit der Spende soll die Arbeit des Katzenhauses unterstützt werden. Nach Ansicht Merkelbachs ist Tierschutz eine gesamtgesellschaftliche Aufgabe, zu der der Verein einen wichtigen Beitrag leiste. In Kirn ist die Obersteiner Straße wegen Arbeiten an einem Wohnhaus voll gesperrt. Grund für die Sperrung sind notwendige Arbeiten, die mit der Statik des Gebäudes zusammenhängen. Aus Sicherheitsgründen ist die Straße in beide Fahrtrichtungen gesperrt. Die Sperrung soll voraussichtlich noch bis heute gegen 18 Uhr dauern. Verkehrsteilnehmer sollen den Bereich möglichst weiträumig umfahren und die Beschilderung beachten. Je nach Verlauf der Arbeiten kann sich die Dauer der Sperrung noch ändern.
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3: Hier nochmal die Erinnerung, die Obersteiner Straße in Kirn, die ist aktuell gesperrt, wahrscheinlich so bis heute Abend. Da also am besten den Bereich weiträumig umfahren. Sonst haben sich die Staus mehr oder weniger aufgelöst. Es stockt sich nur noch am Brückes in Bad Kreuznach stadteinwärts. Da sind es ungefähr 10 Minuten, die ihr da mehr einrechnen müsst. Und in Idar-Oberstein sind es 10 Minuten in der nahe Hochstraße von Nabollenbach aus in Richtung Idar-Oberstein kommt mehr. Schauen wir noch auf die Blitzer bei uns. Da haben wir einen auf der Landstraße 236 bei Windesheim. In der Oberhilbersheimer Straße in Sprendlingen blitzt es noch. In der Richard-Wagner-Straße in Bad Kreuznach, in der Hauptstraße in Flohnheim, in der Nackerstraße in Erbis-Büdesheim und der letzte Blitzer steht in der Laienstraße in Idar-Oberstein. Solltet ihr noch irgendwas gesehen haben, Blitzer oder auch Staus, dann könnt ihr das jederzeit bei uns melden. Die Antenne-Hotline ist die 0671 920 88 88 0. Gute Fahrt!
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3: Obwohl wir heute auch Temperaturen bis zu 30 Grad erwarten können, ist das tatsächlich der letzte, ja, ich weiß nicht, ob man ihn so nennen darf, kühle Tag, bevor es wieder richtig, richtig heiß wird bei uns. Morgen können wir mit bis zu 33 Grad rechnen, am Donnerstag dann 35 und Freitag 37. Übers Wochenende kommt dann durch ein bisschen Regen nochmal ein bisschen Abkühlung bei uns rein, aber jetzt wird es erstmal wieder richtig heiß bei uns. Schauen wir auf die aktuellen Werte. Da liegen wir bei 21 Grad in Bad Kreuznach am Puck und in Bingen am Mäuseturm. Und jeweils 18 Grad. Die messen wir in Idar-Oberstein, an der Burg Bosselstein und in Raunen am Waldfreibad.
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3: Was kann ich machen, wenn auf einmal, unerwartet, wie sie ja immer kommen, eine Krise eintritt, wie zum Beispiel ein Stromausfall in der Region oder sonstiges? Bei mir dafür im Studio vom ASB Bad Kreuznach der Leiter der Breitenausbildung Florian Klammt. Guten Morgen erstmal.
8: Einen schönen guten Morgen.
3: Hast du vielleicht ein paar Krisen, die dieser Krisenvorsorgekurs, den ihr anbietet, umfasst hat? Wir haben Stromausfall, was gibt's noch?
8: Zu nennen wäre beispielsweise Extremwetterereignisse, ich denke da an Hochwasser oder großflächige Stürme. Möglich wären natürlich auch Anschlagsszenarien, sowas wie in Berlin Anfang des Jahres, wo der Strom großflächig ausgefallen ist. Natürlich im Worst-Case-Szenario auch der berühmte Spannungsfall, also wenn es zu einem Konflikt kommt, der vielleicht auch in einer bewaffneten Auseinandersetzung endet.
3: Oh wow, also auf jeden Fall breit aufgestellt und da klären wir nämlich in der nächsten Stunde auch so ein bisschen, wie man sich auf solche Situationen oder auch ja Wochen, die dann vielleicht auch teilweise von diesen Krisen betroffen sind, vorbereiten kann und was man dafür vielleicht alles braucht und in der Vorbereitung besorgen kann. Hier bei Nahe dran.
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0: at all. Pink, hier am Dienstagmorgen auf der Antenne.
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0: Florian Klamt, der Leiter der Breitenausbildung beim ASB Bad Kreuznach, ist heute Morgen bei mir zu Gast, denn der ASB bietet was Neues an, die sogenannten Krisenvorsorgekurse, aber darum soll es jetzt direkt noch nicht gehen, da reden wir später noch mal ein bisschen genauer drüber. Du bist vom ASB, Langform Arbeiter-Samariter-Bund. Der Name lässt jetzt noch nicht so ganz drauf deuten, was ihr eigentlich für eine Organisation seid. Was macht ihr denn?
2: Also wir sind eine Wohltätigkeitsorganisation, die sich dem Ziel verschrieben hat, Menschen zu helfen. Das passiert auf ganz vielen Ebenen, vom Rettungsdienst über die Sozialstation, also die ambulante Pflege zu Hause, bis hin zum Hausnotruf und eben auch Erste-Hilfe-Ausbildung.
0: Ah ja, der Samariter.
2: Genau, richtig, der gute Samariter.
0: Und seid ihr alle ehrenamtlich?
2: Teils, teils. Also es gibt Bereiche, die sind ehrenamtlich, das wäre überwiegend zum Beispiel der Katastrophenschutz, aber es gibt auch hauptamtliche Bereiche wie beispielsweise den Rettungsdienst oder die ambulante Pflege, das hat sich einfach so spezialisiert und erfordert so viel Vorwissen und Kenntnisse, dass man hier mit Ehrenamtlichen nur sehr bedingt arbeiten kann.
0: Vor allem ist es ja auch beim Rettungsdienst so, dass die ja teilweise Schichten haben, richtig, über mehrere Stunden, und da ist das wahrscheinlich ehrenamtlich nicht ganz so, ja, machbar. Du bist jetzt der Leiter der Breitenausbildung bei euch. Was ist denn die Breitenausbildung überhaupt? Was kann man sich darunter vorstellen?
2: Die Breitenausbildung umfasst primär die Erste Hilfe. Im Sinne, das Wort erschöpft sich daraus, breite Ausbildung. Also man möchte breite Teile der Bevölkerung erreichen, um ihnen das Thema Erste Hilfe zu vermitteln.
0: Ah, okay. Und wie kann man sich das vorstellen? Also so als Leiter, was sind da so deine Aufgabenbereiche?
2: Also zunächst mal die Termine annehmen, die Kurse organisieren, auch andere Ausbilder dann ausbilden. Ich führe natürlich auch selbst Erste-Hilfe-Ausbildungen durch und bis schließlich der Lehrgang irgendwann beendet. Und dann muss das Material wieder nachgesorgt werden und natürlich auch eine Abrechnung erfolgen.
0: Okay, jetzt hast du gesagt, es geht vor allem um die Erste Hilfe, diese Krisenvorsorgekurse, über die wir später noch sprechen. Fallen die da auch drunter oder ist das dann nochmal was anderes?
2: Es fällt in gewisser Weise drunter. Man kann so, steht so ein bisschen nebendran. Es geht ja auch um Erste Hilfe, aber nicht nur.
0: Okay. Jetzt haben wir schon so viel über Erste Hilfe gesprochen und dass das so wichtig ist. Aber also, warum ist Erste Hilfe denn so wichtig und welche Rolle spielt die denn da?
2: Jetzt bezogen auf die Krisenvorsorge?
0: Ja.
2: Natürlich geht es darum, Menschen handlungsfähig zu machen. Und wenn man einer Situation gegenübersteht, wo beispielsweise jemand verletzt ist und ich muss eine Zeit überbrücken, bis vielleicht weitere Hilfe, etwa der Rettungsdienst, eintrifft, dass ich in der Lage bin, diesem anderen Menschen zu helfen, dass ich mich selbst auch nicht hilflos fühle und dem anderen Menschen kompetent in dieser Situation beistehen kann.
0: Ich meine, zur Ersten Hilfe fällt ja wahrscheinlich auch drunter, dass man erstmal auch andere Rettungskräfte alarmiert, oder?
2: Ja, genau.
0: Ja. Und das neue Projekt, bist du da drauf gekommen oder seid ihr da als Gruppe drauf gekommen?
2: Der ASB als Ganzes ist drauf gekommen, also das wird sozusagen bundesweit angeboten. Originär kommt dieses Konzept vom Bundesamt für Bevölkerungsschutz und Katastrophenhilfe, BBK. Es geht darum, die Bevölkerung resilienter zu lehren, zu gestalten für Großschadenslagen aller Art. Und der ASB ist ein Kooperationspartner, der das dann in der Praxis umsetzt.
0: Ah, okay. Und ich habe eben schon gehört, also es ist vor allem nach der Corona-Pandemie dann ins Leben gerufen worden.
2: Genau. Das Ganze hat einen etwas sperrigen Namen offiziell, Behördendeutsch, das heißt Erste Hilfe mit Selbstschutzinhalten.
0: Ach du meine Güte.
2: Aber Krisenvorsorge ist natürlich das etwas griffigere Wort. Ja. Und das Programm ist schon ziemlich alt. Ursprünglich ging es da tatsächlich nur um Erste Hilfe, aber inzwischen, aufgrund der Erfahrung der Corona-Pandemie, hat man das Ganze dann erweitert, sodass es vor allem um Krisenvorsorge geht, die persönliche Vorbereitungen auf Notlagen.
0: Und was man bei diesen Krisenvorsorgekursen konkret lernt, das klären wir hier gleich beim Nahe dran.

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0: Kamerad mit Hug Yourself hier auf der Antenne.
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0: Was kann ich machen in einer Krisensituation, beziehungsweise wie kann ich mich schon mal ein bisschen vorbeugend darauf vorbereiten? Genau darauf zielt ein Krisenvorsorgekurs des ASB Bad Kreuznach aus. Und dafür heute Morgen Florian Klamt, der Leiter der Breitenausbildung vom ASB Bad Kreuznach, im Studio zu Gast. Und bei so einem Krisenvorsorgekurs, wie teilt er sich überhaupt auf? Also komme ich da eine Stunde zu euch und ihr erzählt mir was darüber oder wie ist der aufgeteilt?
2: Also zunächst mal, wenn die Teilnehmenden da zu uns kommen, bei uns in den Räumlichkeiten beispielsweise, dann fragen wir zunächst mal, machen wir so ein bisschen Brainstorming. Stellen Sie sich mal Folgendes vor, in einer Situation, Sie sind zu Hause und der Strom fällt aus. Was würde alles nicht mehr funktionieren? Und wenn wir dann so eine Art Bild uns selbst geschaffen haben im Kopf, dann fangen wir an, die Lösungen für die einzelnen Situationen herauszuarbeiten.
0: Ah, okay. Und jetzt musste ich direkt dran denken. Ich hatte nämlich direkt im Kopf, hier bei der Antenne würde gar nicht mehr so viel laufen. Ist das nur für Privatpersonen oder sind Unternehmen da auch mit einbegriffen?
2: Da sind auch Unternehmen mit einbezogen. Also es gibt natürlich besonders gefährdete Unternehmen, insofern, dass die zum Beispiel Seniorenheime oder Behindertenpflegeeinrichtungen, wo Strom natürlich ein wesentlicher Bestandteil des täglichen Betriebs ist, die sich da besonders drauf vorbereiten, aber auch jeder andere kleine Betrieb von der Bäckerei bis zum Handwerk, wenn der Strom nicht mehr funktioniert oder andere Probleme auftreten, die den täglichen Betrieb in Frage stellen, wie kann ich mich für so eine Situation rüsten?
0: Kann man das überhaupt grob zusammenfassen, was da die Teilnehmer alles lernen können?
2: Es ist sehr schwierig. Es gibt viele verschiedene Zielgruppen und je nach Zielgruppe, jetzt vom normalen Bürger, der normalen Bürgerin gesagt, bis zum Leiter eines Unternehmens, muss man sehr spezifisch dann auf die einzelnen Bedürfnisse eingehen.
0: Okay, ja, wir haben es jetzt schon gehört, es sind Privatpersonen, Unternehmen, Kinder sind auch mit dabei. Das heißt, da gibt's dann auch schon erste Gespräche, aber da geht's dann nicht unbedingt darum, dass die Kinder sich schon auf die Krisen vorbereiten, ne?
2: Nein, tatsächlich nicht. Da geht's eher darum, dass die Kinder Berührungsängste mit dem Blaulichtwesen im Allgemeinen von Polizisten bis Sanitätern einfach abbauen, dass sie überhaupt mal lernen, einen Notruf abzusetzen. Wir haben noch so ein Notruftelefon, wo sie dann mal gespielt auf der Leitstelle anrufen.
0: Ja.
2: Aber auch einfache Maßnahmen wie Wärme erhalten. Halt möglicherweise so ein bisschen stabile Seitenlage, also Umgang mit Bewusstlosigkeit, Pflaster kleben, Verbände machen, solche Dinge.
0: Dass sie es einfach schon mal gehört und gesehen haben wahrscheinlich.
2: Genau.
0: Jetzt haben wir viel über Stromausfälle gesprochen. Geht es bei diesem Krisenvorsorgekurs nur um Stromausfälle?
2: Nein, Stromausfall ist das, was man so als erstes häufig im Kopf hat und was natürlich die Folge von verschiedenen Ereignissen sein kann. Aber es geht auch um Extremwetterereignisse, Hochwasser klassischerweise oder auch Wald- und Vegetationsbrände. Ich erinnere, Dreisen ist noch nicht lange her, dass da der Wald gebrannt hat und das Ort evakuiert werden musste. Also auch kurzfristige Evakuierungen aufgrund äußerer Umstände.
0: Jetzt kann man sich wahrscheinlich nicht perfekt auf jede einzelne Krise vorbereiten, die einen erwarten könnte. Aber gibt's so ein paar Vorräte, bei denen du sagst, das wäre schon ganz gut, wenn man das zu Hause hätte?
2: Also grundsätzlich wird empfohlen, bis zu 10 Tage autark in seinem Haus sich selbst versorgen zu können. Natürlich hängt das auch immer ein bisschen davon ab, wie man wohnt. Hat man eine kleine Mietwohnung und einfach nicht so viel Platz, ist das schon ein bisschen schwieriger. Also man sollte das möglichst für sich anpassen. Es gibt nicht die eine Lösung, sondern man muss das individuell für sich anpassen. Beispielsweise wird empfohlen, 2 Liter pro Person pro Tag. Wenn man das jetzt auf 10 Tage hochrechnen, man hat eine 4-köpfige Familie, dann sind das schon mal mindestens 40 Liter und das ist so das absolute Minimum, was man da haben sollte. Ansonsten...
0: Weil natürlich auch das Wasser ausfallen
2: ja,
0: kann, ne?
2: Genau, ja, genau, richtig. Die Pumpen werden irgendwann ausfallen und dann kommt man nicht mehr aus dem Wasserhahn raus. Man kann nicht mehr trinken, man kann nicht mehr kochen, man kann sich persönlich nicht mehr sauber machen. Ja. Aber es ist natürlich auch Lebensmittelbevorratung. Das sollten aber Lebensmittel sein, die ich her essen kann, möglichst ohne sie zu kochen oder wo ich nur mit wenigem Aufwand was zubereiten muss, weil auch der Herd wird nicht mehr funktionieren.
0: Ja, 10 Tage in die Zukunft planen, jetzt bei einer Evakuierung hilft einem das wahrscheinlich erstmal nichts, oder?
2: Das hilft einem bei der Evakuierung an der Stelle dann nicht, ja. Im Gegenteil, bei der Evakuierung ist es eher so, dass man einen Plan haben sollte, wenn sehr kurzfristig eine Evakuierung notwendig ist. Also ein Feuerwehrmann, eine Feuerwehrfrau klopft an die Tür, sie haben jetzt 10 Minuten Zeit, ihre Wohnung zu räumen. Was sollte ich alles mitnehmen? Im besten Fall hat man das schon vorbereitet in Form eines Notfallrucksacks, einer Notfalltasche, die man nur noch greifen muss und weg. Oder aber zumindest mal sich vorher Gedanken darüber gemacht haben und eine kleine Liste hat, was sollte ich in diesen 10 Minuten alles schnell einpacken, von Medikamenten bis wichtige Dokumente, von was zum Anziehen. Oder auch, man wird zum Beispiel bei Evakuierungen häufig dann in großen Turnhallen untergebracht, wo sehr viele Menschen sind und sehr viele schnarchen vielleicht auch.
0: Ja, Oropax.
2: Und dann Oropax, ganz genau.
0: Jetzt kommen wir nochmal zurück zu den Vorsorgekursen an sich. Da ist wahrscheinlich auch viel drüber sprechen, wie du jetzt schon gesagt hast. Gibt es aber auch praktische Übungen, die ihr macht?
2: Ja, es kommt natürlich ein bisschen auf den Lehrgang an, welcher Schwerpunkt der hat. Aber wir versuchen natürlich auch praktische Übungen einzubauen. Bei dem Krisenvorsorge-Lehrgang bauen wir gemeinsam mit den Teilnehmern zum Beispiel so einen Notfallrucksack zusammen. Wir haben einen roten Rucksack und viele mögliche Inhalte und die Teilnehmer überlegen mal, was ist sinnvoll, was ist nicht sinnvoll. Wir haben auch welche Lehrgänge, die den Schwerpunkt Erste Hilfe haben, vor dem Hintergrund. Der normale Erste-Hilfe-Kurs geht davon aus, der Rettungsdienst kommt in 10, 15 Minuten. Aber was mache ich, wenn das nicht der Fall ist? Der kommt erst in einer Stunde, in 2 Tagen möglicherweise, weil ich irgendwie abgeschnitten bin. Und dann geht es natürlich auch hier um praktische Erste-Hilfe-Maßnahmen, ein Beinschienen mit einem Kochlöffel. Mir geht mein Verbandmaterial aus, was kann ich stattdessen benutzen? Eine Bettdecke zerschneiden, abkochen, habe ich Verbandmaterial. Und das sind Dinge, die man auch direkt praktisch umsetzen kann.
0: Also auf jeden Fall auch sehr, sehr weit gedacht und wie ich das jetzt so raushöre, auch vor allem einfach, es geht darum, sich Situationen in den Kopf zu rufen, bei denen man vielleicht denkt, nee, es passiert mir ja nicht.
2: Genau, für viele scheint das alles sehr, sehr weit weg. Mhm. Wir sind jetzt glücklicherweise in der Situation, dass wir in einem Land leben, wo sowas sehr selten passiert und wir waren sehr, sehr lange auch in einer Friedensphase, sodass man sich darüber nicht wirklich Gedanken machen musste. Es wirkte alles sehr abstrakt, aber so allmählich aufgrund der weltpolitischen Lage rückt es für viele doch mehr ins Bewusstsein. Und es geht gar nicht so darum, dass man für alles die punktgenaue Lösungen hatte, sondern eher Resilienz zu schaffen. Also ich bin schon vorbereitet, ich muss mir um meine Grundbedürfnisse, Essen, Trinken, Schlafen, keine Gedanken machen, weil ich habe schon das alles und jetzt kann ich mir über andere Dinge Gedanken machen. Zum Beispiel auch, geht es meinem Nachbarn noch gut, weil der ist vielleicht schon älter und kann sich nicht so einfach selbst helfen. Habe ich mich selbst schon mal in Sicherheit gebracht oder meine Grundbedürfnisse erfüllt, habe ich die mentale Kapazität, auch andere Dinge in den Blick zu nehmen.
0: Ja, also in der Krise gilt auch, erst einem selbst die Sauerstoffmaske aufsetzen und dann den anderen wie im Flugzeug. Jetzt haben wir so viel über Krisen gesprochen und wir haben auch, wir werden immer wieder konfrontiert mit verschiedenen Krisen bei uns jetzt gerade im Alltag, wie jetzt zum Beispiel der Waldbrand in Traisen. Wird Zeit, dass wir mal so ein bisschen uns wieder runterbringen und mal drüber sprechen, wie gut wir eigentlich auf Krisen vorbereitet sind. Machen wir gleich hier in der nächsten halben Stunde beim Nahe dran.

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1: Ich bin Thorsten Subert. Schönen guten Morgen. Großflächiger Wald- und Wiesenbrand bei Schwollen. Außerdem in unseren Lokalnachrichten um 1:30. Bingen baut Bus- und Bahnangebot zum Winterfest aus. Katzenhaus in Bad Kreuznach erhält 1.000 Euro und Vollsperrung der Obersteiner Straße in Kirn.
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2: Ich bin Katrin Müller. In den Tarifkonflikt zwischen der Lufthansa und ihren Piloten ist Bewegung gekommen. Beide Seiten haben sich auf ein umfassendes Verfahren zur Schlichtung geeinigt. Darüber informierte die Gewerkschaft Vereinigung Cockpit ihre Mitglieder in einem Rundschreiben.
3: Die gute Nachricht für Lufthansa-Passagiere ist, weitere Streiks wird es vorerst nicht geben. Bei den Gesprächen mit einem Mediator geht es vor allem um die Gehälter und die Altersversorgung der Piloten von Lufthansa, Lufthansa Cityline, Eurowings und der Frachttochter Lufthansa Cargo. Ein weiterer Streitpunkt ist, dass der Vorstand Flugzeuge und Crews in Unternehmen verlagern will, in denen schlechtere Tarifbedingungen gelten. Deshalb hatte die Gewerkschaft Vereinigung Cockpit ihre Mitglieder in diesem Jahr schon an 7 Tagen zum Streik aufgerufen. Diana Kramer, Nachrichtenredaktion.
2: Nach dem schwersten Erdbeben seit Jahrzehnten in Kolumbien ist das ganze Ausmaß der Katastrophe noch nicht absehbar. Rettungskräfte suchen in eingestürzten Gebäuden nach Überlebenden. Die Regierung des südamerikanischen Landes rief den Notstand aus. Bei dem Beben der Stärke 7,4 kamen mehr als 110 Menschen ums Leben. Nach der Führung in Teheran macht nun auch US-Präsident Trump Entschädigungszahlungen zur Bedingung für künftige Verhandlungen zur Beilegung des Konflikts mit dem Iran. Der Iran solle für alle Menschen zahlen, die in der Vergangenheit von iranischer Seite schwer verletzt oder getötet worden seien, schrieb Trump auf seiner Plattform Truth Social.
4: Es dauerte nicht lange, bis Trump auf die Forderung Teherans reagierte und exakt dasselbe forderte. Es sind politische Signale, die beide Kriegsparteien damit aussenden, die da lauten, wir weichen keinen Zentimeter. Für Trump kann das nach hinten losgehen, weil er einen Ausweg aus dem Krieg finden muss. Er wollte ihn eigentlich auf einige Wochen begrenzen, doch der Konflikt dauert nun schon länger als 5 Monate. Aus Washington, Anna Ringle.
2: Der Wechsel hin zur Elektromobilität nimmt Fahrt auf. Das zeigt eine Auswertung der Versicherung Hook Coburg. Von allen Privatkunden, die im 2. Quartal ihr bei der Hook versichertes Auto wechselten, stieg fast jeder 8. von einem Auto mit Verbrennungsmotor auf einen reinen Stromer um. Das sind doppelt so viele wie im Gesamtjahr 2025 und der mit Abstand höchste Quartalswert seit Einführung der Erhebung Anfang 2020.
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6: Es staut sich weiterhin in der nahe Hochstraße von Nabollenbach aus, kommt in Richtung Ida Oberstein. Ungefähr 10 Minuten müsst ihr da oben drauf rechnen. In Bad Kreuznach haben sich die Staus aufgelöst. Da kommt ihr mittlerweile überall gut durch. Und trotzdem nochmal die Erinnerung, die Obersteiner Straße in Kirn, die ist heute den ganzen Tag über gesperrt. Da müsst ihr also einen anderen Weg heute wählen. Schauen wir noch auf die Blitzer bei uns in der Region, da gibt es wirklich einige. Einer davon steht auf der Landstraße 236 bei Windesheim. Haben wir einen noch in der Nackerstraße in Erbes-Büdesheim. In der Hauptstraße in Flohnheim blitzt es noch. In der Oberhilbersheimer Straße in Sprendlingen. In der Richard-Wagner-Straße in Bad Kreuznach. Auf der Landstraße 182 bei Bundenbach. In der Leinstraße in Ida-Oberstein und in der Vasenstraße in Ida-Oberstein zusammengefasst kann man sagen. Heute auf jeden Fall an die Geschwindigkeit halten, aber auch sonst immer gerne. Falls ihr noch Verkehrsmeldungen für uns habt, Blitzer oder auch Staus, dann könnt ihr uns das auch jederzeit in der Redaktion melden. Geht ganz einfach unter der 0671 920 88 88 0. Ich wünsche eine gute Fahrt.
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6: Ja, dass es warm wird, das zieht sich heute tatsächlich so ein bisschen. Also wir haben noch jetzt am Morgen und Vormittag ein bisschen Pause von der Hitze, die uns dann aber spätestens am Nachmittag erwarten wird. Bis zu 30 Grad können wir heute erwarten. Aktuell liegen wir aber noch bei 21 Grad in Bad Kreuznach am Planetenweg und in Bingen an der Burg Klopp. 18 Grad messen wir in Ida-Oberstein auf der Ida und am kühlsten ist es gerade noch mit 17 Grad in Bundenbach am Besucherbergwerk. Die nächsten Tage sehen dann aber schon wieder deutlich heißer aus. Auch heute sowie morgen und übermorgen purer Sonnenschein den ganzen Tag durch und so gut wie keine Wolken, die uns da irgendwie Schatten spenden.
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6: Und da geht es heute Morgen darum, wie man sich am besten auf Krisen vorbereiten kann. Krisen verschiedenster Art. Stromausfall ist das Erste, was uns einfällt. Wir hatten jetzt den Waldbrand in Traisen, der eine Evakuierung gefordert hat. Also es gibt wirklich genug Beispiele, die wir jetzt gerade am Leib erfahren mussten, leider bei uns in der Region. Deswegen hat der ASB Bad Kreuznach die sogenannten Krisenvorsorgekurse jetzt seit Juni eingeführt. Und dafür ist heute Morgen Florian Klamt, der Leiter der Breitenausbildung, bei mir im Studio. Und da mit dem werde ich gleich auch nochmal in der nächsten halben Stunde so ein bisschen darüber sprechen, wie gut wir denn aktuell eigentlich auf Krisen vorbereitet sind und wie man an diesen Krisenvorsorgekursen teilnehmen kann. All das hier in der nächsten halben Stunde.
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1: Florian Klammt, der Leiter der Breitenausbildung vom ASB Bad Kreuznach, ist heute Morgen bei mir zu Gast im Studio, denn seit Juni gibt es bei euch neue Krisenvorsorgekurse, die ihr anbietet, dieses Jahr zum allerersten Mal. Und da haben wir jetzt schon so ein bisschen drüber gesprochen. Es geht um Stromausfälle, es geht um Evakuierungen, es geht darum, ja, es geht um einiges. Ich habe schon wieder die Hälfte vergessen, weil es so viel ist. Aber jetzt ist es ja so, dass man sich als Privatperson auf eine Krise vorbereiten kann. Man kann sich als Unternehmen darauf vorbereiten. Aber kann man irgendwie zusammenfassen, wie wir als Bevölkerung allgemein auf Krisen vorbereitet sind? Weil wir werden ja die ganze Zeit eigentlich damit konfrontiert.
2: Ja, es gibt entsprechende statistische Erhebungen staatlicherseits, also eher mäßig bis unzureichend. Es gibt so ungefähr 20-30%, das kommt so ein bisschen drauf an, welche Statistik man sich anschaut, die einigermaßen auf solche Situationen vorbereitet sind, aber das Groß der Bevölkerung ist es eher nicht.
1: Hast du irgendwie eine Erklärung, woran das liegen könnte?
2: Zum einen, weil es in Deutschland relativ abstrakt ist, mit solchen Situationen konfrontiert zu werden. Das kommt erst allmählich aufgrund der etwas schwieriger werdenden weltpolitischen Lage, aber auch der klimatischen Veränderungen. Extremwetterereignisse werden einfach immer häufiger. Und das führt dann doch bei dem einen oder anderen zu einem gewissen erwachenden Bewusstsein. Wobei natürlich, wir kommen aus einer Phase großer Stabilität, sowohl politisch als auch wettertechnisch, möchte ich mal sagen, klimatechnisch. Ja. Und das hat zu einer gewissen Vollkasko-Mentalität, ohne dass ich das Wort jetzt zu böse meine, geführt. In aller Regel ist das ja auch so. Also wenn jetzt der normale Alltag einhält und es brennt irgendwo, dann wird die Feuerwehr dann das alles erledigen. Die Polizei wird für Sicherheit sorgen, der Rettungsdienst wird innerhalb kürzester Zeit da sein und mir medizinische Hilfe leisten, nur in Großschaden. Also wenn die Infrastruktur als solches angegriffen ist, dann passiert das eben nicht mehr so schnell. Das einfache Beispiel, die Feuerwehr ist in Deutschland zum größten Teil ehrenamtlich engagiert, sind alle freiwillige Feuerwehrleute. Und wenn wir eine Großschadenslage haben, wo mehr oder weniger alle betroffen sind, dann werden sich auch diese mitunter erstmal um ihre eigenen Familien kümmern, bevor sie anderen helfen können.
1: Ja, also man hört schon so ein bisschen raus, heißt das größte Problem ist eigentlich, dass wir zu verwöhnt sind von unserem System, was bisher sehr gut funktioniert hat. Was würdest du sagen, wo bestehen die größten Lücken? Also 20-30% sind gut vorbereitet, aber sind das dann eher Leute, die halt einfach allgemein ängstlich durchs Leben gehen?
2: Nee, das glaube ich nicht, sondern es ist tatsächlich so, das Bewusstsein, sich auf so eine Situation vorzubereiten, das ist in großen Teilen der Bevölkerung schon vorhanden, aber es wird nicht eine Handlung umgesetzt. Soll das heißen, die wissen, da könnte sowas kommen, aber dann wirklich das auch umzusetzen, durch so eine Liste zu schreiben, ein bisschen Vorratshaltung zu Hause zu haben, sich auch mal Taschenlampen zu kaufen und die entsprechende Anzahl von Batterien, das hat man irgendwo im Hinterkopf, aber das passiert sowieso nicht oder jetzt nächstes Jahr oder in 10 Jahren, das brauche ich jetzt noch nicht machen, weil andere Dinge im Alltag verständlicherweise irgendwo wichtiger sind, bis zu dem Zeitpunkt, wo es dann knallt.
1: Ja, das kann ich mir vorstellen. Also ich kenne es von mir selbst. Wenn Dinge nicht unter Druck passieren müssen, dann sage ich auch gerne mal, mache ich beim nächsten Mal. Und dann wird das aber so weiter fortgeführt.
2: Genau.
1: Was würdest du sagen, aber warum ist es denn so wichtig, dass man anfängt, irgendwie ein bisschen Selbstschutz zu betreiben und zu sagen, okay, vielleicht gehe ich jetzt doch mal hin und priorisiere das, dass ich das einkaufe?
2: Um Eigensicherheit zu schaffen, damit man in so einer Lage, wenn eine Krise auftritt, in der Lage ist, handlungsfähig zu bleiben und sich nicht der Angst ergibt, sondern man weiß, meine Grundbedürfnisse sind gestillt, ich weiß, ich werde was zu essen haben, ich werde was zu trinken haben und ich bin dann in der Lage, andere Themen in den Fokus zu nehmen, auch anderen helfen zu können, weil ich nicht mein ganzes Tun darauf fokussieren muss, mein eigenes Überleben zu sichern.
1: Hast du ein paar Tipps, wo du sagen würdest, das sind Sachen, die kann jeder jetzt sofort verbessern?
2: Ja, beispielsweise ein bisschen Vorratshaltung zu Hause pflegen. Ja. Dann gibt es verschiedene Themen, die man angehen sollte, also Information und Kommunikation. Radio, das beste Beispiel. Ja. Wenn der Strom ausfällt, die Menschen haben ein großes Informationsbedarf, die sozialen Medien werden nicht mehr funktionieren, der Fernseher wird nicht mehr funktionieren, aber Radios sind verpflichtet, auch nach einem großflächigen Stromausfall über einen gewissen Zeitraum weiterhin Informationen senden zu können. Ja. Aber um das empfangen zu können, brauche ich ein Radio, das stromunabhängig funktioniert. Entweder mit Batterien, und es gibt auch so Kurbelradios, wo ich dann durch Drehen den Strom erzeugen kann.
1: Also auf jeden Fall ein paar Sachen merken. Und beim nächsten Mal vielleicht dran denken und es mit nach Hause nehmen. Wir haben schon gehört, Taschenlampen auch ein großes Ding, die man zu Hause rumliegen haben sollte oder sonstiges. Und was man eben natürlich auch in erster Linie mal machen kann, ist zu einem sogenannten Krisenvorsorgekurs von euch zu gehen, wie man genau daran teilnehmen kann und wer daran teilnehmen kann und sollte vielleicht auch. Klären wir hier alles gleich nochmal etwas genauer im Nahe dran.

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1: Der ASB Bad Kreuznach hat was Neues, und zwar die sogenannten Krisenvorsorgekurse, in denen man auf die verschiedensten Krisen vorbereitet wird, beziehungsweise einfach mal alles durchspricht, was und wie man da am besten handeln kann. Florian Klamt, der Leiter der Breitenausbildung vom ASB Bad Kreuznach, ist deswegen heute Morgen bei mir im Studio. Und die Kurse, die fangen im Oktober an, haben wir eben geklärt. Wer kann denn an solchen Kursen teilnehmen und wie vor allem?
2: Jeder kann teilnehmen. Jeder, der sich für dieses Thema interessiert, egal welchen Alters. Wir haben Module, die sich an verschiedene Zielgruppen auch altersmäßig ausrichten. Also wer daran Interesse hat, kann sich gerne bei uns melden und wir finden auf jeden Fall die passende Lösung.
1: Hab schon gehört, es gibt insgesamt 7 Module. Kannst du einmal sagen, welche das alle sind?
2: Den ganz kurzen Abriss. Modul 1 ist für Kinder und Grundschüler. Modul 2 ist für jedermann, der sich auf Krisen vorbereiten möchte. So Stichwort Vorratshaltung. Modul 3, das richtet sich an das Thema Erste Hilfe in der Krise. Also der Rettungsdienst kommt tagelang nicht mitunter. Mhm. Modul 4 schließlich ist für Menschen, die pflegende Angehörige haben. Also beispielsweise eine Großmutter, die zu Hause noch im Bett liegt, am Sauerstoff hängt. Wie kann ich die selbst versorgen, wenn der Pflegedienst nicht mehr kommt? Modul 5 richtet sich an die Einrichtungen selbst, an Pflegeheime, an Seniorenheime, auch, dass diese sich auf so eine Situation einstellen können. Modul 6 richtet sich vor allem an Menschen mit Verantwortung, beispielsweise in Unternehmen, also Chefs, Chefinnen, wie sie ihr Unternehmen krisenfest machen können. Und Modul 7 schließlich, da ist der Mensch mit Migrationshintergrund im Fokus, um diesen Menschen auch zu erklären, wie das System in Deutschland eigentlich funktioniert und wie man mitmachen kann.
1: Okay, also auf jeden Fall breit aufgestellt, dieser ganzen Krisenvorsorgekurs. Aber man muss eben nicht alle Module machen, sondern man kann sich die raussuchen, bei denen man sagt.
2: Genau, richtig. Man kann sich die raussuchen, die für einen persönlich interessant sind. Und man kann diese Module auch kombinieren. Also wenn man beispielsweise als Verein ein Interesse hat, das für die Vereinsmitglieder anzubieten und dann sagt, ja, Modul 2 und 3 finden wir eigentlich auch gut. Oder Modul 1 und 2. Und dann können wir das mit Sicherheit organisieren, dass man das hintereinander durchführt.
1: Muss man dafür zu euch kommen?
2: Die Möglichkeit besteht, aber unser Ziel ist es, das so barrierefrei wie möglich zu machen. Also unser Wunsch wäre vor allem, dass wir

0: Die Homepage ist ASB Bad Kreuznach. Wir haben aber auch eine eigene Seite nochmal dafür. Das ist kurse.asb-kh.de. Da geht ganz speziell um Erste-Hilfe-Ausbildungen, aber auch um Krisenvorsorge.
1: Okay, und im Oktober fangt ihr an? Gibt es da ein Datum oder einfach ab Oktober gibt es die ersten
0: Kurse? Es gibt schon ein Datum, aber ich gebe zu, ich habe es gerade nicht im Kopf.
1: Das ist gar kein Problem, aber die werden wahrscheinlich dann auch auf der Webseite kurse.asb-kh.de dann, wenn es soweit ist, bekannt gegeben, nehme ich an. Genau. Und falls ihr jetzt irgendwas verpasst habt von der Sendung und sagt, oh, das möchte ich gerne nochmal ein bisschen genauer wissen, dann könnt ihr das alles auch nochmal nachhören bei uns auf der Webseite antenne-kh.de. Und eine wichtige Sache haben wir noch vergessen, die Kurse. Wie viel muss ich dafür bezahlen?
0: Gar nichts. Die Lehrgänge sind kostenfrei. Jeder kann daran teilnehmen und geht einfach wieder nach Hause und das Portemonnaie kann geschlossen bleiben.
1: Also wirklich barrierefreier geht's eigentlich gar nicht. Einfach über die Webseite reinklicken, Kurs buchen, nichts bezahlen und dann ein paar ASB-Leute bei sich stehen haben im Verein oder im Unternehmen. Oder man geht eben selbst mal vorbeischauen. Sehr schön. Dann würde ich sagen, ja, antenne-kh.de, da gibt's bei uns Podcast im Nahe dran zum Nachhören. Und sonst hoffe ich, dass sich ein paar Leute bei euch melden. Also kann man sich auf jeden Fall mal anhören.
0: Ja, wir würden uns sehr freuen, euch beim ASB willkommen zu heißen.
1: Sehr schön.

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0: Ich bin Thorsten Subert. Schönen guten Morgen. In Schwollen hat gestern Nachmittag ein großflächiger Wald- und Wiesenbrand rund 4 Hektar Fläche erfasst. Die Feuerwehren der Verbandsgemeinde Birkenfeld waren mit rund 100 Einsatzkräften vor Ort. Bei den Löscharbeiten wurden sie von örtlichen Landwirten unterstützt. Verletzt wurde bei dem Brand niemand. Wie hoch der entstandene Sachschaden ist, steht bislang noch nicht fest. Auch die Ursache des Feuers ist derzeit unklar. Die Polizei hat entsprechende Ermittlungen aufgenommen. Die Polizei Birkenfeld hat wegen der anhaltenden Trockenheit zu besonderer Vorsicht in Wäldern, auf Feldern und Wiesen aufgerufen. Vor allem Glasflaschen und andere Glasgegenstände sollen nicht in der Natur zurückgelassen werden. Nach Angaben der Polizei können sie unter ungünstigen Bedingungen bei direkter Sonneneinstrahlung trockenes Gras oder andere Vegetation entzünden. Auch achtlos weggeworfene Zigaretten können Brände verursachen, so die Polizei. Wer einen Brand entdeckt, soll umgehend die Feuerwehr verständigen. Zum Binger Winzerfest wird das Angebot im öffentlichen Nahverkehr deutlich erweitert. Die KRN und die Stadtwerke Bingen setzen auf mehreren Linien zusätzliche Busse ein und verlängern die Fahrtzeiten bis in die Nacht. Betroffen sind unter anderem Verbindungen von Bingen nach Sponsheim, Stromberg, Gensingen, Waldlaubersheim sowie Ockenheim und Romersheim. Besonders freitags und samstags fahren viele Busse häufiger und länger. Zusätzlich werden während des Winzerfestes Sonderzüge zwischen Bingen und Bad Kreuznach sowie von Bingen nach Alzey eingesetzt. An den beiden Winzerfest-Sonntagen kann es allerdings wegen des Stadtlaufs und des Winzerfestumzugs zu Änderungen auf mehreren Buslinien in der Binger Innenstadt kommen. Bei dem erweiterten Angebot sollen Besucher das Winzerfest auch am Abend und in der Nacht mit öffentlichen Verkehrsmitteln erreichen und wieder nach Hause fahren können. Das Katzenhaus des örtlichen Katzenschutzvereins in Bad Kreuznach hat eine Spende von 1.000 Euro erhalten. Das teilt Stadtratsmitglied Hans-Gerd Merkelbach mit. Merkelbach überreichte dem Katzenhaus einen Spendencheck und informierte sich vor Ort über die Arbeit des Vereins. Hintergrund ist auch sein Engagement in der Arbeitsgruppe, die sich mit einer Katzenschutzverordnung für Bad Kreuznach beschäftigt. Der Katzenschutzverein kümmert sich um hilfsbedürftige Katzen, versorgt die Tiere und vermittelt sie weiter. Merkelbach würdigte dabei besonders den Einsatz der ehrenamtlichen Helfer. Mit der Spende soll die Arbeit des Katzenhauses unterstützt werden. Nach Ansicht Merkelbachs ist Tierschutz eine gesamtgesellschaftliche Aufgabe, zu der der Verein einen wichtigen Beitrag leiste. In Kirn ist die Obersteiner Straße wegen Arbeiten an einem Wohnhaus voll gesperrt. Grund für die Sperrung sind notwendige Arbeiten, die mit der Statik des Gebäudes zusammenhängen. Aus Sicherheitsgründen ist die Straße in beide Fahrtrichtungen gesperrt. Die Sperrung soll voraussichtlich noch bis heute gegen 18 Uhr dauern. Verkehrsteilnehmer sollen den Bereich möglichst weiträumig umfahren und die Beschilderung beachten. Je nach Verlauf der Arbeiten kann sich die Dauer der Sperrung noch ändern.
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3: Es staut sich aktuell etwas auf der A61 Richtung Ludwigshafen zwischen Gau-Bickelheim und dem Kreuz Alzey. Das 2 Kilometer Stau, ungefähr 10 Minuten braucht ihr da länger. Sonst staut es sich noch auf der B9 Koblenz Richtung Mainz zwischen Trechlingshausen und Bingerbrück. Da sind es ungefähr 5 Minuten, die oben drauf kommen. Und weiter staut es sich in der Nahe Hochstraße in Idar-Oberstein bzw. von der Bollenbach aus kommend in Richtung Idar-Oberstein. Da auch 5 Minuten mehr. Schauen wir auf die Blitzer. Da haben wir nämlich wirklich einige bei uns in der Region. Einer davon steht auf der Landstraße 236 bei Windesheim. In der Richard-Wagner-Straße in Bad Kreuznach wird geblitzt. In der Oberhilbersheimer Straße in Sprendlingen. In der Nackerstraße in Erbis-Büdesheim. Auf der A61 bei Alzey. Auf der Landstraße 182 bei Bundenbach, in der Herrsteiner Straße in Idar-Oberstein, in der Laienstraße in Idar-Oberstein und in der Vasenstraße in Idar-Oberstein. Das waren erstmal alle Blitzer, außer ich habe einen vergessen. Falls ihr einen gesehen habt, den ich nicht gesagt habe, dann gerne bei uns anrufen oder auch die ganzen Staus melden unter der 0671 920 88 88 0. Gute Fahrt!
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3: Es ist und bleibt heute den ganzen Tag über sonnig, blauer Himmel und so gut wie keine Wolken am Himmel. Und es bleibt trocken. Wir können insgesamt mit Höchsttemperaturen bis zu 30 Grad rechnen, die erwarten uns aber erst Richtung Nachmittag. Jetzt steigen die Temperaturen so langsam aber sicher an. 23 Grad messen wir in Bad Kreuznach am Prieger-Denkmal, 22, die sind es in Wölstein am Gemeindezentrum, 19 in Niederoberstein an den Messehallen und 18 Grad, die messen wir in Mörschied an der Freilichtbühne.
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3: Wir starten hier wieder mit guter Musik in die nächste halbe Stunde. Lang nicht mehr gehört, hier Lady Gaga mit The Dead Dance, ein Lied, was auf jeden Fall jeden, der jetzt noch nicht wach ist, aufrütteln sollte. Ein perfektes Lied, um nochmal mitzusingen, mitzutanzen und alles Mögliche zu tun. Danach kommt Rod Stewart mit Young Turks und die Backstreet Boys sind auch mit dabei mit Quit Playing Games With My Heart.
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1: Ich bin Max Wischermann. Schönen guten Tag. Motorradraser nach Polizeijagd verurteilt. Fahrer muss 6.000 Euro Strafe zahlen. Außerdem in unseren Lokalnachrichten um halb. Großflächiger Wald- und Wiesenbrand bei Schwollen. Katzenhaus in Bad Kreuznach erhält 1.000 Euro. Und KSV-Star Paulina Pirro holt Europameistertitel.
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2: Ich bin Katrin Müller. Wegen des anhaltenden Niedrigwassers am Rhein und anderen Flüssen sollen mehr Transporte auf die Straße. Mit Baden-Württemberg, Bayern und Mecklenburg-Vorpommern haben weitere Bundesländer angekündigt, das Sonn- und Feiertagsfahrverbot für Lkw vorübergehend auszusetzen. Der Logistikverband BGL bezweifelt aber, dass damit die Kapazitäten zur Entlastung der Wasserstraßen wirklich steigen.
3: Das Problem ist, dass es einfach zu wenig Lkw-Fahrer gibt. Schon seit Jahren fehlen mehr als 100.000 Fahrer in Deutschland. Die Lockerungen können das grundsätzliche Kapazitätsproblem im Güterverkehr auf der Straße daher kaum lösen, heißt es vom Bundesverband. Und auch wenn das Fahrverbot gelockert wird, die gesetzlichen Lenk-, Pausen- und Ruhezeiten der vorhandenen Fahrer müssten eingehalten werden. Über weitere Wege aus der Niedrigwasserkrise will Bundesverkehrsminister Steffen Bilger morgen mit den Ressortchefs der Länder beraten. Diana Kramer, Nachrichtenredaktion.
2: Nach dem verheerenden Erdbeben in Kolumbien sind bereits mehr als 100 Menschen gestorben. Rettungskräfte suchen weiter in eingestürzten Gebäuden nach Überlebenden. Der Präsident des südamerikanischen Landes sagte, er werde für die Such- und Bergungsarbeiten nun alle Ressourcen mobilisieren.
4: An erster Stelle steht nun die Suche nach den Vermissten, sagte der Präsident. Der hat den landesweiten Notstand ausgerufen. Niemand weiß genau, wie viele Menschen noch unter den riesigen Trümmerbergen liegen, unter den eingestürzten Wohn- und Krankenhäusern. Auch Stromleitungen und Telefonverbindungen wurden beschädigt. Popstar Shakira, die auch aus Kolumbien stammt, rief zum Zusammenhalt auf. Das ganze Ausmaß der Katastrophe ist noch völlig unklar. Claudia Wächter, Nachrichtenredaktion.
2: Für US-Präsident Trump scheint das Ringen um eine Öffnung der Straße von Hormuz weitgehend beendet zu sein. Nach einer Minenräumung sei die Meerenge für Schiffe wieder befahrbar und werde zu 100% von den USA kontrolliert, sagte Trump im Weißen Haus. Darüber hinaus verlangte er Entschädigungszahlungen von der Führung in Teheran. Passagiere der Lufthansa müssen vorerst keine weiteren Streiks der Piloten fürchten. Die Gewerkschaft Vereinigung Cockpit gab in einem Rundschreiben an die Mitglieder bekannt, dass man sich mit dem Unternehmen auf ein umfassendes Schlichtungsverfahren geeinigt hat. Es geht dabei um offene Tariffragen in den Flugbetrieben der Lufthansa, Lufthansa Cargo, Lufthansa Cityline und Eurowings.
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6: Man könnte fast meinen, der Blitzermarathon geht diese Woche weiter, denn es wird wirklich ordentlich geblitzt. Auf der Landstraße 236 bei Windesheim steht ein Blitzer. Dann haben wir einen weiteren in der Stäubenstraße in Bad Kreuznach beziehungsweise in der Richard-Wagner-Straße in Bad Kreuznach. Auf der Landstraße 412 bei Hackenheim wird noch geblitzt. In der Oberhilbersheimer Straße in Sprendlingen. In der Nackerstraße in Erbes-Büdesheim. Auf der A61 bei Alzey. Auf der Landstraße 182 bei Buntenbach, in der Herrsteiner Straße in Idar-Oberstein, in der Leinenstraße Idar-Oberstein und in der Wasenstraße in Idar-Oberstein. So, aber sonst kommt ihr überall gut durch. Falls ihr noch was gesehen habt, jederzeit gerne melden. Die Antenne-Hotline ist die 0671 920 88 88 0. Gute Fahrt wünsche ich.
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6: Wir können heute mit Temperaturen bis zu 30 Grad rechnen. Die erwarten uns aber erst Richtung Nachmittag. Bis dahin haben wir Temperaturen um die 25 Grad. Aktuell liegen wir bei 23 in Bad Kreuznach am Eiermarkt. 21, die sind es in Offenheim am Kindergarten, 20 in Ruschberg an der Grundschule und 19 Grad messen wir in Idar-Oberstein auf der Ida.
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6: Ihr hört eure Antenne bei der Arbeit. Ich bin Geraldine Werner, hallo zusammen. Und wir starten hier um kurz nach 10 mit Jack Hurley, Why Does It Feel So Good. Rockset ist mit dabei mit Listen To Your Heart. Und Harry Styles noch mit einer ruhigen und entspannten American Girls.
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1: Ich bin Max Wischermann. Schönen guten Tag. Die Polizei hat den Fahrer einer spektakulären Verfolgungsfahrt auf der B327 bei Moorbach ermittelt und das Verfahren nun abgeschlossen. Der Vorfall ereignete sich bereits im August vergangenen Jahres in Fahrtrichtung Flughafen Hahn. Die Beamten verfolgten einen Motorradfahrer, dessen Kennzeichen eingeklappt und deshalb nicht lesbar war. Während der Flucht erreichte der 21-Jährige aus dem Landkreis Trier-Saarburg Geschwindigkeiten von bis zu 180 Kilometern pro Stunde und überholte mehrfach gefährlich. Die Polizei leitete daraufhin umfangreiche Ermittlungen wegen des Verdachts eines verbotenen Kraftfahrzeugrennens, Kennzeichenmissbrauchs und der Gefährdung des Straßenverkehrs ein. Diese führten schließlich zu dem jungen Mann. Er erhielt eine Geldstrafe von insgesamt 6.000 Euro und ein zweimonatiges Fahrverbot. In Schwollen hat gestern Nachmittag ein großflächiger Wald- und Wiesenbrand rund 4 Hektar Fläche erfasst. Die Feuerwehren der Verbandsgemeinde Birkenfeld waren mit rund 100 Einsatzkräften vor Ort. Bei den Löscharbeiten wurden sie von örtlichen Landwirten unterstützt. Verletzt wurde bei dem Brand niemand. Wie hoch der entstandene Sachschaden ist, steht bislang noch nicht fest. Auch die Ursache des Feuers ist derzeit unklar. Die Polizei hat entsprechende Ermittlungen aufgenommen. Die Polizei Birkenfeld hat zudem wegen der anhaltenden Trockenheit zu besonderer Vorsicht in Wäldern, auf Feldern und Wiesen aufgerufen. Vor allem Glasflaschen und andere Glasgegenstände sollen nicht in der Natur zurückgelassen werden. Nach Angaben der Polizei können sie unter ungünstigen Bedingungen bei direkter Sonneneinstrahlung trockenes Gras oder andere Vegetation entzünden. Auch achtlos weggeworfene Zigaretten können Brände verursachen, so die Polizei. Wer einen Brand entdeckt, soll umgehend die Feuerwehr verständigen. Das Katzenhaus des örtlichen Katzenschutzvereins in Bad Kreuznach hat eine Spende von 1.000 Euro erhalten. Das teilt Stadtratsmitglied Hans-Gerhard Merkelbach mit. Merkelbach überreichte dem Katzenhaus einen Spendencheck und informierte sich vor Ort über die Arbeit des Vereins. Hintergrund ist auch sein Engagement in der Arbeitsgruppe, die sich mit einer Katzenschutzverordnung für Bad Kreuznach beschäftigt. Der Katzenschutzverein kümmert sich um hilfsbedürftige Katzen, versorgt die Tiere und vermittelt sie weiter. Merkelbach würdigt dabei besonders den Einsatz der ehrenamtlichen Helfer. Mit der Spende soll die Arbeit des Katzenhauses unterstützt werden. Nach Ansicht Merkelbachs ist Tierschutz eine gesamtgesellschaftliche Aufgabe, zu der der Verein einen wichtigen Beitrag leistet. Zum Sport. Paulina Pirro vom KSV Bad Kreuznach hat sich zum Abschluss der Nachwuchs-Europameisterschaften im Kajak-Cross den Europameistertitel gesichert. Wie ihr Verein mitteilt, dominierte die 21-Jährige das Finale vom Start bis ins Ziel und setzte sich mit deutlichem Vorsprung gegen ihre Konkurrentinnen durch. Für Pirro war es die erste Medaille in der Cross-Disziplin bei einer Europa- oder Weltmeisterschaft und nach ihrem WM-Titel im Slalom-Kajak der perfekte Saisonabschluss. Bitter verlief das Finale dagegen für die deutsche U18-Fahrerin Nele Krech, die nach einem unglücklichen Rennverlauf den 4. Platz belegte. Insgesamt gewann die deutsche Nachwuchsnationalmannschaft bei der Europameisterschaft 12 Medaillen, darunter 6 in den Einzelwettbewerben. Bundestrainer Michael Trummer bewertete

0: das Abschneiden als das erfolgreichste deutsche EM-Ergebnis der vergangenen Jahrzehnte.
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2: Hier in Frankfurt beginnt der DAX den neuen Börsentag wenig verändert. Am Vormittag zeigt sich ein kleines Minus von 0,2% auf 26.267 Punkte. Die Vorgaben aus Asien und New York waren durchwachsen. Die Lage an der für die Weltwirtschaft so wichtigen Straße von Hormuz ist weiter ungewiss. Die Anleger warten wie schon gestern weiter ab. Unter den 40 Standardwerten sind zunächst Airbus, Daimler Truck und Zalando deutlicher gefallen. Top im DAX bisher dagegen GEA, Rheinmetall und Deutsche Telekom. Der Euro zeigt sich am Morgen mit einem $1,15,35 etwas leichter als gestern. Aus Frankfurt, Klaus Bente.
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4: Einige Blitzer. Fangen wir von vorne an. In Ida Oberstein haben wir gleich drei Stück stehen. Einer in der Herrsteiner Straße, in der Laienstraße und in der Vasenstraße. Weiter geblitzt wird auf der Landstraße 182 bei Buntenbach, die Landstraße 236 bei Winzenheim, Windesheim, so. Da wird auch geblitzt. Dann haben wir noch einen in der Stolbenstraße in Bad Kreuznach, beziehungsweise in der Richard-Wagner-Straße in Bad Kreuznach. Auf der Landstraße 412 bei Hackenheim blitzt es noch und in der Oberhilbersheimer Straße in Sprendlingen. Ein letzter Blitzer in der Nackerstraße in Erbes-Büdesheim. Alle weiteren Verkehrsmeldungen gerne jederzeit an unsere Antenne-Hotline für Telefon und WhatsApp. Das ist die 0671 920 88 88 0. Eine gute Fahrt wünsche ich.
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4: Heute noch im Vergleich zu den nächsten Tagen der kühlste Tag, obwohl wir heute auch bis zu 30 Grad erwarten können. Die nächsten Tage werden dann aber potenziell immer heißer. 33 Grad können wir morgen in der Spitze erwarten und 35 am Donnerstag. Der Freitag ist dann der heißeste Tag diese Woche mit bis zu 37 Grad. Die aktuellen Werte, die geben das aber noch nicht ganz her, denn heute erwarten uns die 30 Grad erst Richtung Nachmittag. Aktuell liegen wir noch bei 23 Grad in Bad Kreuznach am Antenne-Funkhaus, 22 in Hergenfeld am Panoramablick und in Königsau an der Königsauer Berghöhe und 19 Grad. Die sind in Ida Oberstein an den Messehallen.
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4: Die Ferien sind rum. Was kann man jetzt noch bei uns erleben? Das sage ich euch gleich in unseren Antenne-Ausgeh-Tipps. Hier die Antenne bei der Arbeit. Ich bin Geraldine Werner. Hallo zusammen.
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2: Der Countdown läuft. Am Samstag feiert das Electronic Vibes Festival Premiere in der Nahetal Arena in Gensingen. Ab 14 Uhr gibt's elektronische Musik mit Nils van Gogh, The Disco Boys, DJ Hildegard, Kim Noble und DJ Olde. Dazu kommen Licht- und Tontechnik, Tänzer, Künstler, Glitzerbar, Airbrush und Fashion. Und nach dem Festival ist noch lange nicht Schluss. Ab Mitternacht steigt die Aftershow im Landhaus, ob mit Freunden oder um neue Leute kennenzulernen. Das Electronic Vibes Festival ist der perfekte Ort, um gemeinsam zu feiern, zu tanzen und den Sommer zu genießen. Sei dabei, wenn in Gensingen ein neues Festival-Highlight geboren wird. Tickets, die gibt's ab 39 Euro online auf eventim.de. Das Electronic Vibes Festival in der Nahetal Arena am Samstag ab 14 Uhr. Im Kikubi gibt es eine weitere Ausgabe von Cinema Classico. Dieses Mal dreht sich alles um die großen Stummfilmkomödien. Gezeigt wird ein Medley mit Klassikern unter anderem von Charlie Chaplin, Buster Keaton, Stan und Olli sowie Karl Valentin. Das Besondere, die Filme werden von Frieda Alexander Egri live am Klavier begleitet. Dazu gibt's eine Weinbegleitung vom Weingut Hemmels. Tickets gibt's im Vorverkauf bei Fräulein Wunderbar in der Schmidtstraße. Restkarten, die können an der Abendkasse nachgefragt werden und los geht's heute Abend um 19 Uhr im Kikubi in Bingen.
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0: Tschüss.
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2: Ich bin Max Wischermann. Schönen guten Tag. Motorradraser nach Polizeijagd verurteilt. Fahrer muss 6.000 Euro Strafe zahlen. Außerdem in unseren Lokalnachrichten um 5:30. Anmeldungen für das Bad Kreuznacher Stadtradeln noch möglich. Hundesportfreunde Bingen-Kempten feiern ihr 75-jähriges Bestehen. Und KSV-Star Paulina Pirro holt Europameistertitel.
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3: Ich bin Katrin Müller. Nach dem schwersten Erdbeben seit Jahrzehnten in Kolumbien mit mehr als 100 Toten ist das ganze Ausmaß der Katastrophe noch nicht absehbar. Rettungskräfte suchten in eingestürzten Gebäuden nach Überlebenden. Die Regierung des südamerikanischen Landes rief einen landesweiten Notstand aus.
4: Besonders schwer getroffen sind Städte im Westen Kolumbiens. In Pereira und Cali sind zahlreiche Gebäude eingestürzt. Nun suchen Rettungskräfte und Anwohner in den Trümmern nach Überlebenden. Mehrere Flughäfen sind zudem vorerst geschlossen. Das jetzt schon bekannte große Ausmaß der Schäden, es überrascht ein wenig, ereignete sich das Beben doch in einer Tiefe von etwa 100 Kilometern. Aus Rio de Janeiro, Philipp Znieder.
3: Wegen des anhaltenden Niedrigwassers am Rhein und anderen Flüssen wollen nun auch Baden-Württemberg, Bayern und Mecklenburg-Vorpommern das Sonn- und Feiertagsfahrverbot für Lkw aussetzen. Das ist nur eine Maßnahme, was weiterhelfen kann, um die Transportprobleme zu lösen. Darüber will Verkehrsminister Steffen Bilger morgen mit den Ländern sprechen.
5: Es hatten schon einige andere Bundesländer das Lkw-Fahrverbot am vergangenen Wochenende vorübergehend gelockert. Ob das was bringt? Für eine erste Bilanz ist es noch zu früh, sagen die Verantwortlichen. Nach Einschätzung des Logistikverbands BGL wird es nicht viel bringen. Es fehlen seit Jahren 100.000 Fahrer in Deutschland. Der Rest muss auch seine Ruhezeiten einhalten. Und der Bundesverband der deutschen Binnenschifffahrt rechnet damit, dass bei weiter sinkenden Wasserständen keine durchgehende Schifffahrt mehr auf dem Rhein stattfindet. Aus Berlin, Tine Klimach.
3: Passagiere der Lufthansa müssen vorerst keine weiteren Streiks der Piloten fürchten. Die Gewerkschaft Vereinigung Cockpit gab in einem Rundschreiben an die Mitglieder bekannt, dass man sich mit dem Unternehmen auf ein umfassendes Schlichtungsverfahren geeinigt hat. Es geht dabei um offene Tariffragen in den Flugbetrieben Lufthansa, Lufthansa Cargo, Lufthansa Cityline und Eurowings. Der Wechsel hin zur Elektromobilität nimmt Fahrt auf. Das zeigt eine Auswertung der Versicherung Hook Coburg. Von allen Privatkunden, die im zweiten Quartal ihr bei der Hook versichertes Auto wechselten, stieg fast jeder Achte von einem Auto mit Verbrennungsmotor auf einen reinen Stromer um. Das sind doppelt so viele wie im Gesamtjahr 2025 und der mit Abstand höchste Quartalswert seit Einführung der Erhebung Anfang 2020.
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7: Wir haben aktuell wirklich einige Blitzer bei uns in der Region. Einer davon steht in der Richard-Wagner-Straße in Bad Kreuznach. Auf der Landstraße 412 bei Hackenheim blitzt es, in der Oberhilversheimer Straße in Sprendlingen, auf der Landstraße 236 bei Windesheim, auf der Landstraße 182 bei Bundenbach blitzt es, in der Herrsteiner Straße in Idar-Oberstein, Laienstraße und Vasenstraße in Idar-Oberstein, in der Nackerstraße in Erbes-Büdesheim und der letzte Blitzer steht auf der A61 bei Alzey. Alle weiteren Blitzer und auch weitere Verkehrsmeldungen gerne jederzeit melden an die 0671 920 88 88 0.
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7: Wir können heute mit Temperaturen bis zu 30 Grad rechnen. Die erwarten uns aber erst Richtung Nachmittag. Bis dahin haben wir Temperaturen um die 25 Grad. Aktuell liegen wir bei 23 in Bad Kreuznach am Eiermarkt. 21, die sind es in Offenheim am Kindergarten, 20 in Ruschberg an der Grundschule und 19 Grad messen wir in Ida Oberstein auf der Ida.
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7: Der Landkreis Bad Kreuznach, der hat jetzt die Möglichkeit, mit rund 141 Millionen Euro in seine Zukunft zu investieren. Das alles wird möglich gemacht durch ein Sondervermögen. Und das Land Rheinland-Pfalz stellt eben diese Summe dem Landkreis Bad Kreuznach zur Verfügung. Genau deswegen haben wir mal mit der Bad Kreuznacher SPD-Landtagsabgeordneten Dr. Claudia Eider genau über das Thema gesprochen. Das hört ihr gleich nach den Talking Heads, Road to Nowhere und Bruno Mars mit I Just Might.
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0: Die Talking Heads mit Road to Nowhere hier auf der Antenne bei der Arbeit. Der Landkreis Bad Kreuznach, der soll von den Zukunftsinvestitionen des Landes Rheinland-Pfalz profitieren. 141 Millionen Euro sollen aus einem Sondervermögen in die Städte und Gemeinden fließen. Max Wischermann im Interview mit der Bad Kreuznacher SPD-Landtagsabgeordneten Dr. Claudia Eider.
1: Wir wollen natürlich über das Sondervermögen sprechen, aber ich würde gern erstmal auf Landesebene schauen, weil wenn man Worte wie Sondervermögen hört oder dann auch die Summen, die damit einhergehen, dann fragen sich bestimmt auch viele Leute, wo kommt dieses Geld jetzt eigentlich her? Also was ist dieses Sondervermögen eigentlich?
2: Also das Sondervermögen ist eine zusammengesetzte Summe. Und zwar zum einen aus dem Bund heraus und zum anderen hat das Land auch nochmal diese Summen unterfüttert. Also das Land Rheinland-Pfalz bekommt ja insgesamt 5,45 Milliarden Euro. Davon gibt es zwei Stränge und zwar wird das Geld aufgeteilt in die Förderrichtlinie oder in die Förderlinie des Landes und in die Förderlinie der Kommunen. Das Land erhält aus diesem Sondervermögen insgesamt 1,94 Milliarden Euro und die Kommunen erhalten daraus rund 60% nochmal aus der Gesamtsumme, nämlich insgesamt 2,9 Milliarden Euro. Und das Land Rheinland-Pfalz unterfüttert eben diese Summe nochmal mit insgesamt 600 Millionen Euro on top, was dann ein Gesamtvolumen für die Kommunen in Rheinland-Pfalz von 3,51 Milliarden Euro macht. Und genau aus diesem Volumen berechnen sich dann auch die Summen, die die Landkreise und die kreisfreien Städte, also die Kommunen, dann aus dem Sondervermögen erhalten.
1: Jetzt haben Sie die Landkreise schon angesprochen, um jetzt mal Bad Kreuznach mit reinzunehmen. Was bedeutet dieses Sondervermögen jetzt ganz konkret für die Menschen hier im Landkreis?
2: Ja, also die Summe, die ja dem Landkreis Bad Kreuznach zur Verfügung steht, das sind ja insgesamt diese 140,94 Millionen Euro, die dann auch nochmal aufgeteilt werden. Ein Drittel verbleibt dabei beim Landkreis Bad Kreuznach direkt mit 46,98 Millionen Euro und zwei Drittel von dieser Summe gehen dann nochmal insgesamt mit 93,96 Millionen Euro an die Verbandsgemeinden und die Stadt Bad Kreuznach selbst. Und die Stadt Bad Kreuznach selbst erhält aus dieser Summe insgesamt 30,98 Millionen Euro.
1: Okay, ich werde jetzt mal, sehen Sie es mir nach, ich runde jetzt mal auf 141 Millionen Euro, die dann dem Landkreis Bad Kreuznach zur Verfügung stehen.
2: Richtig.
1: Jetzt ist natürlich die Frage, die allen unter den Nägeln brennt, was geschieht mit diesem Geld?
2: Ja, das Geld ist ja dafür da, dass es das Alltagsleben der Menschen in ihren Gemeinden sichtbar unterstützt und verbessert. Das ist ja das Ziel des Sondervermögens aus dem Rheinland-Pfalz-Plan, nämlich dass die Bürgerinnen und Bürger das wirklich spüren, dass Sachen vor Ort in ihren Gemeinden mit diesem Geld umgesetzt werden. Und nicht, dass das Geld irgendwo rumdümpelt oder in maroden Haushalten der jeweiligen Kommune oder der Gemeinde versackt, sondern dass damit ganz sichtbare Sachen umgesetzt werden, wie zum Beispiel, dass die Straße saniert wird im eigenen Ort oder dass eine Hanglage gesichert wird, dass Brücken saniert werden oder dass auch die völlig unwürdigen Schultoiletten, von denen man ja jetzt des Öfteren gehört hat, dann auch saniert werden können.
1: Das heißt, ich höre raus, na klar, es steht oder es hat schon eine festgelegte Aufgabe, was mit dem Geld geschehen soll, aber diese Art der Projekte, die damit gefördert werden können, das ist ja schon recht allgemein gehalten trotzdem.
2: Richtig, genau. Also im Prinzip ist es ja tatsächlich so, dass der Rheinland-Pfalz-Plan schon in gewisser Weise vorgibt, welche Investitionen damit getätigt werden können. Es wurden ja bestimmte Schwerpunkte definiert. Das sind jetzt zum Beispiel Bildung, Klima, Energie, Mobilität, Verkehr, Gesundheit, Digitalisierung und aber auch Bevölkerungsschutz, der damit umgesetzt werden kann. Und hier ist es tatsächlich so, dass die Auswahl der Maßnahmen in kompletter kommunaler Eigenverantwortung geschieht.
0: Die Kommunen sind also frei in ihrer Gestaltung. Die Menschen in den Gemeinde- und Stadträten, die können selbst entscheiden, wie das Geld den Menschen zugutekommen soll. Das Sondervermögen, das wird noch einmal Thema hier bei uns, beziehungsweise bei meinem Kollegen Paul Kallmund ab 12 Uhr. Dann schauen wir, bis wann der Landkreis Bad Kreuznach die Investitionen in diese Zukunftsprojekte angehen muss. Vorher hören wir aber noch Kamrat mit Be Mine.

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1: Ich bin Max Wischermann. Schönen guten Tag. Das Bäderhaus in Bad Kreuznach steht vor dem Aus. Der Finanzausschuss empfiehlt, die Einrichtung bis spätestens zum 30. Juni kommenden Jahres zu schließen. Hintergrund sind die hohen Verluste der städtischen Bädergesellschaft. Allein das Bäderhaus verursacht nach Angaben der Geschäftsführung jährlich ein Minus von rund 1 Million Euro. Hinzu kämen in den nächsten 5 Jahren Investitionen und Unterhaltungskosten von etwa 2,5 Millionen Euro. Die neuen Vollzeitbeschäftigten sollen in anderen städtischen Einrichtungen weiter beschäftigt werden. Salinenbad und Cruzenia-Therme sollen erhalten bleiben. Endgültig beschlossen ist die Schließung noch nicht. Darüber entscheidet der Bad Kreuznacher Stadtrat voraussichtlich am 27. August. Die Polizei hat den Fahrer einer spektakulären Verfolgungsfahrt auf der B327 bei Moorbach ermittelt und das Verfahren nun abgeschlossen. Der Vorfall ereignete sich bereits im August vergangenen Jahres in Fahrtrichtung Flughafen Hahn. Die Beamten verfolgten einen Motorradfahrer, dessen Kennzeichen eingeklappt und deshalb nicht lesbar war. Während der Flucht erreichte der 21-Jährige aus dem Landkreis Trier-Saarburg Geschwindigkeiten von bis zu 180 Kilometern pro Stunde und überholte mehrfach gefährlich. Die Polizei leitete daraufhin umfangreiche Ermittlungen wegen des Verdachts eines verbotenen Kraftfahrzeugrennens, Kennzeichenmissbrauchs und der Gefährdung des Straßenverkehrs ein. Diese führten schließlich zu dem jungen Mann. Er erhielt eine Geldstrafe von insgesamt 6.000 Euro und ein 2-monatiges Fahrverbot. Die Hundesportfreunde Bingen-Kempten haben ihr 75-jähriges Bestehen gefeiert. Bürgermeister Ulrich Mönch gratulierte der ersten Vorsitzenden Christine Koch im Namen der Stadt und würdigte das langjährige Engagement des Vereins. Er betonte, dass Vereine vor allem von Menschen lebten, die Verantwortung übernehmen und sich ehrenamtlich einsetzten. Mönch erklärte außerdem, dass gut ausgebildete Hunde und rücksichtsvolle Halter zu einem besseren Miteinander beitrügen. Themen wie freilaufende Hunde oder nicht beseitigter Hundekot beschäftigten die Stadt regelmäßig. Der Verein leiste deshalb auch einen wichtigen Beitrag für das Zusammenleben in Bingen. Zum Sport. Paulina Pirro vom KSV Bad Kreuznach hat sich zum Abschluss der Nachwuchs-Europameisterschaften im Kajak-Cross den Europameistertitel gesichert. Wie ihr Verein mitteilt, dominierte die 21-Jährige das Finale vom Start bis ins Ziel und setzte sich mit deutlichem Vorsprung gegen ihre Konkurrentinnen durch. Für Pirro war es die erste Medaille in der Cross-Disziplin bei einer Europa- oder Weltmeisterschaft und nach ihrem WM-Titel im Slalom-Kajak der perfekte Saisonabschluss. Bitter verlief das Finale dagegen für die deutsche

0: U18-Fahrerin Nele Krech, die nach einem unglücklichen Rennverlauf den vierten Platz belegte. Insgesamt gewann die deutsche Nachwuchsnationalmannschaft bei der Europameisterschaft 12 Medaillen, darunter 6 in den Einzelwettbewerben. Bundestrainer Michael Trummer bewertete das Abschneiden als das erfolgreichste deutsche EM-Ergebnis der vergangenen Jahrzehnte.
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3: Man könnte fast meinen, der Blitzermarathon geht diese Woche weiter, denn es wird wirklich ordentlich geblitzt. Auf der Landstraße 236 bei Windesheim steht ein Blitzer. Dann haben wir einen weiteren in der Stäubenstraße in Bad Kreuznach bzw. in der Richard-Wagner-Straße in Bad Kreuznach. Auf der Landstraße 412 bei Hackenheim wird noch geblitzt. In der Oberhilbersheimer Straße in Sprendlingen, in der Nackerstraße in Erbes-Büdesheim, auf der A61 bei Alzey, auf der Landstraße 182 bei Buntenbach, in der Herrsteiner Straße in Ida-Oberstein, in der Leinenstraße Ida-Oberstein und in der Vasenstraße in Ida-Oberstein. Puh. So, aber sonst kommt ihr überall gut durch. Falls ihr noch was gesehen habt, jederzeit gerne melden. Die Antenne-Hotline ist die 0671 920 88 88 0. Gute Fahrt wünsche ich.
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3: Heute noch im Vergleich zu den nächsten Tagen der kühlste Tag, obwohl wir heute auch bis zu 30 Grad erwarten können. Die nächsten Tage werden dann aber potenziell immer heißer. 33 Grad können wir morgen in der Spitze erwarten und 35 am Donnerstag. Der Freitag ist dann der heißeste Tag diese Woche mit bis zu 37 Grad. Die aktuellen Werte, die geben das aber noch nicht ganz her, denn heute erwarten uns die 30 Grad erst Richtung Nachmittag. Aktuell liegen wir noch bei 23 Grad in Bad Kreuznach am Antenne-Funkhaus, 22 in Hergenfeld am Panoramablick und in Königsau an der Königsauer Berghöhe und 19 Grad. Die sind in Ida Oberstein an den Messehallen.
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3: Ich bin Geraldine Werner, hallo zusammen, und gleich ab 12 überlasse ich hier das Studio meinem Kollegen Paul Kalmund. Den hole ich mir aber gleich auch nochmal ins Studio und dann hört ihr mal, was es bei ihm heute so alles in der Sendung zu erleben gibt.
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0: Travis mit Why Does It Always Rain On Me, hier gerade gehört, auf der Antenne bei der Arbeit, jetzt noch mit mir, Geraldine Werner, aber ihr hört schon im Hintergrund, gleich mit meinem Kollegen Paul Keim und hallo.
1: Hallo, grüß dich.
0: Du bist wieder zurück aus dem Urlaub, du bist wieder...
1: Frisch
0: und gut gestartet letzte Woche und du hast es groß angekündigt, du hast ein Thema.
1: Ja, ich war letzte Woche, ich sag's jetzt einfach direkt raus, mit meinem Bruder in einem Tattoo-Studio.
0: Nein, das glaube ich ja jetzt nicht.
1: Doch.
0: Nein, ich nicht. Okay.
1: Noch nicht.
0: Hast du geplant, ein Tattoo stechen zu lassen?
1: Also, pass mal auf, wir waren da und er wollte sich ein Tattoo stechen lassen, hat er auch schon länger geplant gehabt, ne?
0: Ja. Wie alt ist der?
1: 21.
0: Okay, also alt genug. Ja, alles gut.
1: Auf jeden Fall. Und er hat... das Tattoo quasi hier hinten, wie nennt man das?
0: Über dem Ellenbogen am Oberarm.
1: Ja, unterhalb vom Trizeps ungefähr.
0: Ja.
1: So, und da hat er sich was hinmachen lassen.
0: Und da hast du überlegt, ob du dir was Ähnliches machen lässt?
1: Ja, ich weiß es nicht. Was denkst du denn, was es ist?
0: Boah, also ich würde sagen, weiß ich nicht, entweder ein Schriftzug.
1: Ja, es ist eine Zahl.
0: Es ist eine Zahl, also seine Engelszahl wahrscheinlich.
1: Ja.
0: Oder seine Lieblingszahl.
1: Die Zahl hat mit unseren Eltern zu tun.
0: Ach du meine Güte, dann wahrscheinlich das Geburtsjahr von deinen Eltern. Sind die beide im selben Jahr geboren oder sind es dann zwei verschiedene Zahlen?
1: Es sind zwei verschiedene Zahlen.
0: Und das hast du auch überlegt?
1: Ich weiß nicht, ich kann das jetzt nicht nachmachen, weißt du?
0: Ja, das schwierig. Das ist das Problem. Aber ich finde, das ist immer so, nachmachen ist direkt so ein negativ belastetes Wort. Aber wenn du einfach sagst, ihr macht Partner-Tattoos oder ihr macht Partner-Look, sage ich jetzt mal.
1: Ja.
0: Ich meine, man kann ja auch viel am Schriftzug machen.
1: Ja.
0: Das heißt, man kann da schon einiges ändern und dann sieht es dann doch ein bisschen anders aus. Also ich meine, ihr habt dieselben Eltern.
1: Also, offensichtlich.
0: Wo ist das Nachmachen?
1: Also ich weiß es nicht. Also vielleicht bräuchte ich entweder eine andere Stelle oder ich mache mir was anderes dahin. Ich habe keine Ahnung.
0: Willst auf jeden Fall ein Tattoo.
1: Ja, sieht schon gut aus. Ja. Ich habe ein bisschen Angst auch vorm Schmerz, ne? Also ich bin ja so ein Mimöschen, was das angeht. Ja, ja.
0: Ich würde sagen, Tattoo, schwieriges Thema, weil ich habe auch in meinem Leben immer wieder Hin- und Her-Phasen gehabt, wo ich gesagt habe, oh, jetzt hätte ich Lust auf ein Tattoo oder ich habe halt eben keins. Bei mir ist so dieses größte Problem, dass ich sage, ich bin so ein wechselhafter Mensch und ich weiß halt eben, dass ich in 5 Jahren denke, boah, oder mich satt gesehen habe oder mir denke, oh, Geraldine, was hast du dir dabei gedacht? Hast du die Angst gar nicht?
1: Nee, eigentlich nicht.
0: Nee,
1: da habe ich nie dran gedacht. Ich habe eher dran gedacht, dass die Farbe irgendwie krebserregend ist und ich da irgendwelche Krankheiten bekomme oder so, keine Ahnung. Aber es gibt ja auch diese Farben, die so ein bisschen besser sind für die Gesundheit, habe ich gehört.
0: Ja, es wurde ja auch irgendwann verboten, dass man rote Farbe benutzt. Ich glaube, da war auch irgendwelche gesundheitlichen Probleme, aber ich möchte jetzt auch keine falschen Informationen hier irgendwie verbreiten. aber Tattoos, spannendes Thema, aber hast du dich jetzt noch nicht entschieden?
1: Nee, ich weiß noch nicht. Und die Zahlen willst du jetzt auch nochmal wissen?
0: Ja, ich sage, darf ich raten?
1: Ja. Fangen wir mit dem Vater an.
0: Okay, warte, du bist 24,
1: genau.
0: Okay, dann schätze ich mal 1969.
1: Nee.
0: Oh.
1: Älter.
0: Älter?
1: Ja.
0: 1966?
1: Älter.
0: Okay, dann sag's mir.
1: 1953.
0: Wow, 53? Kann ich gar nicht rechnen. Wie alt das ist?
1: 74.
0: 74.
1: So, und die Mutter?
0: Die Mutter ist wahrscheinlich jünger, sage ich. Okay, dann sage ich 1960.
1: Nein.
0: Oh,
1: wir müssen ein bisschen höher gehen von der Zahl.
0: 63?
1: Noch höher. Wir müssen in den nächsten Zehner reingehen.
0: Echt jetzt?
1: Ja.
0: 72?
1: Ja.
0: Oh.
1: Ja.
0: Meine Mutter ist auch 72
1: geworden.
0: Nein, echt? Ja, wirklich.
1: Das heißt, die ist jetzt 54.
0: Ja, aber dann krass.
1: Ja. Ja, der Kontrast ist einfach krass von den Zahlen her. Das sieht einfach gut aus, dieser Unterschied. Und jetzt will ich auch ein Tattoo haben.
0: Ja, okay. Aber du kannst ja noch überlegen, ob es dann genau das werden soll, ne? Oder ob du einfach was anderes machst. Aber vielleicht auch mal an die Hörer da draußen. Was haltet ihr denn vom Thema Tattoos? Habt ihr Tattoos? Was haltet ihr? Weil es gibt ja auch immer diese Vorurteile von wegen hier, Tattoo ist irgendwie direkt asozial.
1: Ja, genau.
0: Aber es gibt ja auch immer, also bei der Polizei zum Beispiel darf man ja offen keine Tattoos tragen oder muss sie wenigstens vorher ankündigen. Also sagt uns gerne mal eure Meinung zum Thema Tattoos. 0671 920 88 88 0. Dann quatsche später noch ein bisschen drüber.
1: Ja, wenn ihr Ideen habt oder so, wo ich was machen könnte. Auch
0: das
1: gerne
0: geht natürlich
1: her damit.
0: Auch. Aber dir erstmal viel Spaß bei deiner Sendung.
1: Danke dir.

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1: Ich bin Max Wischermann. Schönen guten Tag. Bäderhaus in Bad Kreuznach steht vor dem Aus. Außerdem in unseren Lokalnachrichten um halb. Motorradraser nach Polizeijagd verurteilt. Fahrer muss 6.000 Euro Strafe zahlen. Hundesportfreunde Bingen-Kempten feiern ihr 75-jähriges Bestehen. Und KSV-Star Paulina Pirro holt Europameistertitel.
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2: Ich bin Katrin Müller. Das extreme Niedrigwasser am Rhein hat nicht nur Auswirkungen auf die Wirtschaft und Lieferwege, es macht auch Tanken regional teurer. Laut ADAC wirken die niedrigen Wasserstände preistreibend auf die Spritpreise.
3: Speziell der Rhein ist ein wichtiger Transportweg für Öl, Benzin und Diesel. Und normalerweise ist es auch deutlich günstiger, das in großen Tankschiffen zu transportieren, als mit vergleichsweise kleinen Lastwagen auf dem Landweg. Heißt, wenn der Transport teurer wird, zahlen wir das letztendlich an der Zapfsäule. Vor allem im Westen, in Nordrhein-Westfalen und Hessen, haben die Preise deutlich angezogen. In Bayern sind Benzin und Diesel im Vergleich laut ADAC aktuell einige Cent günstiger. Tine Klimach, Nachrichtenredaktion.
2: Ein syrisches Gericht hat den gestürzten Präsidenten des Landes Bashar al-Assad in Abwesenheit zum Tode verurteilt. Ihm wurde vorsätzlicher Mord an mehreren Menschen, Folter, willkürliche Inhaftierung und Verbrechen gegen die Menschlichkeit vorgeworfen. Assad hält sich derzeit in Russland auf, das ihn bislang nicht an Syrien ausgeliefert hat. Der Wechsel hin zur Elektromobilität in Deutschland nimmt Fahrt auf und erreicht inzwischen immer mehr auch den Gebrauchtwagenbereich. Das zeigt eine Auswertung der Versicherung Hoch Coburg.
4: Bisher waren gebrauchte E-Autos nämlich nicht der Renner. Doch nun gibt's auch hier ein Plus von 8%, ein Rekordwert. Bei Neuwagen läuft's noch besser. Vor allem für Vielfahrer wird der Stromer offenbar attraktiver. Und ein Grund dafür, dass nun so viele auf E-Autos umsteigen, sind sicherlich auch die hohen Spritpreise. Der Versicherer, der sagt sogar, gebrauchte E-Autos, die könnten nun zum Gamechanger werden. Claudia Wächter, Nachrichtenredaktion.
2: Grünen-Chef Felix Banaschak ist offen gegenüber Forderungen, Hitzeschutz und Klimaanpassung als Gemeinschaftsaufgabe von Bund und Ländern im Grundgesetz zu verankern. Das sei eine Möglichkeit, die Kommunen stärker zu unterstützen, sagte er im RTL-NTV-Frühstart. Man könne über die genaue verfassungsrechtliche Verankerung sprechen. Der Bund müsse aber seiner Verantwortung gerecht werden, Klimaanpassung auch wirklich zu finanzieren, so Banaschak. Der Präsident des Deutschen Städtetags, Burkhard Jung, hatte zuvor für eine entsprechende Anpassung des Grundgesetzes plädiert.
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6: Den Stau, den ich jetzt habe, der ist wirklich harmlos im Gegensatz zu den anderen Sachen, die hier noch so stehen. Erstmal Ida Oberstein, das ist die nahe Hochstraße in Richtung Birkenfeld. 10 Minuten plus und dann habe ich wirklich eine ganze Liste voller Blitzer. Die gebe ich euch jetzt ganz schnell mal mit. Dahlberg-Gräfenbachstraße wird geblitzt. In Hackenheim auf der L412. Bad Kreuznach auf der Richard-Wagner-Straße und der Steubenstraße. In Windesheim auf der L236. In Sprendlingen auf der Oberhilbersheimer Straße. In Alzey auf der A61. In Biebenheim auf der Flohnheimer Straße. Und in Ida-Oberstein auf der Herrsteiner Straße. Habt ihr noch was gesehen? Dann gerne anrufen oder eine WhatsApp schicken. Geht beides 0671 920 88 88 0. Eine gute und vor allem sichere Fahrt euch.
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6: Also die Sonne ist auf jeden Fall heute auch wieder den ganzen Tag da. Es ist sehr, sehr warm, aber nicht ganz so warm wie gestern. Heute haben wir so Temperaturen um die 30 Grad. Gestern war das ja so ein bisschen mehr, noch fast 35. Heute so 29, 30 Grad. Und ja, eben trocken weiterhin. Die aktuellen Temperaturen aus den Regionen. In Reichenbach an der Evangelischen Pfarrkirche 23 gemessen. Ebenfalls 23 in Niederoberstein am Stadttheater. In Eckenroth am Alten Schulhaus 24. Und in Bad Kreuznach an der Römerhalle 25 Grad.
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6: Will Smith hat wirklich ja ein paar wirklich gute Songs gemacht. Er ist einfach ja durch die Decke gegangen, kann man sagen. Einer davon ist Man in Black und die Story bekommt er gleich um kurz nach 12 hier auf der Antenne. Ich bin Paul Keim und hallo.
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1: 11. August 1997. Will Smith ist mit Men in Black neu in den Charts. Es gibt Menschen, die können richtig gut singen. Die singen so gut, dass sie davon leben können. Und dann gibt es Menschen, die können gut schauspielern. Sogar so gut, dass sie davon leben können. Und dann gibt es auch Menschen wie Will Smith, die einfach beides können. Oder irgendwie einfach alles können. Zumindest scheint es manchmal so. Alles, was Will Smith anfasst, wird zu Gold. Und so kommt es, dass er nach dem Erfolg von The Fresh Prince of Bel-Air zuerst im Bad Boys Movie und dann 1997 bei Men in Black die Hauptrolle spielt und so zum Weltstar wird. Aber das ist nicht genug. Außerdem rappt er den Titelsong und startet damit eine erfolgreiche Musikerkarriere. Sein erster Song ist der Titelsong vom Film und damit landet er fast überall auf der Welt ganz weit oben in den Charts. Men in

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1: Ich bin Max Wischermann. Schönen guten Tag. Das Bäderhaus in Bad Kreuznach steht vor dem Aus. Der Finanzausschuss empfiehlt, die Einrichtung bis spätestens zum 30. Juni kommenden Jahres zu schließen. Hintergrund sind die hohen Verluste der städtischen Bädergesellschaft. Allein das Bäderhaus verursacht nach Angaben der Geschäftsführung jährlich ein Minus von rund 1 Million Euro. Hinzu kämen in den nächsten 5 Jahren Investitionen und Unterhaltungskosten von etwa 2,5 Millionen Euro. Die neuen Vollzeitbeschäftigten sollen in anderen städtischen Einrichtungen weiter beschäftigt werden. Salinenbad und Cruzenia-Therme sollen erhalten bleiben. Endgültig beschlossen ist die Schließung noch nicht. Darüber entscheidet der Bad Kreuznacher Stadtrat voraussichtlich am 27. August. Die Polizei hat den Fahrer einer spektakulären Verfolgungsfahrt auf der B327 bei Moorbach ermittelt und das Verfahren nun abgeschlossen. Der Vorfall ereignete sich bereits im August vergangenen Jahres in Fahrtrichtung Flughafen Hahn. Die Beamten verfolgten einen Motorradfahrer, dessen Kennzeichen eingeklappt und deshalb nicht lesbar war. Während der Flucht erreichte der 21-Jährige aus dem Landkreis Trier-Saarburg Geschwindigkeiten von bis zu 180 Kilometern pro Stunde und überholte mehrfach gefährlich. Die Polizei leitete daraufhin umfangreiche Ermittlungen wegen des Verdachts eines verbotenen Kraftfahrzeugrennens, Kennzeichenmissbrauchs und der Gefährdung des Straßenverkehrs ein. Diese führten schließlich zu dem jungen Mann. Er erhielt eine Geldstrafe von insgesamt 6.000 Euro und ein 2-monatiges Fahrverbot. Die Hundesportfreunde Bingen-Kempten haben ihr 75-jähriges Bestehen gefeiert. Bürgermeister Ulrich Mönch gratulierte der ersten Vorsitzenden Christine Koch im Namen der Stadt und würdigte das langjährige Engagement des Vereins. Er betonte, dass Vereine vor allem von Menschen lebten, die Verantwortung übernehmen und sich ehrenamtlich einsetzten. Mönch erklärte außerdem, dass gut ausgebildete Hunde und rücksichtsvolle Halter zu einem besseren Miteinander beitrügen. Themen wie freilaufende Hunde oder nicht beseitigter Hundekot beschäftigten die Stadt regelmäßig. Der Verein leiste deshalb auch einen wichtigen Beitrag für das Zusammenleben in Bingen. Zum Sport. Paulina Pirro vom KSV Bad Kreuznach hat sich zum Abschluss der Nachwuchs-Europameisterschaften im Kajak-Cross den Europameistertitel gesichert. Wie ihr Verein mitteilt, dominierte die 21-Jährige das Finale vom Start bis ins Ziel und setzte sich mit deutlichem Vorsprung gegen ihre Konkurrentinnen durch. Für Pirro war es die erste Medaille in der Cross-Disziplin bei einer Europa- oder Weltmeisterschaft und nach ihrem WM-Titel im Slalom-Kajak der perfekte Saisonabschluss. Bitter verlief das Finale dagegen für die deutsche U18-Fahrerin Nele Krech, die nach einem unglücklichen Rennverlauf den 4. Platz belegte. Insgesamt gewann die deutsche Nachwuchsnationalmannschaft bei der Europameisterschaft 12 Medaillen, darunter 6 in den Einzelwettbewerben. Bundestrainer Michael Trummer bewertete das Abschneiden als das erfolgreichste deutsche EM-Ergebnis der vergangenen Jahrzehnte.
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3: Einen kleinen Stau habe ich, Ida Oberstein, nahe Hochstraße in Richtung Birkenfeld. 10 Minuten Zeitverlust an dieser Stelle und eine Reihe von Blitzern. Fangen wir mal an. Unter anderem Ida Oberstein herrscht an der Straße, Biebelnheim, Flohenheimer Straße wird geblitzt, in Alzey auf der A61, in Sprendlingen auf der Oberhilbersheimer Straße, in Windesheim L236, Bad Kreuznach haben wir 2, einmal auf der Steubenstraße und Richard-Wagner-Straße, Hackenheim haben wir auch L412 und in Dahlberg auf der Gräfenbachstraße. Solltet ihr noch Ergänzungen haben, Staus, Blitzer, Unfälle, gerne als hier abgeben, wir geben das weiter. 0671 920 88 88 0. Kommt gut durch.
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3: Wirklich wieder warmes Sommerwetter bei uns in der nahen Region. Nicht ganz so warm wie gestern, aber immerhin auch um die 30 Grad. 14 Sonnenstunden habe ich ja gestern auch schon gesagt. Es bleibt wirklich, wirklich trocken. Es können mal ein paar Wolken unterwegs sein, aber die sind wirklich, wirklich harmlos. Die aktuellen Zahlen aus den Regionen in Königsau, an der Königsauer Berghöhe, da haben wir

0: 24 gemessen, Ida Oberstein an der Felsenkirche 23, in Daubach in der Eckweilerstraße 24 und am wärmsten ist es in Bad Kreuznach am Kornmarkt 25 Grad.
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0: Richtig viel Geld erhält der Landkreis Bad Kreuznach von einem Sondervermögen. Ja, wie viel Geld genau und was damit gemacht werden kann, darüber sprechen wir nach zwei Songs. Ich bin Paul Kalmund, das wollte ich noch sagen.
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0: Ihr hört die Antenne an diesem Dienstag und es ist eine hohe Summe, denn der Landkreis Bad Kreuznach erhält rund 141 Millionen Euro aus einem Sondervermögen für Zukunftsinvestitionen. Die Auswahl der Projekte, die in den Kommunen damit ja umgesetzt werden soll, ist dabei bewusst offen gehalten. Max Wichermann hakt bei der SPD-Landtagsabgeordneten Dr. Claudia Eider nach.
1: Einfach gesagt, es wird nicht von oben diktiert, ihr müsst jetzt alle Brücken sanieren, ihr müsst jetzt alle eure Schultoiletten sanieren. Wenn eine Kommune sagt, nee, wir haben gute Schultoiletten, dann können die das Geld auch für was anderes benutzen. Richtig. Wo sie sagen, das hilft den Leuten hier bei uns vor Ort.
2: Richtig, genau.
1: Rund 141 Millionen Euro für den Landkreis Bad Kreuznach. Da gibt es doch für die Kommunen bestimmt auch jetzt einen Zeitrahmen, oder? Bis wann solche Projekte eingereicht, umgesetzt, geplant werden müssen?
2: Da gibt es tatsächlich keinen festgelegten Stichtag, bei denen jetzt alle Kommunen zurückgemeldet haben müssen, wir möchten gerne mit unserem Budget das und das und das umsetzen, sondern diese Projekte werden quasi entwickelt. Es gibt Regionalumsetzungsprogramme, Umsetzungsprojekte, die dort in Zusammenarbeit mit den Räten und mit den Verwaltungen vor Ort erarbeitet werden. Mit Sicherheit wird es da auch Bürgerbeteiligungen geben, damit man weiß, welche Projekte vor Ort gewünscht sind, was brennt den Leuten unter den Nägeln, was kann man gut umsetzen. Die Landkreise entwickeln sozusagen diese regionalen Umsetzungskonzepte, die während der gesamten Laufzeit des Programms, was ja insgesamt sich über 12 Jahre erstreckt, immer weiter entwickelt werden kann. Das heißt, neue Maßnahmen können jederzeit noch mit eingepflegt werden, mit aufgenommen werden. Das Einzige, was tatsächlich Stichtage sind, diese Maßnahmen müssen tatsächlich einmal bis zum 31. Dezember 2036 erstmalig bewilligt sein und können dann aber in Ruhe bis Ende 2042 umgesetzt werden.
1: Okay, wenn jetzt Leute Worte hören wie Sondervermögen oder hören, dass geplant ist, dass eben die Kommunen das Geld erhalten, um damit umzusetzen oder Projekte umzusetzen, die sie für richtig halten, dass es bei den Menschen ankommt. Da werden ja sicher auch einige irgendwie so ein bisschen dieses fast schon mittlerweile böse Wort Bürokratie im Kopf haben oder eben die Sorge haben, dass durch Bürokratie letztlich die Projekte oder die Finanzierung solcher Projekte ausgebremst werden könnte. Wie wird sichergestellt, dass das nicht passiert, sondern dass diese Mittel jetzt bis in die kleinste Kommune wirklich auch ankommen?
2: Also da hat man natürlich sich im Vorfeld Gedanken gemacht, nämlich genau um dem entgegenzuwirken. Und deshalb ist der Rheinland-Pfalz-Plan auch schon von vornherein auf eine einfache und schnelle Umsetzung quasi aufgesetzt und entwickelt worden. Und so ist es jetzt zum Beispiel, dass die sogenannten Regionalbudgets an die Landkreise und auch an die kreisfreien Städte einmalig und verbindlich auch zugeteilt werden. Jährliche Budgetgrenzen gibt es dabei nicht und dadurch erhalten natürlich auch die Kommunen sehr frühzeitig eine Planungs- und Finanzierungssicherheit einfach. Darüber hinaus hat man in der Durchführungsverordnung natürlich auch darauf geachtet, dass bestimmte Verfahrensweisen wirklich einfach vereinfacht werden, dass die Mittel schnell verfügbar sind und die dann auch schnell umgesetzt werden können.
0: Sagt die SPD-Landtagsabgeordnete Dr. Claudia Eider, wie das Land den Kommunen bei der Durchführung der Zukunftsprojekte unter die Arme greift, ist auch Thema hier bei uns. Darüber sprechen wir gleich hier auf der Antenne weiter.

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1: Ich bin Max Wischermann. Schönen guten Tag. Bäderhaus in Bad Kreuznach steht vor dem Aus. Außerdem in unseren Lokalnachrichten um halb. Motorradraser nach Polizeijagd verurteilt. Fahrer muss 6.000 Euro Strafe zahlen. Hundesportfreunde Bingen-Kempten feiern ihr 75-jähriges Bestehen. Und KSV-Star Paulina Pirro holt Europameistertitel.
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2: Ich bin Katrin Müller. Wegen des anhaltenden Niedrigwassers am Rhein und anderen Flüssen sollen mehr Transporte auf die Straße. Mit Baden-Württemberg, Bayern und Mecklenburg-Vorpommern haben weitere Bundesländer angekündigt, das Sonn- und Feiertagsfahrverbot für Lkw vorübergehend auszusetzen. Der Logistikverband BGL bezweifelt aber, dass damit die Kapazitäten zur Entlastung der Wasserstraßen wirklich steigen.
3: Das Problem ist, dass es einfach zu wenig Lkw-Fahrer gibt. Schon seit Jahren fehlen mehr als 100.000 Fahrer in Deutschland. Die Lockerungen können das grundsätzliche Kapazitätsproblem im Güterverkehr auf der Straße daher kaum lösen, heißt es vom Bundesverband. Und auch wenn das Fahrverbot gelockert wird, die gesetzlichen Lenk-, Pausen- und Ruhezeiten der vorhandenen Fahrer müssten eingehalten werden. Diana Kramer, Nachrichtenredaktion.
2: Nach dem verheerenden Erdbeben in Kolumbien sind bereits mehr als 100 Menschen gestorben. Rettungskräfte suchen weiter in eingestürzten Gebäuden nach Überlebenden. Der Präsident des südamerikanischen Landes sagte, er werde für die Such- und Bergungsarbeiten nun alle Ressourcen mobilisieren.
4: An erster Stelle stehe nun die Suche nach den Vermissten, sagte der Präsident. Er hat den landesweiten Notstand ausgerufen. Niemand weiß genau, wie viele Menschen noch unter den riesigen Trümmerbergen liegen, unter den eingestürzten Wohn- und Krankenhäusern. Auch Stromleitungen und Telefonverbindungen wurden beschädigt. Popstar Shakira, die auch aus Kolumbien stammt, rief zum Zusammenhalt auf. Das ganze Ausmaß der Katastrophe ist noch völlig unklar. Claudia Wächter, Nachrichtenredaktion.
2: Ein syrisches Gericht hat den gestürzten Präsidenten des Landes Bashar al-Assad in Abwesenheit zum Tode verurteilt. Ihm wurde vorsätzlicher Mord an mehreren Menschen, Folter, willkürliche Inhaftierung und Verbrechen gegen die Menschlichkeit vorgeworfen. Assad hält sich derzeit in Russland auf, das ihn bislang nicht an Syrien ausgeliefert hat. Passagiere der Lufthansa müssen vorerst keine weiteren Streiks der Piloten fürchten. Die Gewerkschaft Vereinigung Cockpit gab in einem Rundschreiben an die Mitglieder bekannt, dass man sich mit dem Unternehmen auf ein umfassendes Schlichtungsverfahren geeinigt hat. Es geht dabei um offene Tariffragen in den Flugbetrieben der Lufthansa, Lufthansa Cargo, Lufthansa Cityline und Eurowings.
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6: Ich habe einige Blitzer, die gebe ich euch sehr, sehr gerne mit, weil ihr da nicht reinfahren solltet. So, Dahlberg, Gräfenbachstraße steht einer. Hackenheim 11412. In Bad Kreuznach haben wir zwei. Richard-Wagner-Straße und Stäubenstraße wird geblitzt. In Windesheim auf der L236. Sprendlingen, Oberhilbersheimer Straße. Alzey A61. In Biebelnheim auf der Flohnheimer Straße wird geblitzt. Und in Niederoberstein auf der Herrsteiner Straße. Solltet ihr noch was gesehen haben, Staus, Blitzer, Unfälle, alles gerne abgeben über die Antenne Hotline. Geht ganz einfach über die 0671 920 88 88 0. Eine gute und vor allem sichere Fahrt euch.
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6: Ja, die Temperaturen jetzt aktuell sind ja noch ganz angenehm draußen. Es wird wieder sehr, sehr warm bei uns. Heute werden Temperaturen um die 30 Grad dann möglich, Sonne pur. Und die aktuellen Zahlen, die sage ich euch jetzt auch mal. In Kirchen-Bollenbach 23, Ida Oberstein an den Edelsteinminen auch 23. Wir gehen ein bisschen höher, Spall am Glockenturm 24. Und in Bad Kreuznach am Rathaus, da am Kornmarkt 25 Grad gemessen.
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6: Zukunftsinvestitionen sind wichtig. Damit kann man halt ja, wie der Name schon so ein bisschen auch sagt, investieren. Max hat da nach zwei Songs mehr Infos für uns. Der Kali ist am Mikrofon. Hi.
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6: Und da kam gerade noch eine Meldung rein für die B50 Bernkastel-Kues Richtung Rheinböllen zwischen Argental und der Einfahrt zum Rastplatz Ellern. Da ist ein totes Tier auf allen Fahrstreifen. Bitte vorsichtig da langfahren. Kaigo jetzt.

0: eine schöne, schöne Summe, die der Landkreis bekommt. 141 Millionen Euro für den Landkreis Herbert Kreuznach aus einem Sondervermögen für Zukunftsinvestitionen des Landes Rheinland-Pfalz. Max Wischermann dazu im Interview mit der SPD-Landtagsabgeordneten Dr. Claudia Eider.
1: Da wird auch den Kommunen selbst unter die Arme gegriffen, dass sie eben an diese Fördermittel gut und einfach rankommen.
2: Richtig. Also ein Beispiel wäre darauf tatsächlich zu nennen, dass die Abwicklung vollständig digital sein wird, also von der Antragstellung über den Mittelabruf bis zum Verwendungsnachweis kann alles digital ausgefüllt werden, einfach damit man kein Papierkram hat und damit einfach auch die Zeiten deutlich schneller abgegolten sind.
1: Ist das jetzt so ein einmaliger Impuls, also wo man vielleicht auch irgendwie Sorge haben könnte, dass das Geld dann über Jahre, Jahrzehnte wieder im Sand versickert, oder soll das jetzt darauf aufbauen, weitere Investitionen in das Land und weitere Investitionen, die bei den Bürgern in den Kommunen direkt ankommen?
2: Also dazu ist natürlich zu sagen, abgesehen von dem Sondervermögen jetzt des RLP-Plans, gibt es natürlich von Landesseite aus auch jährlich grundlegende Investitionsförderungen für die Kommunen selbst, die sich jetzt alleine zum Beispiel für das Jahr 2026 bei 617 Millionen Euro für die ganzen Kommunen in Rheinland-Pfalz bereitgestellt wurden. Das ist schon mal ein großes Fund, was die Kommunen haben. Aber nichtsdestotrotz ist es natürlich, dass darüber hinaus weitere Gelder benötigt werden, um Projekte oder Investitionsmaßnahmen dauerhaft und nachhaltig auch umzusetzen. Und da ist natürlich das Sondervermögen jetzt ein Baustein, aber das ist natürlich bei weitem nicht der einzige Baustein, den das Land Rheinland-Pfalz hat. Da sei als beispielhaft zu nennen natürlich die Kipki-Mittel, aus denen die Stadt Bad Kreuznach alleine mit 1,5 Millionen Euro profitiert hat. Der Landkreis Bad Kreuznach hat aus den Kipki-Mitteln insgesamt 2,3 Millionen erhalten. Das wäre ein Programm. Und darüber hinaus gab es ja auch noch, und gibt es das regionale Zukunftsprogramm, aus denen insbesondere strukturschwache Gemeinden profitieren. Und da hat die Verbandsgemeinde Bad Kreuznach zum Beispiel rund 2,1 Millionen Euro erhalten für insgesamt 62 Maßnahmen. Also es gibt viele Programme, die teilweise ineinander greifen, die andere Schwerpunkte setzen, um eben Investitionsmaßnahmen für die Kommunen zu generieren und diese dann auch nachhaltig umzusetzen.
0: Insgesamt stehen Rheinland-Pfalz rund 5,5 Milliarden Euro aus dem Sondervermögen für Zukunftsinvestitionen da zur Verfügung. Egal ob in Bildung, Klimaschutz, Energie, Digitalisierung, Verkehr, Gesundheit oder Bevölkerungsschutz. Das Geld soll eben im kommenden Jahrzehnt eingesetzt werden, um das Leben der Menschen vor Ort zu verbessern. Sind wir mal gespannt.

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0: Beschlossen ist die Schließung noch nicht. Darüber entscheidet der Bad Kreuznacher Stadtrat voraussichtlich am 27. August. Die Polizei hat den Fahrer einer spektakulären Verfolgungsfahrt auf der B327 bei Morbach ermittelt und das Verfahren nun abgeschlossen. Der Vorfall ereignete sich bereits im August vergangenen Jahres in Fahrtrichtung Flughafen Hahn. Die Beamten verfolgten einen Motorradfahrer, dessen Kennzeichen eingeklappt und deshalb nicht lesbar war. Während der Flucht erreichte der 21-Jährige aus dem Landkreis Trier-Saarburg Geschwindigkeiten von bis zu 180 Kilometern pro Stunde und überholte mehrfach gefährlich. Die Polizei leitete daraufhin umfangreiche Ermittlungen wegen des Verdachts eines verbotenen Kraftfahrzeugrennens, Kennzeichenmissbrauchs und der Gefährdung des Straßenverkehrs ein. Diese führten schließlich zu dem jungen Mann. Er erhielt eine Geldstrafe von insgesamt 6.000 Euro und ein zweimonatiges Fahrverbot. Die Hundesportfreunde Bingen-Kempten haben ihr 75-jähriges Bestehen gefeiert. Bürgermeister Ulrich Mönch gratulierte der ersten Vorsitzenden Christine Koch im Namen der Stadt und würdigte das langjährige Engagement des Vereins. Er betonte, dass Vereine vor allem von Menschen lebten, die Verantwortung übernehmen und sich ehrenamtlich einsetzten. Mönch erklärte außerdem, dass gut ausgebildete Hunde und rücksichtsvolle Halter zu einem besseren Miteinander beitrügen. Themen wie freilaufende Hunde oder nicht beseitigter Hundekot beschäftigten die Stadt regelmäßig. Der Verein leiste deshalb auch einen wichtigen Beitrag für das Zusammenleben in Bingen. Zum Sport. Paulina Pirro vom KSV Bad Kreuznach hat sich zum Abschluss der Nachwuchs-Europameisterschaften im Kajak-Cross den Europameistertitel gesichert. Wie ihr Verein mitteilt, dominierte die 21-Jährige das Finale vom Start bis ins Ziel und setzte sich mit deutlichem Vorsprung gegen ihre Konkurrentinnen durch. Für Pirro war es die erste Medaille in der Cross-Disziplin bei einer Europa- oder Weltmeisterschaft und nach ihrem WM-Titel im Slalom-Kajak der perfekte Saisonabschluss. Bitter verlief das Finale dagegen für die deutsche U18-Fahrerin Nele Krech, die nach einem unglücklichen Rennverlauf den vierten Platz belegte. Insgesamt gewann die deutsche Nachwuchsnationalmannschaft bei der Europameisterschaft 12 Medaillen, darunter 6 in den Einzelwettbewerben. Bundestrainer Michael Trummer bewertete das Abschneiden als das erfolgreichste deutsche EM-Ergebnis der vergangenen Jahrzehnte.
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3: Update von den Straßen bzw. Update von den Blitzern kann man sagen. Es sind nämlich einige. Speedweek war ja letzte Woche, aber gefühlt ist das die zweite Speedweek. Denn Dahlberg haben wir, Gräfenbachstraße, Hackenheim, L412 wird geblitzt. Bad Kreuznach, Richard-Wagner-Straße und Steubenstraße, Windesheim, L236. In Sprendlingen, Oberhilbersheimer Straße, in Alzey auf der A61, in Biebelnheim, Flohnheimer Straße und in Idar-Oberstein auf der Herrsteiner Straße. Ja, und wenn ihr da noch einen ergänzen könnt, den wir noch nicht hatten, dann gerne anrufen über die 0671 920 88 88 0 oder ihr schickt ganz einfach eine WhatsApp-Sprachnachricht über dieselbe Nummer.
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3: Dafür, dass es gestern so warm war von den Zahlen her, ich habe ja die ganze Zeit so gesagt, Temperaturen über 30 Grad. Ich bin dann abends ja am Sender rausgegangen und dachte, ja, es ist gar nicht so schlimm. Vielleicht hat es auch schon wieder abgekühlt. Das Gute heute mal vorweg ist, es wird nicht ganz so warm wie gestern. Temperaturen so 29, 30 Grad heute sind da drin. Sonne ist zwar auch den ganzen Tag da, aber erstmal ein bisschen kühler, als es jetzt dann die nächsten Tage auch wieder werden soll. Es soll ja dann wieder wärmer werden. Genau, dann schauen wir mal auf die aktuellen Temperaturen bei uns. Da haben wir Beulenbach in 23 Grad gemessen, Idar-Oberstein an den Messehallen auch 23, in Alzey auf dem Rossmarkt 24 und in Bad Kreuznach im Kurpark 25 Grad gemessen.
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3: Gleich werden wir ein bisschen über das Thema Autos sprechen und zwar über das Anti-Blockiersystem. Ja, schöner Name, was es damit auf sich hat. Die Infos gleich in der schlauen Frage. Thorsten wird uns da hoffentlich ein bisschen mehr zu sagen können, weil ich habe da wirklich, sage ich euch jetzt schon mal, keinen Plan von.
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0: Fast jedes Auto hat es, das Anti-Blockiersystem, kurz ASB. Und Bernd aus Seesbach fragt sich, ob mit diesem System auch noch Bremsspuren entstehen. Ja, ich hab's eben schon gesagt, ich habe davon wirklich gar keine Ahnung. Ich weiß, dass es dieses System gibt und ungefähr irgendwie, wofür es da ist. Bei mir ist ja so, ich setze mich einfach ins Auto. Es fährt oder es fährt nicht, aber wir brauchen ja auch eine Antwort. Und die hat Thorsten aus der Redaktion. Bitte, ja, klär uns mal auf.
1: Hä? Ich hab gar nichts verstanden.
2: Die Spuren, die ohne ABS bei einer Vollbremsung entstehen, heißen Blockierspuren. Und der Name ist Programm. Denn in dem Augenblick, in dem die Räder blockieren, rutschen sie mit einem immensen Abrieb auf dem Gummi weiter. Leider kann man das Auto dann nicht mehr lenken, denn es ist vollkommen egal, in welche Richtung Räder rutschen, ob quer oder längs. Das Anti-Blockiersystem, kurz ABS, soll das Blockieren der Räder verhindern und so die Kontrolle über das Fahrzeug erhalten. Dazu bremst es die Räder bis kurz vor dem Blockieren und gibt sie dann wieder kurz frei. Doch auch dabei verliert der Reifen Gummi und hinterlässt die sogenannten Regelflecken. In regelmäßigen Abständen, immer kurz vor dem Blockieren der Reifen, bleibt ein bisschen Gummi auf dem Untergrund zurück. Die sind mit bloßem Auge aber nicht zu sehen. Fachleute können aber trotzdem, genau wie bei den Blockierstreifen, einen Unfallhergang aus der Art und Länge der Regelflecken ablesen. Also kann man sagen, ja, es entstehen trotz ABS Bremsspuren.
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1: Ich bin Max Wischermann. Schönen guten Tag. Bäderhaus in Bad Kreuznach steht vor dem Aus. Außerdem in unseren Lokalnachrichten um 20:30. Zeugenaufruf nach Verkehrsunfall zwischen Hinzerath und Hochscheid. Wasserspielplatz im Park am Mäuseturm bleibt ohne Wasser. Und Hundesportfreunde Bingen-Kempten feiern ihr 75-jähriges Bestehen.
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2: Ich bin Babit Büchner. Das extreme Niedrigwasser am Rhein hat nicht nur Auswirkungen auf die Wirtschaft und Lieferwege, es macht auch das Tanken teurer. Laut ADAC wirken die niedrigen Wasserstände preistreibend auf die Spritpreise.
3: Speziell der Rhein ist ein wichtiger Transportweg für Öl, Benzin und Diesel. Und normalerweise ist es auch deutlich günstiger, das in großen Tankschiffen zu transportieren, als mit vergleichsweise kleinen Lastwagen auf dem Landweg. Heißt, wenn der Transport teurer wird, zahlen wir das letztendlich an der Zapfsäule. Vor allem im Westen, in Nordrhein-Westfalen und Hessen, haben die Preise deutlich angezogen. In Bayern sind Benzin und Diesel im Vergleich laut ADAC aktuell einige Cent günstiger. Tine Klimach, Nachrichtenredaktion.
2: Er hat Syrien in einen Bürgerkrieg gestürzt und ist brutal gegen die eigene Bevölkerung vorgegangen. Nun haben die neuen Machthaber im Land die Todesstrafe gegen Ex-Präsident Bashar al-Assad verhängt.
4: Das Gerichtsurteil wurde live im syrischen Staatsfernsehen übertragen. Neben Assad wurde auch sein Cousin Atef Najib zum Tode verurteilt. Er ist eine der wenigen Schlüsselfiguren der Ex-Regierung, die selbst in Syrien vor Gericht stand. Auch Assads berüchtigter Bruder Maher wurde in Abwesenheit zum Tode verurteilt. Eine Vollstreckung der Strafen scheint bisher jedoch unwahrscheinlich, denn Russland hat Assad Asyl gewährt. Ein Großteil der Assad-Familie konnte das Land verlassen, bevor man sie schnappen konnte. Aus Beirut, Amira Rajab.
2: Innerhalb von 20 Jahren hat sich die Zahl der jungen Frauen und Mädchen, die wegen Essstörungen im Krankenhaus behandelt werden müssen, mehr als verdoppelt. Von etwa 2.800 Betroffenen im Jahr 2004 auf zuletzt knapp 6.000. Das zeigen Daten des Statistischen Bundesamts. Die häufigste Diagnose war dabei zuletzt die Magersucht. Mitten in der Hauptreisezeit sorgt der Ätna mit seinen Ausbrüchen weiter für große Probleme. Auf Sizilien sitzen mehrere tausend Urlauber fest, darunter auch viele Deutsche. Der Grund sind die Aschewolken. Auf dem Flughafen Catania können deshalb kaum noch Flugzeuge starten und landen. Mehr als 200 Flüge mussten umgeleitet oder ganz gestrichen werden.
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6: Update von den Straßen um 14.03 Uhr. Da habe ich die A61 Richtung Koblenz zwischen Dorsheim und Waldlaubersheim. Kaputtes Auto auf der linken Fahrspur. Bitte vorsichtig da unterwegs sein. Dann im weiteren Verlauf zwischen Rheinböllen und dem Rastplatz Struth. Da ist auch ein liegen gebliebenes Fahrzeug auf der linken Fahrspur. Bitte vorsichtig dran vorbeifahren. Und es gibt auch noch Stau auf der 61, wenn ihr auch dann Richtung Koblenz unterwegs seid. Zwischen Nahetal und dem Dreieck Nahetal 1 Kilometer stockender Verkehr. Und ansonsten staumäßig Bad Kreuznach und Ida Oberstein sieht relativ gut aus. Aber fahrt nicht zu schnell, denn es wird geblitzt, unter anderem Sprendlingen. Oberhilbersheimer Straße steht einer, dann Hackenheim wird auf der 11412 geblitzt. Bad Kreuznach steht auf der Steubenstraße einer. Machen wir weiter. In Dahlberg wird auf der Gräfenbachstraße geblitzt. Dann Meisenheim, L182 steht einer. Rüber geht's nach Ida Oberstein, Tiefensteiner Straße wird geblitzt. Und ansonsten zeigt mir das System nichts mehr an. Falls ihr aber was gesehen habt, gerne anrufen oder ein WhatsApp schicken. Geht beides über die 0671 920 88 88 0. Ja, kommt gut durch.
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6: 14 Stunden Sonne bei uns in der nahen Region. Wirklich, wirklich warm heute wieder. Temperaturen um die 30 Grad. Und die aktuellen Zahlen, damit ihr da auf dem Laufenden seid, gebe ich euch natürlich auch noch mit. Dickesbach 26, Ida Oberstein an der Felsenkirche auch 26, ebenfalls in Merxheim an der Nahemühle und am wärmsten ist es in Bad Kreuznach am Radonstollen.
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6: Ja, morgen ist ja das große Ereignis. Also es wird irgendwie so angekündigt, als ob es das große Ereignis wäre. Die Sonnenfinsternis steht an, aber nur zum Teil, partiell. Also 90% werden hier bei uns bedeckt. Das ist in anderen Ländern anders, da ist das Ganze komplett. Bei uns eben 90% und man braucht eben so eine Brille, um da reinzuschauen. Das geht ja nicht mit der Sonnenbrille, die schützt eben nicht genug. Sonst kann man sogar wirklich da im Ernstfall, wenn man das zu lange macht, auch blind werden. Deswegen, man braucht eine Brille. Ja, und ich habe noch keine. Und weiß noch nicht, wo ich eine herbekommen soll. Vielleicht Apotheke, irgendwie so. Falls ihr eine Idee habt, ja, gerne mal anrufen oder eine WhatsApp schicken ins Studio. This

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1: Ich bin Max Wischermann. Schönen guten Tag. Das Bäderhaus in Bad Kreuznach steht vor dem Aus. Der Finanzausschuss empfiehlt, die Einrichtung bis spätestens zum 30. Juni kommenden Jahres zu schließen. Hintergrund sind die hohen Verluste der städtischen Bädergesellschaft. Allein das Bäderhaus verursacht nach Angaben der Geschäftsführung jährlich ein Minus von rund 1 Million Euro. Hinzu kämen in den nächsten 5 Jahren Investitionen und Unterhaltungskosten von etwa 2,5 Millionen Euro. Die neuen Vollzeitbeschäftigten sollen in anderen städtischen Einrichtungen weiter beschäftigt werden. Salinenbad und Cruzenia-Therme sollen erhalten bleiben. Endgültig beschlossen ist die Schließung noch nicht. Darüber entscheidet der Bad Kreuznacher Stadtrat voraussichtlich am 27. August. Auf der B50 zwischen Hinzerath und Hochscheid hat sich ein Verkehrsunfall mit einem betrunkenen Autofahrer ereignet. Wie die Polizei mitteilt, stieß der Mann gestern Nachmittag mit einem

0: Spielplatz im Park am Mäuseturm aufgrund des weiterhin niedrigen Wasserstands der Nahe trocken. Die Stadtverwaltung teilt mit, dass die Spielgeräte dennoch weiterhin genutzt werden können. Wie lange die Trockenphase noch andauern wird, lasse sich derzeit nicht abschätzen. Die regelmäßigen Reinigungstage bleiben dennoch unverändert bestehen. Darum ist der gesamte Bereich des Wasserspielplatzes auch weiterhin an jedem Dienstag gesperrt. Die Binger Stadtverwaltung bittet die Besucher um Verständnis und darum, die Sperrung zu beachten. Die Hundesportfreunde Bingen-Kempten haben ihr 75-jähriges Bestehen gefeiert. Bürgermeister Ulrich Mönch gratulierte der ersten Vorsitzenden und würdigte das Lack. Einsetzten. Mönch erklärte außerdem, dass gut ausgebildete Hunde und rücksichtsvolle Halter zu einem besseren Miteinander beitrügen. Themen wie freilaufende Hunde oder nicht beseitigter Hundekot beschäftigten die Stadt regelmäßig. Der Verein leiste deshalb auch einen wichtigen Beitrag für das Zusammenleben in Bingen.
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3: Nach wie vor der Hinweis für die 61 Richtung Koblenz zwischen Dorsheim und Waldlaubersheim. Kaputtes Auto auf der linken Fahrspur. Dann im weiteren Verlauf zwischen Rheinböllen und dem Rastplatz Struth ein linkes Fahrzeug auf der linken Fahrspur. Bitte vorsichtig daran vorbeifahren. Dann schauen wir mal in die Eder-Obersteiner Innenstadt, beziehungsweise ein bisschen davor. Da haben wir die nahe Hochstraße Richtung Birkenfeld. Stockender Verkehr, 10 Minuten Zeitverlust aktuell. Und einige Blitzer heute, man könnte meinen, wir wären in der Speed Week, aber die war ja letzte Woche, diese Woche nicht. Aber es ist wirklich viel, was ich hier stehen habe. Fangen wir mal an. Sprendlingen, Oberhilbersheimer Straße wird geblitzt, dann Bad Kreuznach auf der Steubenstraße einer. In Hackenheim wird auf der 11412 geblitzt. Dachsweiler A61 Baustellenbereich steht einer. In Meisenheim wird auf der L182 geblitzt. In Idar-Oberstein auf der Tiefensteiner Straße und in Nonnweiler auf der Hochwaldstraße. Habt ihr was gesehen? Gerne anrufen oder eine WhatsApp zu mir ins Studio schicken. Geht ganz einfach. 0671 920 88 88 0. Kommt gut durch.
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3: Traumhaftes Sommerwetter bei uns in der nahe Region. Auch wenn es mal ein bisschen regnen könnte, wäre super. Leider nicht in Sicht. Die ganze Woche bleibt es so, wie es auch jetzt ist. Warm, trocken und sonnig. Die aktuellen Zahlen aus den Regionen in Kempfeld an der Wildenburg 27 Grad gemessen, Idar-Oberstein am Alexanderplatz 28, in Traisen am Rotenfels 27 Grad und in Bad Kreuznach an der Theodorshalle 28.
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3: Heute Morgen war der ASB bei uns zu Besuch. Arbeiter-Samariter-Bund ist das ja. Und hat mit Geraldine unter anderem über den Krisenvorsorgekurs gesprochen. Gleich quatschen wir mal drüber.
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1: Ja, ich habe noch nie einen Krisenvorsorgekurs gemacht. Kann es mir aber nicht vorstellen, das auf jeden Fall mal zu tun. Was es damit auf sich hat, hören wir uns jetzt mal an.
2: Was kann ich machen in einer Krisensituation? Beziehungsweise wie kann ich mich schon mal ein bisschen vorbeugend darauf vorbereiten? Genau darauf zielt ein Krisenvorsorgekurs des ASB Bad Kreuznach aus. Und dafür heute Morgen Florian Klammt, der Leiter der Breitenausbildung vom ASB Bad Kreuznach, im Studio zu Gast. Und bei so einem Krisenvorsorgekurs, wie teilt er sich überhaupt auf? Also komme ich da eine Stunde zu euch und ihr erzählt mir was darüber oder wie ist der aufgeteilt?
3: Also zunächst mal, wenn die Teilnehmenden da zu uns kommen, bei uns in den Räumlichkeiten beispielsweise, dann fragen wir zunächst mal, machen wir so ein bisschen Brainstorming. Stellen Sie sich mal Folgendes vor in einer Situation, Sie sind zu Hause und der Strom fällt aus. Was würde alles nicht mehr funktionieren? Und wenn wir dann so eine Art Bild uns selbst geschaffen haben im Kopf, dann fangen wir an, die Lösungen für die einzelnen Situationen herauszuarbeiten.
2: Ah, okay. Und jetzt musste ich direkt dran denken. Ich hatte es nämlich direkt im Kopf, hier bei der Antenne würde gar nicht mehr so viel laufen. Ist das nur für Privatpersonen oder sind Unternehmen da auch mit einbegriffen?
3: Da sind auch Unternehmen mit einbezogen. Also es gibt natürlich besonders gefährdete Unternehmen, insofern, dass die zum Beispiel Seniorenheime oder Behindertenpflegeeinrichtungen, wo Strom natürlich ein wesentlicher Bestandteil des täglichen Betriebs ist, die sich da besonders drauf vorbereiten, aber auch jeder andere kleine Betrieb von der Bäckerei bis zum Handwerk, wenn der Strom nicht mehr funktioniert oder andere Probleme auftreten, die den täglichen Betrieb in Frage stellen, wie kann ich mich für so eine Situation rüsten?
2: Kann man das überhaupt grob zusammenfassen, was da die Teilnehmer alles lernen können?
3: Das ist sehr schwierig. Es gibt viele verschiedene Zielgruppen und je nach Zielgruppe, jetzt vom normalen Bürger, der normalen Bürgerin gesagt, bis zum Leiter eines Unternehmens, muss man sehr spezifisch dann auf die einzelnen Bedürfnisse eingehen.
2: Okay, ja, wir haben es jetzt schon gehört, es sind Privatpersonen, Unternehmen, Kinder sind auch mit dabei. Das heißt, da gibt's dann auch schon erste Gespräche, aber da geht's dann nicht unbedingt darum, dass die Kinder sich schon auf die Krisen vorbereiten, ne?
3: Nein, tatsächlich nicht. Da geht's eher darum, dass die Kinder Berührungsängste mit dem Blaulichtwesen im Allgemeinen, von Polizisten bis Sanitätern, einfach abbauen, dass sie überhaupt mal lernen, einen Notruf abzusetzen. Wir haben noch so ein Notruftelefon, wo sie dann mal gespielt auf der Leitstelle anrufen.
2: Ja.
3: Aber auch einfache Maßnahmen wie Wärme erhalten. Halt möglicherweise so ein bisschen stabile Seitenlage, also Umgang mit Bewusstlosigkeit, Pflaster kleben, Verbände machen, solche Dinge.
2: Dass sie es einfach schon mal gehört und gesehen haben wahrscheinlich.
3: Genau.
2: Jetzt haben wir viel über Stromausfälle gesprochen. Geht's bei diesem Krisenvorsorgekurs nur um Stromausfälle?
3: Nein, Stromausfall ist das, was man so als erstes häufig im Kopf hat und was natürlich die Folge von verschiedenen Ereignissen sein kann. Aber es geht auch um Extremwetterereignisse, Hochwasser klassischerweise oder auch Wald- und Vegetationsbrände. Ich erinnere, Traisen ist noch nicht lange her, dass da der Wald gebrannt hat und das Ort evakuiert werden musste. Also auch kurzfristige Evakuierungen aufgrund äußerer Umstände.
2: Jetzt kann man sich wahrscheinlich nicht perfekt auf jede einzelne Krise vorbereiten, die einen erwarten könnte. Aber gibt's so ein paar Vorräte, bei denen du sagst, das wäre schon ganz gut, wenn man das zu Hause hätte?
3: Also grundsätzlich wird empfohlen, bis zu 10 Tage autark in seinem Haus sich selbst versorgen zu können. Natürlich hängt das auch immer ein bisschen davon ab, wie man wohnt. Hat man eine kleine Mietwohnung und einfach nicht so viel Platz, ist das schon ein bisschen schwieriger. Also man sollte das möglichst für sich anpassen. Es gibt nicht die eine Lösung, sondern man muss das individuell für sich anpassen. Beispielsweise wird empfohlen, 2 Liter pro Person pro Tag. Wenn man das jetzt auf 10 Tage hochrechnen, man hat eine 4-köpfige Familie, dann sind das schon mal mindestens 40 Liter. Und das ist so das absolute Minimum, was man da haben sollte. Ansonsten...
2: Weil natürlich auch das Wasser ausfallen kann,
3: ja,
2: ne?
3: Genau, ja, genau, richtig. Die Pumpen werden irgendwann ausfallen und dann kommt man nicht mehr aus dem Wasserhahn raus. Man kann nicht mehr trinken, man kann nicht mehr kochen, man kann sich persönlich nicht mehr sauber machen. Aber es ist natürlich auch Lebensmittelbevorratung. Das sollten aber Lebensmittel sein, die ich her essen kann, möglichst ohne sie zu kochen oder wo ich nur mit wenigem Aufwand was zubereiten muss, weil auch der Herd wird nicht mehr funktionieren.
2: Ja, 10 Tage in die Zukunft planen, jetzt bei einer Evakuierung hilft einem das wahrscheinlich erstmal nichts, oder?
3: Das hilft einem bei der Evakuierung an der Stelle dann nicht, ja. Im Gegenteil, bei der Evakuierung ist es eher so, dass man einen Plan haben sollte, wenn sehr kurzfristig eine Evakuierung notwendig ist. Also ein Feuerwehrmann, eine Feuerwehrfrau klopft an die Tür, sie haben jetzt 10 Minuten Zeit, ihre Wohnung zu räumen. Was sollte ich alles mitnehmen? Im besten Fall hat man das schon vorbereitet in Form eines Notfallrucksacks, einer Notfalltasche, die man nur noch greifen muss und weg. Oder aber zumindest mal sich vorher Gedanken darüber gemacht haben und eine kleine Liste hat, was sollte ich in diesen 10 Minuten alles schnell einpacken, von Medikamenten bis wichtige Dokumente, von was zum Anziehen. Oder auch, man wird zum Beispiel bei Evakuierungen häufig dann in großen Turnhallen untergebracht, wo sehr viele Menschen sind und sehr viele schnarchen vielleicht auch.
2: Ja, Oropax.
3: Und dann Oropax, ganz genau.
2: Jetzt kommen wir nochmal zurück zu den Vorsorgekursen an sich. Da ist wahrscheinlich auch viel drüber sprechen, wie du jetzt schon gesagt hast. Gibt es aber auch praktische Übungen, die ihr macht?
3: Ja, es kommt natürlich ein bisschen auf den Lehrgang an, welcher Schwerpunkt der hat. Aber wir versuchen natürlich auch praktische Übungen einzubauen. Bei dem Krisenvorsorge-Lehrgang bauen wir gemeinsam mit den Teilnehmern zum Beispiel so einen Notfallrucksack zusammen. Wir haben einen roten Rucksack und viele mögliche Inhalte und die Teilnehmer überlegen mal, was ist sinnvoll, was ist nicht sinnvoll. Wir haben auch welche Lehrgänge, die den Schwerpunkt Erste Hilfe haben, vor dem Hintergrund. Der normale Erste-Hilfe-Kurs geht davon aus, der Rettungsdienst kommt in 10, 15 Minuten. Aber was mache ich, wenn das nicht der Fall ist? Der kommt erst in einer Stunde, in 2 Tagen möglicherweise, weil ich irgendwie abgeschnitten bin. Und dann geht es natürlich auch hier um praktische Erste-Hilfe-Maßnahmen, ein Beinschienen mit einem Kochlöffel. Mir geht mein Verbandmaterial aus, was kann ich stattdessen benutzen? Eine Bettdecke zerschneiden, abkochen, habe ich Verbandmaterial. Und das sind Dinge, die man auch direkt praktisch umsetzen kann.
2: Also auf jeden Fall auch sehr, sehr weit gedacht. Und wie ich das jetzt so raushöre, auch vor allem einfach, es geht darum, sich Situationen in den Kopf zu rufen, bei denen man vielleicht denkt, nee, es passiert mir ja nicht.
3: Genau, für viele scheint das alles sehr, sehr weit weg. Mhm. Wir sind jetzt glücklicherweise in der Situation, dass wir in einem Land leben, wo sowas sehr selten passiert. Und wir waren sehr, sehr lange auch in einer Friedensphase, sodass man sich darüber nicht wirklich Gedanken machen musste. Es wirkte alles sehr abstrakt. Aber so allmählich, aufgrund der weltpolitischen Lage, rückt es für viele doch mehr ins Bewusstsein. Und es geht gar nicht so darum, dass man für alles die punktgenaue Lösungen hatte, sondern eher Resilienz zu schaffen. Also ich bin schon vorbereitet, ich muss mir um meine Grundbedürfnisse, Essen, Trinken, Schlafen, keine Gedanken machen, weil ich habe schon das alles und jetzt kann ich mir über andere Dinge Gedanken machen. Zum Beispiel auch, geht es meinem Nachbarn noch gut, weil der ist vielleicht schon älter und kann sich nicht so einfach selbst helfen. Habe ich mich selbst schon mal in Sicherheit gebracht oder meine Grundbedürfnisse erfüllt, habe ich die mentale Kapazität, auch andere Dinge in den Blick zu nehmen.
1: Sagt Florian Klamt, er ist Leiter der breiten Ausbildung. Also sie helfen uns dann zum Beispiel bis zum Eintreffen der Einsatzkräfte, umfasst irgendwie Erste-Hilfe-Kurse, Erste-Hilfe am Kind und so weiter. Vieles, vieles mehr. Jetzt erstmal ein bisschen Musik. Bis gleich.

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0: Coldplay, My Universe, um 14.51 Uhr auf der Antenne.
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0: Wir sprechen in dieser halben Stunde über den Arbeiter-Samariter-Bund. Geraldine von Morgen hatte Florian Klamm zu Gast und dabei ging es auch darum, wie gut wir auf Krisen vorbereitet sind.
2: Florian Klamm, der Leiter der Breitenausbildung vom ASB Bad Kreuznach, ist heute Morgen bei mir zu Gast im Studio, denn seit Juni gibt es bei euch neue Krisenvorsorgekurse, die ihr anbietet, dieses Jahr zum allerersten Mal. Und da haben wir jetzt schon so ein bisschen drüber gesprochen. Es geht um Stromausfälle, es geht um Evakuierungen, es geht darum, ja, es geht um einiges. Ich habe schon wieder die Hälfte vergessen, weil es so viel ist. Aber jetzt ist es ja so, dass man sich als Privatperson auf eine Krise vorbereiten kann. Man kann sich als Unternehmen darauf vorbereiten. Aber kann man irgendwie zusammenfassen, wie wir als Bevölkerung allgemein auf Krisen vorbereitet sind? Weil wir werden ja die ganze Zeit eigentlich damit konfrontiert.
3: Ja, es gibt entsprechende statistische Erhebungen staatlicherseits, also eher mäßig bis unzureichend. Es gibt so ungefähr 20-30%, das kommt so ein bisschen drauf an, welche Statistik man sich anschaut, die einigermaßen auf solche Situationen vorbereitet sind, aber das Groß der Bevölkerung ist es eher nicht.
2: Hast du irgendwie eine Erklärung, woran das liegen könnte?
3: Zum einen, weil es in Deutschland relativ abstrakt ist, mit solchen Situationen konfrontiert zu werden. Das kommt erst allmählich aufgrund der etwas schwieriger werdenden weltpolitischen Lage, aber auch der klimatischen Veränderungen. Extremwetterereignisse werden einfach immer häufiger. Und das führt dann doch bei dem einen oder anderen zu einem gewissen erwachenden Bewusstsein. Wobei natürlich, wir kommen aus einer Phase großer Stabilität, sowohl politisch als auch wettertechnisch, möchte ich mal sagen, klimatechnisch. Ja. Und das hat zu einer gewissen Vollkasko-Mentalität, ohne dass ich das Wort jetzt zu böse meine, geführt. In aller Regel ist das ja auch so. Also wenn jetzt der normale Alltag einhält und es brennt irgendwo, dann wird die Feuerwehr dann das alles erledigen. Die Polizei wird für Sicherheit sorgen, der Rettungsdienst wird innerhalb kürzester Zeit da sein und mir medizinische Hilfe leisten, nur in Großschaden. Also wenn die Infrastruktur als solches angegriffen ist, dann passiert das eben nicht mehr so schnell. Das einfache Beispiel, die Feuerwehr ist in Deutschland zum größten Teil ehrenamtlich engagiert, sind alle freiwillige Feuerwehrleute. Und wenn wir eine Großschadenslage haben, wo mehr oder weniger alle betroffen sind, dann werden sich auch diese mitunter erstmal um ihre eigenen Familien kümmern, bevor sie anderen helfen können.
2: Ja, also man hört schon so ein bisschen raus, heißt das größte Problem ist eigentlich, dass wir zu verwöhnt sind von unserem System, was bisher sehr gut funktioniert hat. Was würdest du sagen, wo bestehen die größten Lücken? Also 20-30% sind gut vorbereitet, aber sind das dann eher Leute, die halt einfach allgemein ängstlich durchs Leben gehen?
3: Nee, das glaube ich nicht, sondern es ist tatsächlich so, das Bewusstsein, sich auf so eine Situation vorzubereiten, das ist in großen Teilen der Bevölkerung schon vorhanden. Aber es wird nicht eine Handlung umgesetzt. Soll das heißen, sie wissen, da könnte sowas kommen, aber dann wirklich das auch umzusetzen, durch so eine Liste zu schreiben, ein bisschen Vorratshaltung zu Hause zu haben, sich auch mal Taschenlampen zu kaufen und die entsprechende Anzahl von Batterien, ja, das hat man irgendwo im Hinterkopf, aber das passiert sowieso nicht oder jetzt nächstes Jahr oder in 10 Jahren, das brauche ich jetzt noch nicht machen, weil andere Dinge im Alltag verständlicherweise irgendwo wichtiger sind, bis zu dem Zeitpunkt, wo es dann knallt.
2: Ja, das kann ich mir vorstellen. Also ich kenne es von mir selbst. Wenn Dinge nicht unter Druck passieren müssen, dann sage ich auch gerne mal, ja, mache ich beim nächsten Mal. Und dann wird das aber so weiter fortgeführt.
3: Genau.
2: Was würdest du sagen, aber warum ist es denn so wichtig, dass man anfängt, irgendwie ein bisschen Selbstschutz zu betreiben und zu sagen, okay, vielleicht gehe ich jetzt doch mal hin und priorisiere das, dass ich das einkaufe?
3: Um Eigensicherheit zu schaffen, damit man in so einer Lage, wenn eine Krise auftritt, in der Lage ist, handlungsfähig zu bleiben und sich nicht der Angst ergibt, sondern man weiß, meine Grundbedürfnisse sind gestillt, ich weiß, ich werde was zu essen haben, ich werde was zu trinken haben und ich bin dann in der Lage, andere Themen in den Fokus zu nehmen, auch anderen helfen zu können, weil ich nicht mein ganzes Tun darauf fokussieren muss, mein eigenes Überleben zu sichern.
2: Hast du ein paar Tipps, wo du sagen würdest, das sind Sachen, die kann jeder jetzt sofort verbessern?
3: Ja, beispielsweise ein bisschen Vorratshaltung zu Hause pflegen. Ja. Dann gibt es verschiedene Themen, die man angehen sollte, also Information und Kommunikation. Radio, das beste Beispiel. Ja. Wenn der Strom ausfällt, die Menschen haben ein großes Informationsbedarf, die sozialen Medien werden nicht mehr funktionieren, der Fernseher wird nicht mehr funktionieren, aber Radios sind verpflichtet, auch nach einem großflächigen Stromausfall über einen gewissen Zeitraum weiterhin Informationen senden zu können.
2: Ja.
3: Aber um das empfangen zu können, brauche ich ein Radio, das stromunabhängig funktioniert. Entweder mit Batterien, und es gibt auch so Kurbelradios, wo ich dann durch Drehen den Strom erzeugen kann.
0: Ja, so ist das. 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Um kurz nach 3 Uhr.

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1: Ich bin Max Wischermann. Schönen guten Tag. Niedrigwasser im Rhein. Vergemeinschaft Kaup hat ihren Betrieb eingestellt. Außerdem in unseren Lokalnachrichten um 20:30. Kreisverwaltung Alzey-Worms warnt vor erhöhter Waldbrandgefahr. Zeugenaufruf nach Verkehrsunfall zwischen Hinzerath und Hochscheid. Und Wasserspielplatz im Park am Mäuseturm bleibt ohne Wasser.
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2: Ich bin Babette Büchner. Inzwischen bekommen auch Autofahrer zu spüren, dass im Rhein zu wenig Wasser ist. Es macht den Sprit teurer. Laut ADAC wirkt das Niedrigwasser preistreibend, auch wenn es noch andere Einflussfaktoren auf die aktuellen Spritpreise gäbe. Hintergrund ist, dass der Rhein auch für Öl, Benzin und Diesel als Transportweg genutzt wird. Und in großen Tankschiffen ist das in der Regel deutlich günstiger als mit vergleichsweise kleinen Lkw. Im Prozess um den Tod eines Gerichtsvollziehers hat das Landgericht Saarbrücken den Angeklagten wegen Mordes zu 10 Jahren Haft verurteilt. Die Tat hatte im November bundesweit für Entsetzen gesorgt.
3: Der Gerichtsvollzieher war im Einsatz, um die Wohnung des Mannes zwangs zu räumen, als dieser ihn mit einem Jagdmesser angriff und erstach. Im Prozess hatte der 42-Jährige erklärt, er hätte im Affekt zugestochen, aus Angst davor, obdachlos zu werden. Von dem Räumungstermin wollte er nichts gewusst haben. Die Verteidigung hatte auf Totschlag und verminderte Schuldfähigkeit wegen einer schizophrenen Erkrankung des Mannes plädiert. Diesen Punkt schloss sich das Gericht an und ordnete die Unterbringung in einem psychiatrischen Krankenhaus an. Diana Kramer, Nachrichtenredaktion.
2: Immer mehr junge Frauen und Mädchen werden wegen Essstörungen im Krankenhaus behandelt. Innerhalb von 20 Jahren hat sich deren Zahl verdoppelt. Nach Angaben des Statistischen Bundesamts waren es 2024 etwa 6.000 Betroffene.
4: Am allerhäufigsten stellen Ärzte die Diagnose Magersucht. Aber viele Frauen und Mädchen suchen auch Hilfe wegen einer Bulimie, also einer Essbrechsucht. Auch Männer bzw. Jungen sind betroffen, aber viel, viel seltener. Und Experten sagen, Essstörungen werden vor allem auch durch soziale Medien befeuert. Nicht nur durch irgendwelche Challenges, die Kalorienzählen hochjubeln, auch durch übergriffige Kommentare über Beine, Busen und Po. Claudia Wächter, Nachrichtenredaktion.
2: Er ließ Gegner verfolgen, foltern und töten und hielt sich fast ein Vierteljahrhundert an der Macht. Mehr als 1,5 Jahre nach dem Sturz von Bashar al-Assad hat ein syrisches Gericht den früheren Machthaber in Abwesenheit zum Tode verurteilt. Dass das Urteil vollstreckt wird, ist im Moment allerdings unwahrscheinlich. Assad war nach Russland geflohen. Eine Auslieferung ist nicht absehbar.
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6: Update von den Straßen um 3:15. Da haben wir einmal die Bad Kreuznacher Innenstadt. Stau gibt es auf der Ringstraße. Wenn ihr Richtung Alzeyer Straße unterwegs seid, also stadteinwärts, und auf der Salinenstraße Richtung Bad Münster am Stein Ebernburg, stockender Verkehr ebenfalls. 5 Minuten seid ihr bei beiden Stellen durch. Ida Oberstein gibt es auch Stau auf der nahe Hochstraße. Das ist die B41. Quasi, wenn ihr Ida Oberstein reinfahrt Richtung Birkenfeld, dann 10 Minuten dauert es länger. Und natürlich haben wir auch Blitzer. Hackenheim auf der B428 wird geblitzt, da sind 70 erlaubt. Dann noch Sprendlingen, Oberhilbersheimer Straße steht einer. In Bad Kreuznach auf der Steubenstraße wird geblitzt. Und auf der Alzeyer Straße in Bad Kreuznach auch. Meisenheim, L182 steht einer. In Ida Oberstein auf der Iderer Straße. Und solltet ihr noch was gesehen haben, dann gerne anrufen oder eine WhatsApp schicken. Geht ganz einfach direkt zu mir ins Studio 0671 920 88 88 0. Euch eine gute und vor allem sichere Fahrt ans Ziel.
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6: Ich weiß gar nicht, was ich irgendwie noch zum Wetter sagen soll, außer es ist warm, heiß, sonnig, trocken und so soll es bleiben die nächsten Tage. Ja, das sind die Sachen, die ich euch sagen kann. Aber was ich auch noch sagen kann, sind die aktuellen Zahlen aus den Regionen. In Hettenroth 27 Grad gemessen, Ida Oberstein an der Weiherschleife 28, in Fallbingert am Schmittenstollen 27 Grad und in Bad Kreuznach im Kurpark 28.
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6: Ich habe ja eben gesagt, dass ich für morgen noch keine Brille für die Sonnenfinsternis habe und die Telefonleitung klingelt. Hier ist die Antenne, der Paul. Wer ist denn dran?
7: Hallo, hier ist die Petra von Optik Messerschmidt in Ida.
6: Hallo Petra, du rufst wegen den Sonnenbrillen an.
7: Ganz genau, die Sonnenfinsternisbrillen. Ich wollte nur sagen, wir haben unsere letzten 30 heute Morgen in der ersten halben Stunde verkauft.
6: Boah.
7: Die Leute kamen nach Ida von Bad Sobernheim, von Talfang. Wir haben keine mehr. Wir haben heute Morgen bestimmt 50 Anrufe gehabt. Jeder will jetzt noch so eine Sonnenfinsternisbrille. Aber wir sind total ausverkauft. Es gibt nichts mehr.
6: Ja, das kann ich mir vorstellen, weil ich weiß auch überhaupt nicht, wo man sonst sowas herbekommt. Aber das kann ich mir vorstellen. Der Ansturm muss ja groß sein, oder?
7: Der ist sehr groß, ja doch. Wenn wir das vorher gewusst hätten, aber es ist wirklich erst jetzt seit gestern.
6: Ja.
7: Was in unserem Hauptgeschäft in Birkenfeld waren die überrannt worden und wir hatten halt heute Morgen noch 30 Stück und wie gesagt eine halbe Stunde und dann waren die weg.
6: Boah.
7: Aber es kommen ständig Leute rein, es kommen ständig Anrufe, habt ihr noch? Jeder hätte gerne noch eine Sonnenfinsternisbrille, aber wir haben keine mehr.
6: Oh nein, oh nein.
7: Wir hätten bestimmt 100 verkaufen können, aber es ist nichts mehr da.
6: Ja, jetzt ist das Spektakel ja schon morgen. Wo könnte man denn noch eine herbekommen? Ich brauche ja auch noch eine.
7: Keine Ahnung. Wir hatten eine Kundin gehabt, die hat gesagt, sie hat es im Internet bestellt, eigentlich schon vor ein paar Tagen.
6: Ja.
7: Und der Auftrag ist storniert worden. Also anscheinend konnten die auch nicht liefern. Und also wer jetzt noch keine hat, hat, glaube ich, keine Chance, noch groß eine zu kriegen. Leute haben auch gesagt, sie haben schon bei diversen Optikern angerufen. Und,
6: ja. Okay. Dann vielen Dank, dass du dich gemeldet hast. Dann mal schauen, wo ich jetzt noch irgend sowas herbekommen werde. vielleicht werd ich ja noch fündig. Genau. Also, wer irgendwie weiß, wo ich noch spontane Sonnenfinsternisbrille herbekommen könnte, ja, gerne mal bitte anrufen unter der 0671 920 88 88 0. Ich brauche eine Brille für die Sonnenfinsternis morgens. Kann doch nicht sein. Bitte melden.

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1: 11. August 1997. Will Smith ist mit Men in Black neu in den Charts. Es gibt Menschen, die können richtig gut singen. Die singen so gut, dass sie davon leben können. Und dann gibt es Menschen, die können gut schauspielern. Sogar so gut, dass sie davon leben können. Und dann gibt es auch Menschen wie Will Smith, die einfach beides können. Oder irgendwie einfach alles können. Zumindest scheint es manchmal so. Alles, was Will Smith anfasst, wird zu Gold. Und so kommt es, dass er nach dem Erfolg von The Fresh Prince of Bel-Air zuerst im Bad Boys Movie und dann 1997 bei Men in Black die Hauptrolle spielt und so zum Weltstar wird. Aber das ist nicht genug. Außerdem rappt er den Titelsong und startet damit eine erfolgreiche Musikerkarriere. Sein erster Song ist der Titelsong vom Film und damit landet er fast überall auf der Welt ganz weit oben in den Charts. Men

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1: Ich bin Max Wischermann. Schönen guten Tag. Wegen des anhaltenden Niedrigwassers im Rhein hat die Fähre Kaub gestern Abend ihren Betrieb eingestellt. Fahrgäste werden gebeten, auf die Verbindungen in Bingen und Ingelheim zurückzugreifen. Die Fährgemeinschaft teilt mit, dass der Fährverkehr mit dem gestrigen Betriebsende um 20 Uhr vorübergehend beendet wurde. Inhaber einer Monats-, Halbjahres- oder Jahreskarte können während des Ausfalls kostenlos auf die Fähren zwischen St. Goar und St. Goarshausen, Bingen und Rüdesheim sowie Ingelheim und Österreich-Winkel ausweichen. Wann die ursprüngliche Verbindung wieder aufgenommen werden kann, sei zunächst nicht absehbar. Das zuständige Wasserstraßen- und Schifffahrtsamt prognostiziert allerdings, dass der Pegel weiter sinken werde. Andere Rheinfähren verkehren weiterhin, allerdings zum Teil mit Einschränkungen. Die Kreisverwaltung Alzey-Worms hat angesichts der anhaltenden Hitze und Trockenheit vor einer hohen Waldbrandgefahr gewarnt. Nach Angaben des Deutschen Wetterdienstes gelten für die Messstationen Alzey und Bad Kreuznach

0: sofort den Notruf 112 wählen und den Brandort möglichst genau beschreiben. Weitere Informationen zur aktuellen Waldbrandgefahr stellen das Land Rheinland-Pfalz und die Landesforsten online bereit. Auf der B50 zwischen Hinzerath und Hochscheid hat sich ein Verkehrsunfall mit einem betrunkenen Autofahrer ereignet. Wie die Polizei mitteilt, stieß der Mann gestern Nachmittag mit einem anderen Wagen zusammen, wobei eine Frau leicht verletzt wurde. Bei der Unfallaufnahme stellten die Polizeibeamten fest, dass am Wagen des mutmaßlichen Unfallverursachers ein Hinterreifen fehlte. Das Fahrzeug war demnach bereits vor dem Zusammenstoß über eine bislang unbekannte Strecke nur noch mit 3 funktionsfähigen Reifen unterwegs gewesen. Der PKW mit luxemburgischen Kennzeichen war zuvor auf der B50 neu vom Hochmoselübergang in Richtung Flughafen Hahn gefahren. Die Polizei geht davon aus, dass der Fahrer bereits dort durch seine auffällige Fahrweise andere Verkehrsteilnehmer gefährdet haben könnte. Der entstandene Sachschaden des Unfalls beläuft sich auf mehr als 20.000 Euro. Die Polizei in Morbach bittet Zeugen sowie mögliche gefährdete Verkehrsteilnehmer, sich zu melden. In Bingen bleibt der Wasserverlauf auf dem Wasserspielplatz im Park am Mäuseturm aufgrund des weiterhin niedrigen Wasserstands der Nahe trocken. Die Stadtverwaltung teilt mit, dass die Spielgeräte dennoch weiterhin genutzt werden können. Wie lange die Trockenphase noch andauern wird, lasse sich derzeit nicht abschätzen. Die regelmäßigen Reinigungstage bleiben dennoch unverändert bestehen. Darum ist der gesamte Bereich des Wasserspielplatzes auch weiterhin an jedem Dienstag gesperrt. Die Binger Stadtverwaltung bittet die Besucher um Verständnis und darum, die Sperrung zu beachten.
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2: Letztlich wenig Bewegung am deutschen Aktienmarkt, auch am Nachmittag. Der DAX will bisher weder so richtig nach oben oder nach unten und hat vorerst 0,2% auf 26.366 Punkte zugelegt. Die Ölpreise an den internationalen Märkten sind zuletzt wieder gestiegen, was das Börsenklima natürlich belastet. US-Präsident Trumps Aussage, die Straße von Hormuz sei wieder befahrbar und zu 100% unter US-Kontrolle, wird von den Anlegern als höchst subjektive Meinungsäußerung beurteilt. Gefragt unter den 40 Standardwerten sind vorerst SAP, Rheinmetall und Deutsche Telekom. Verluste verbuchen dagegen Adidas, Quirgen und Daimler Truck. Der Euro zeigt sich am Nachmittag mit einem $1,1535 stabil. Aus Frankfurt, Klaus Bente.
3: Danke fürs Update, Klaus.
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3: Und von der Börse geht's rüber zum Verkehr. Da habe ich eine aktuelle Warnmeldung für die A62. Nonnweiler Richtung Landstuhl. Und zwar im Bereich der Anschlussstelle Birkenfeld. Kaputtes Fahrzeug dort. Und wir schauen mal in die Bad Kreuznacher Innenstadt. Alzeyer Straße stadteinwärts Richtung Bosenheimer Straße. Stockender Verkehr. 10 Minuten braucht er mindestens länger. Und die Salinenstraße. Stockender Verkehr Richtung Bad Münstermann, Ebernburg. 5 Minuten kommen oben drauf. Bad Kreuznacher Innenstadt, Ida Oberstein, da waren wir ja schon, Bad Kreuznach. Wir wollen jetzt mal Ida Oberstein schauen. Da haben wir die nahe Hochstraße, B41. Wenn ihr Richtung Birkenfeld unterwegs seid, stockender Verkehr, 5 Minuten Zeitverlust. Und Blitzer habe ich auch. Bad Kreuznach, Alzeyer Straße, Steubenstraße wird geblitzt. Und in Hackenheim auf der 11412. Dann Ida Oberstein, Idarer Straße steht einer. Und noch einer steht in Dachsweiler auf der A61 im Baustellenbereich. Da sind 80 erlaubt, wenn ihr Richtung Ludwigshafen unterwegs seid. Solltet ihr noch was gesehen haben, Staus, Blitzer, Unfälle, gerne alles hier abgeben. Wir geben das weiter. 0671 920 88 88 0. Eine gute und vor allem sichere Fahrt.
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3: Ich hoffe, die Klimaanlage in eurem Auto funktioniert, denn es ist wirklich warm heute auch wieder bei uns. Temperaturen um die 30 Grad. Die nächsten Tage bleibt es auch so sonnig, wie es jetzt ist. Und ja, einfach warm und sonnig. Die aktuellen Zahlen aus den Regionen in Brauweiler am Gemeindehaus 28 Grad gemessen, Ida Oberstein in der Wasenstraße ebenfalls 28, in Seesbach an der Semmendiskapelle 27 Grad gemessen und in Bad Kreuznach am Teetempel 29 Grad.
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3: Es gibt einiges an Geld für den Landkreis Bad Kreuznach und zwar aus einem Topf, der mit rund 5

0: 2,5 Milliarden. Bei mir steht Millionen, aber ich weiß, dass Milliarden Euro da drinnen sind in Rheinland-Pfalz in diesem Topf. Und davon bekommt der Landkreis Bad Kreuznach eben einen Teil. Wie viel das ist und warum wir das da bekommen, gleich hier bei uns.
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0: Erstmal geht's aber noch ein bisschen Musik. David Guetta, Baby Rexha, Baby Don't Hurt Me.

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1: Shakira, Wycliffe Jean. Mit Hips Don't Lie um 15.43 Uhr auf der Antenne. Ja, und der Landkreis Bad Kreuznach soll von den Zukunftsinvestitionen des Landes Rheinland-Pfalz profitieren. 141 Millionen Euro sollen aus einem Sondervermögen in die Städte und Gemeinden fließen. Max Wichermann im Interview mit der Bad Kreuznacher SPD-Landtagsabgeordneten Dr. Claudia Eider.
2: Wir wollen natürlich über das Sondervermögen sprechen, aber ich würde gern erstmal auf Landesebene schauen, weil wenn man Worte wie Sondervermögen hört oder dann auch die Summen, die damit einhergehen, dann fragen sich bestimmt auch viele Leute, wo kommt dieses Geld jetzt eigentlich her? Also was ist dieses Sondervermögen eigentlich?
3: Also das Sondervermögen ist eine zusammengesetzte Summe und zwar zum einen aus dem Bund heraus und zum anderen hat das Land auch nochmal diese Summen unterfüttert. Also das Land Rheinland-Pfalz bekommt ja insgesamt 5,45 Milliarden Euro. Davon gibt es zwei Stränge und zwar wird das Geld aufgeteilt in die Förderrichtlinie oder in die Förderlinie des Landes und in die Förderlinie der Kommunen. Das Land erhält aus diesem Sondervermögen insgesamt 1,94 Milliarden Euro und die Kommunen erhalten daraus rund 60% nochmal aus der Gesamtsumme, nämlich insgesamt 2,9 Milliarden Euro. Und das Land Rheinland-Pfalz unterfüttert eben diese Summe nochmal mit insgesamt 600 Millionen Euro on top, was dann ein Gesamtvolumen für die Kommunen in Rheinland-Pfalz von 3,51 Milliarden Euro macht. Und genau aus diesem Volumen berechnen sich dann auch die Summen, die die Landkreise und die kreisfreien Städte, also die Kommunen, dann aus dem Sondervermögen erhalten.
2: Jetzt haben Sie die Landkreise schon angesprochen, um jetzt mal Bad Kreuznach mit reinzunehmen. Was bedeutet dieses Sondervermögen jetzt ganz konkret für die Menschen hier im Landkreis?
3: Ja, also die Summe, die ja dem Landkreis Bad Kreuznach zur Verfügung steht, das sind ja insgesamt diese 140,94 Millionen Euro, die dann auch nochmal aufgeteilt werden. Ein Drittel verbleibt dabei beim Landkreis Bad Kreuznach direkt mit 46,98 Millionen Euro und zwei Drittel von dieser Summe gehen dann nochmal insgesamt mit 93,96 Millionen Euro an die Verbandsgemeinden und die Stadt Bad Kreuznach selbst. Und die Stadt Bad Kreuznach selbst erhält aus dieser Summe insgesamt 30,98 Millionen Euro.
2: Okay, ich werde jetzt mal, sehen Sie es mir nach, ich runde jetzt mal auf 141
3: genau.
2: Millionen
3: richtig,
2: Euro,
3: richtig.
2: Die dann dem Landkreis Bad Kreuznach zur Verfügung stehen.
3: Richtig.
2: Jetzt ist natürlich die Frage, die allen unter den Nägeln brennt, was geschieht mit diesem Geld?
3: Ja, das Geld ist ja dafür da, dass es das Alltagsleben der Menschen in ihren Gemeinden sichtbar unterstützt und verbessert. Das ist ja das Ziel des Sondervermögens aus dem Rheinland-Pfalz-Plan, nämlich dass die Bürgerinnen und Bürger das wirklich spüren, dass Sachen vor Ort in ihren Gemeinden mit diesem Geld umgesetzt werden. Und nicht, dass das Geld irgendwo rumdümpelt oder in maroden Haushalten der jeweiligen Kommune und der Gemeinde versackt, sondern dass damit ganz sichtbare Sachen umgesetzt werden, wie zum Beispiel, dass die Straße saniert wird im eigenen Ort oder dass eine Hanglage gesichert wird, dass Brücken saniert werden oder dass auch die völlig unwürdigen Schultoiletten, von denen man ja jetzt des Öfteren gehört hat, dann auch saniert werden können.
2: Das heißt, ich höre raus, na klar, es steht oder es hat schon eine festgelegte Aufgabe, was mit dem Geld geschehen soll, aber diese Art der Projekte, die damit gefördert werden können, das ist ja schon recht allgemein gehalten trotzdem.
3: Richtig, genau. Also im Prinzip ist es ja tatsächlich so, dass der Rheinland-Pfalz-Plan schon in gewisser Weise vorgibt, welche Investitionen damit getätigt werden können. Es wurden ja bestimmte Schwerpunkte definiert. Das sind jetzt zum Beispiel Bildung, Klima, Energie, Mobilität, Verkehr, Gesundheit, Digitalisierung und aber auch Bevölkerungsschutz, der damit umgesetzt werden kann. Und hier ist es tatsächlich so, dass die Auswahl der Maßnahmen in kompletter kommunaler Eigenverantwortung geschieht.
1: Die Kommunen sind also frei in ihrer Gestaltung. Die Menschen in den Gemeinden und Stadträten können so selbst entscheiden, wie das Geld von den Menschen zugutekommen soll. Das Sondervermögen wird noch einmal Thema hier bei uns. Dann schauen wir, bis wann der Landkreis Bad Kreuznach die Investitionen in diese Zukunftsprojekte angehen muss. Das alles gleich hier. Wir machen weiter musikalisch. Harry Styles, American Girls habe ich, Two Colors, Loveful ist mit dabei und auch Michael Jackson, Human Nature.

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1: Ich bin Max Wischermann. Schönen guten Tag. Niedrigwasser im Rhein. Vergemeinschaft Kaup hat ihren Betrieb eingestellt. Außerdem in unseren Lokalnachrichten um 20:30. Kreisverwaltung Alzey-Worms warnt vor erhöhter Waldbrandgefahr. Zeugenaufruf nach Verkehrsunfall zwischen Hinzerath und Hochscheid. Und Wasserspielplatz im Park am Mäuseturm bleibt ohne Wasser.
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2: Ich bin David Büchner. Der bereits extrem niedrige Wasserstand des Rheins geht in Nordrhein-Westfalen noch weiter zurück. In Köln wurde jetzt ein historischer Tiefstwert gemessen, zeigen Daten des Wasserstraßen- und Schifffahrtsamts.
3: Es ist also keine Entspannung in Sicht. Schiffe fahren am Rhein zwar weiter, aber nur mit deutlich weniger Fracht. Das macht den Transport teurer, weil auf Lkw oder Schiene ausgewichen wird und weniger auf einmal transportiert werden kann. Da über den Rhein auch Öl, Benzin und Diesel geschippert wird, kann es regional zu höheren Spritpreisen kommen, sagt der ADAC. Immer mehr Bundesländer heben außerdem das Sonntagsfahrverbot für Lkw auf. Tine Klimach, Nachrichtenredaktion.
2: Nach Verzögerungen und höheren Kosten will Bahnchefin Evelyn Paller den auf rund 10 Jahre angelegten Sanierungsplan für viele Bahnstrecken anpassen. Zunächst sollen Anzahl und Umfang der Projekte überprüft und neu priorisiert werden. Geplant ist auch eine zeitlich bessere Abstimmung der Sanierungen. Außerdem soll künftig jede sanierte Strecke nicht auf einen Schlag, sondern schrittweise wieder in Betrieb genommen werden. Die Zahl der Ebola-Toten im Kongo ist auf mehr als 2000 gestiegen. Das gaben die Behörden des Landes knapp 3 Monate nach dem Beginn des Ausbruchs bekannt.
4: So schnell und so tödlich war noch keiner der Ebola-Ausbrüche auf dem afrikanischen Kontinent. Mehr als 2000 Tote in 3 Monaten, das ist eine Zahl, die auch Experten schockiert. Die besonders betroffenen Provinzen im Nordosten des Kongo sind geprägt von Unsicherheit, Gewalt und Armut. Hunderttausende leben beengt in Flüchtlingslagern. Viele Menschen sind durch Krankheiten wie Cholera oder Malaria geschwächt. Und Experten fürchten, dass viele Ebola-Infektionen gar nicht erst gemeldet werden. Aus Nairobi, Eva Kraftschick.
2: Mitten in der Hauptreisezeit sorgt der Ätna mit seinen Ausbrüchen weiter für große Probleme. Auf Sizilien sitzen mehrere tausend Urlauber fest, darunter auch viele Deutsche. Grund sind die Aschewolken des Vulkans. Auf dem Flughafen Catania können deshalb kaum noch Flugzeuge starten und landen. Mehr als 200 Flüge mussten bereits umgeleitet oder ganz gestrichen werden.
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6: Ich habe eine Info für die L182 zwischen der B41 und Kirn Zentrum bzw. Kirn in beiden Richtungen. Da ist eine Baustelle aktuell gesperrt. Das Ganze soll heute vorbei sein um 19 Uhr circa. Dann gibt es Stau in Bad Kreuznach, Alzeyer Straße, wenn ihr stadteinwärts Richtung Bosenheimer Straße unterwegs seid, 5 Minuten da. Ebenfalls 5 Minuten auf der Salinenstraße Richtung Bad Münster am Stein, Ebernburg. Ida Oberstein nahe Hochstraße Richtung Birkenfeld, stockender Verkehr, 5 Minuten Zeitverlust. Und ansonsten habe ich noch Blitzer in Ida Oberstein, auf der Iderer Straße wird geblitzt, Hackenheim, 412. In Bad Kreuznach wird auf der Steubenstraße nach wie vor geblitzt. A61, Dachsweiler Baustellenbereich. Und falls ihr noch Ergänzungen habt, klingelt einfach durch oder schickt eine WhatsApp-Sprachnachricht. Geht auch 0671 920 88 880.
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6: Wenn ihr ein Sonnenbad nehmt, vergesst euch nicht einzucremen. Ich mache das ja auch immer mal wieder. Kann schnell Sonnenbrand geben. Ist mir auch jetzt letztens passiert. Es dauert wirklich lange, bis die Haut sich auch daran gewöhnt hat, an diese Sonneneinstrahlung. Also eincremen nicht vergessen. Wir haben Temperaturen so um die 30 Grad heute. 14 Sonnenstunden sind das insgesamt. insgesamt. Und die ganze Woche bleibt es so. 14 Sonnenstunden, Temperaturen um die 30 bzw. über 30 Grad. Die aktuellen Zahlen. In Mittelreidenbach an der Christophorus-Kirche 28 Grad. Idar-Oberstein in der Vasenstraße auch 28. In Rüdesheim an der Gemeindebücherei 29. Und in Bad Kreuznach am Denkmal Michelmoor 29 auch da.
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6: Bei dem schönen Wetter will man ja auch draußen sein. Man will was unternehmen und was ihr da so machen könnt, das erfahrt ihr auf jeden Fall gleich nach 2 Songs in unseren Ausgetipps. Erstmal jetzt haben wir Holy Humberstone, To Love Somebody.
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0: Level 42, Lessons in Love um 16.12 Uhr auf der Antenne. Und jetzt bekommt ihr die Ausgetipps.
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0: Der Countdown läuft. Am Samstag feiert das Electronic Vibes Festival Premiere in der Nahetal-Arena in Gensingen. Ab 14 Uhr gibt's elektronische Musik mit Nils van Gogh, The Disco Boys, DJ Hildegard, Kim Noble und DJ Olde. Dazu kommen Licht- und Tontechnik, Tänzer, Künstler, Glitzerbar, Airbrush und Fashion. Und nach dem Festival ist noch lange nicht Schluss. Ab Mitternacht steigt die Aftershow im Landhaus. Ob mit Freundin oder nur um neue Leute kennenzulernen. Das Electronic Vibes Festival ist der perfekte Ort, um gemeinsam zu feiern, zu tanzen und den Sommer zu genießen. Sei dabei, wenn in Gensingen ein neues Festival-Highlight geboren wird. Ja, Tickets gibt es ab 39 Euro online auf eventim.de. Das Electronic Vibes Festival in der Nahetal-Arena am Samstag dann ab 14 Uhr. Im Kikubi gibt es eine weitere Ausgabe von Cinema Classico. Dieses Mal dreht sich alles um die großen Stummfilmkomödien. Gezeigt wird ein Medley mit Klassikern, unter anderem von Charlie Chaplin, Buster Keaton, Stan und Olli sowie Karl Valentin. Das Besondere, die Filme werden von Frida Alexander Egri live am Klavier da begleitet. Dazu gibt es eine Weinbegleitung vom Weingut Hemmes. Tickets gibt es im Vorverkauf bei Fräulein Wunderbar in der Schmidtstraße. Restkarten können an der Abendkasse nachgefragt werden. Los geht es da schon heute Abend um 19 Uhr im Kikubi in Bingen.
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0: Robin Schulz habe ich jetzt, Fastboy, Million Good Reasons.

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1: Ich bin Max Wischermann. Schönen guten Tag. Wegen des anhaltenden Niedrigwassers im Rhein hat die Fähre Kaub gestern Abend ihren Betrieb eingestellt. Fahrgäste werden gebeten, auf die Verbindungen in Bingen und Ingelheim zurückzugreifen. Die Fährgemeinschaft teilt mit, dass der Fährverkehr mit dem gestrigen Betriebsende um 20 Uhr vorübergehend beendet wurde. Inhaber einer Monats-, Halbjahres- oder Jahreskarte können während des Ausfalls kostenlos auf die Fähren zwischen St. Goa und St. Goarshausen, Bingen und Rüdesheim sowie Ingelheim und Österreich-Winkel ausweichen. Wann die ursprüngliche Verbindung wieder aufgenommen werden kann, sei zunächst nicht absehbar. Das zuständige Wasserstraßen- und Schifffahrtsamt prognostiziert allerdings, dass der Pegel weiter sinken werde. Andere Rheinfähren verkehren weiterhin, allerdings zum Teil mit Einschränkungen. Die Kreisverwaltung Alzey-Worms hat angesichts der anhaltenden Hitze und Trockenheit vor einer hohen Waldbrandgefahr gewarnt. Nach Angaben des Deutschen Wetterdienstes gelten für die Messstationen Alzey und Bad Kreuznach bis einschließlich Sonntag die Waldbrandgefahrenstufe 4. Damit besteht eine hohe Gefahr für Waldbrände. Die Kreisverwaltung bittet alle Bürger, sich im Wald besonders umsichtig zu verhalten. Offenes Feuer sei im Wald und in Waldnähe verboten. Auch Zigaretten dürfen nicht achtlos weggeworfen werden, da bereits kleine Funken trockenes Gras oder Unterholz entzünden können. Fahrzeuge sollen zudem ausschließlich auf ausgewiesenen Parkplätzen abgestellt werden, weil heiße Fahrzeugteile Brände auslösen können. Außerdem müssen Waldwege und Zufahrten für Feuerwehr und Rettungsdienste stets freigehalten werden. Wer Rauch oder ein Feuer bemerkt, soll sofort den Notruf 112 wählen und den Brandort möglichst genau beschreiben. Weitere Informationen zur aktuellen Waldbrandgefahr stellen das Land Rheinland-Pfalz und die Landesforsten online bereit. Auf der B50 zwischen Hinzerath und Hochscheid hat sich ein Verkehrsunfall mit einem betrunkenen Autofahrer ereignet. Wie die Polizei mitteilt, stieß der Mann gestern Nachmittag mit einem anderen Wagen zusammen, wobei eine Frau leicht verletzt wurde. Bei der Unfallaufnahme stellten die Polizeibeamten fest, dass am Wagen des mutmaßlichen Unfallverursachers ein Hinterreifen fehlte. Das Fahrzeug war demnach bereits vor dem Zusammenstoß über eine bislang unbekannte Strecke nur noch mit drei funktionsfähigen Reifen unterwegs gewesen. Der PKW

0: bleiben dennoch unverändert bestehen. Darum ist der gesamte Bereich des Wasserspielplatzes auch weiterhin an jedem Dienstag gesperrt. Die Binger Stadtverwaltung bittet die Besucher um Verständnis und darum, die Sperrung zu beachten.
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3: Nach wie vor der Hinweis für die A62 und zwar Richtung Landstuhl. Im Bereich der Anschlussstelle Birkenfeld, kaputtes Fahrzeug dort. Und wir schauen auf die B41 bzw. L182, da zwischen B41 und Kirnzentrum. Da ist eine Baustelle aktuell, da ist noch bis 19 Uhr heute gesperrt. Da könnt ihr also nicht langfahren. Und ansonsten sieht es relativ gut aus. Ich habe noch einen kleinen Stau in Idar-Oberstein. Das ist die nahe Hochstraße, wenn ihr Richtung Birkenfeld unterwegs seid. B41 ist das. Storkender Verkehr, 10 Minuten plus. Und Blitzer habe ich außerdem in Hakenheim auf der L412 wird geblitzt. In Bad Kreuznach auf der Steubenstraße. Ein weiterer steht auf der 61 bei Dachsweiler im Baustellenbereich. Und solltet ihr noch was gesehen haben, klingelt gerne durch oder schickt mir eine WhatsApp direkt ins Studio 0671 920 88 880. Kommt gut durch.
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3: Bei uns läuft ja hier, Gott sei Dank, muss man sagen, den ganzen Tag die Klimaanlage. Es ist ja wirklich warm bei uns in der Nahregion. Aber ich muss auch gleich mal hier zwischen den Songs auf unsere kleine Mini-Terrasse hier gehen und ein paar Sonnenstrahlen einfangen, weil das tut dann ja doch ganz gut. Wir haben nämlich Temperaturen um die 30 Grad, ist nicht ganz so heiß wie gestern zum Beispiel. 14 Sonnenstunden sind das und auch morgen und die nächsten Tage soll es so bleiben. Die aktuellen Zahlen aus den Regionen in Schwollen am Kelterraum 28, Idar-Oberstein an der Klotzwerker Serne 29, in Gebroth in der Ellerbachstraße 27 und in Bad Kreuznach am Rathaus 29 Grad gemessen.
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3: Wir werden gleich mal über Zukunftsinvestitionen sprechen. Die sind ja wichtig. Damit kann man halt, beziehungsweise damit kann investiert werden. Max aus der Antennenredaktion hat nach 2 Songs die Infos für uns. Der Kali ist am Mikrofon. Einen schönen Nachmittag euch.
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3: Glockenbach habe ich jetzt erstmal. Declan J. Donovan, Better Days.

0: Ihr hört die Antenne an diesem Dienstag und es ist eine hohe Summe, denn der Landkreis Bad Kreuznach erhält rund 141 Millionen Euro aus einem Sondervermögen für Zukunftsinvestitionen. Die Auswahl der Projekte, die in den Kommunen damit ja umgesetzt werden soll, ist dabei bewusst offen gehalten. Max Wichermann hakt bei der SPD-Landtagsabgeordneten Dr. Claudia Eider nach.
1: Einfach gesagt, es wird nicht von oben diktiert, ihr müsst jetzt alle Brücken sanieren, ihr müsst jetzt alle eure Schultoiletten sanieren. Wenn eine Kommune sagt, nee, wir haben gute Schultoiletten, dann können die das Geld auch für was anderes benutzen, richtig, wo sie sagen, das hilft den Leuten hier bei uns vor Ort.
2: Richtig, genau.
1: Rund 141 Millionen Euro für den Landkreis Bad Kreuznach. Da gibt es doch für die Kommunen bestimmt auch jetzt einen Zeitrahmen, oder? Bis wann solche Projekte eingereicht, umgesetzt, geplant werden müssen?
2: Da gibt es tatsächlich keinen festgelegten Stichtag, bei denen jetzt alle Kommunen zurückgemeldet haben müssen, wir möchten gerne mit unserem Budget das und das und das umsetzen, sondern diese Projekte werden quasi entwickelt. Es gibt Regionalumsetzungsprogramme, Umsetzungsprojekte, die dort in Zusammenarbeit mit den Räten und mit den Verwaltungen vor Ort erarbeitet werden. Mit Sicherheit wird es da auch Bürgerbeteiligungen geben, damit man weiß, welche Projekte vor Ort gewünscht sind, was brennt den Leuten unter den Nägeln, was kann man gut umsetzen. Die Landkreise entwickeln sozusagen diese regionalen Umsetzungskonzepte, die während der gesamten Laufzeit des Programms, was ja insgesamt sich über 12 Jahre erstreckt, immer weiter entwickelt werden kann. Das heißt, neue Maßnahmen können jederzeit noch mit eingepflegt werden, mit aufgenommen werden. Das Einzige, was tatsächlich Stichtage sind, diese Maßnahmen müssen tatsächlich einmal bis zum 31. Dezember 2036 erstmalig bewilligt sein und können dann aber in Ruhe bis Ende 2042 umgesetzt werden.
1: Okay, wenn jetzt Leute Worte hören wie Sondervermögen oder hören, dass geplant ist, dass eben die Kommunen das Geld erhalten, um damit umzusetzen oder Projekte umzusetzen, die sie für richtig halten, dass es bei den Menschen ankommt. Da werden ja sicher auch einige irgendwie so ein bisschen dieses fast schon mittlerweile böse Wort Bürokratie im Kopf haben oder eben die Sorge haben, dass durch Bürokratie letztlich die Projekte oder die Finanzierung solcher Projekte ausgebremst werden könnte. Wie wird sichergestellt, dass das nicht passiert, sondern dass diese Mittel jetzt bis in die kleinste Kommune wirklich auch ankommen?
2: Also da hat man natürlich sich im Vorfeld Gedanken gemacht, nämlich genau um dem entgegenzuwirken. Und deshalb ist der Rheinland-Pfalz-Plan auch schon von vornherein auf eine einfache und schnelle Umsetzung quasi aufgesetzt und entwickelt worden. Und so ist es jetzt zum Beispiel, dass die sogenannten Regionalbudgets an die Landkreise und auch an die kreisfreien Städte einmalig und verbindlich auch zugeteilt werden. Jährliche Budgetgrenzen gibt es dabei nicht und dadurch erhalten natürlich auch die Kommunen sehr frühzeitig eine Planungs- und Finanzierungssicherheit einfach. Darüber hinaus hat man in der Durchführungsverordnung natürlich auch darauf geachtet, dass bestimmte Verfahrensweisen wirklich einfach vereinfacht werden, dass die Mittel schnell verfügbar sind und die dann auch schnell umgesetzt werden können.
0: Sagt die SPD-Landtagsabgeordnete Dr. Claudia Eider, wie das Land den Kommunen bei der Durchführung der Zukunftsprojekte unter die Arme greift, ist auch Thema hier bei uns. Darüber sprechen wir gleich hier auf der Antenne weiter.
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1: Ich bin Max Wischermann. Schönen guten Tag. Auf ihrem Weg nach Köln, Extremschwimmerin macht morgen Halt in Bingen. Außerdem in unseren Lokalnachrichten um halb. Wegen Niedrigwasser im Rhein, Fährgemeinschaft Kaup hat ihren Betrieb eingestellt. Kreisverwaltung Alzey-Worms warnt vor erhöhter Waldbrandgefahr. Und Anmeldungen für das Bad Kreuznacher Stadtradeln sind noch möglich.
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2: Ich bin Babit Büchner. Auf wichtigen Flüssen für Gütertransporte ist die Lage gerade sehr angespannt. Bundesverkehrsminister Steffen Bilger sieht dabei vorerst kein schnelles Ende der Niedrigwasserprobleme. Er gehe noch den ganzen August von Beeinträchtigungen aus, sagte er am Rande eines Unternehmensbesuchs. Immer mehr Bundesländer lockern unterdessen das Sonn- und Feiertagsverbot für Lkw. Der Logistikverband BGL sagt allerdings, dass seit Jahren mehr als 100.000 Fahrer in Deutschland fehlen. Nach Verzögerungen und höheren Kosten will Bahnchefin Evelyn Paller den auf rund 10 Jahre angelegten Sanierungsplan für viele Bahnstrecken anpassen. Zunächst sollen Anzahl und Umfang der Projekte überprüft und neu priorisiert werden. Es ist auch geplant, die Sanierungen zeitlich besser aufeinander abzustimmen. Außerdem soll künftig jede sanierte Strecke nicht auf einen Schlag, sondern schrittweise wieder in Betrieb genommen werden. Mitten in der Hauptreisezeit sorgt der Ätna mit seinen Ausbrüchen weiter für große Probleme. Auf Sizilien sitzen mehrere tausend Urlauber fest.
3: Inzwischen mussten mehr als 200 Flüge umgeleitet oder ganz gestrichen werden. Auch viele Deutsche sind betroffen. Damit wird vor allem die Heimreise zur Tortur. Manche Familien mussten auf dem Flughafen sogar übernachten. Zudem sind die Flüge und die Züge weg von der Insel ausgebucht. Aus einem 2,5-Stunden-Flug von Catania nach Deutschland wird so eine Reise von 2,5 Tagen. Aus Rom, Christoph Sator.
2: Und zum Sport. Die Fans hatten es sich gewünscht. Nach mehr als 25 Jahren gibt es bei Fußball-Länderspielen nun wieder Stehplätze. Das gab der DFB bekannt.
4: Der große Motivator Jürgen Klopp will wieder Euphorie entfachen bei der Mannschaft und den Fans. Da passt es gut, dass es bald auch wieder preiswerte Stehplätze geben wird. Schon bei den Klopp-Heimpremieren in rund 6 Wochen in Augsburg und München werden die Tickets angeboten für 18 Euro. Die neue Regelung gilt auch für europäische Wettbewerbe der Frauen und des U21-Nachwuchses. Thomas Bremser, Nachrichtenredaktion.
2: Für die anstehenden Nations League-Partien beginnt der öffentliche Ticketverkauf am 18. August.
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6: 17.03 Uhr, diese Meldungen habe ich. Ida Oberstein, nahe Hochstraße des DB41, wenn ihr Richtung Birkenfeld unterwegs seid. Stockender Verkehr, 10 Minuten dauert es länger. Und dann habe ich noch Bad Kreuznacher Innenstadt bzw. Bad Kreuznach steht ein Blitzer, Steubenstraße. Und falls ihr noch was gesehen habt, gerne anrufen oder eine WhatsApp schicken. Geht beides. 0671 920 88 88 0. Kommt gut durch.
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6: Heute noch so Werte unter 30 Grad. Das ändert sich aber die nächsten Tage. Wir steigern uns jetzt quasi bis Freitag. Morgen 32, Donnerstag 34 und am Freitag dann 36 Grad. Also es ist wirklich, wirklich warm. Die Sonne ist da. Und die aktuellen Zahlen, die gebe ich euch natürlich auch noch mit. In Sulzbach an der Schiefergrube 28, Ida Oberstein an der Stadtverwaltung 29, Norheim an der Norheimer Kirchheck auch 29 und in Bad Kreuznach an der Pfingstwiese, da wo der Jahrmarkt aktuell aufgebaut wird, auch 29 Grad gemessen.
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6: Wir werden gleich weiter über das Sondervermögen sprechen, das der Landkreis Bad Kreuznach erhält. Damit können Zukunftsinvestitionen eben gemacht werden. Es ist richtig viel Asche, sage ich mal. Und das alles gleich nach 2 Songs. Erstmal habe ich noch Eurythmics Sweet Dreams. Sehr schöner Song. Und Olivia Dean macht jetzt den Anfang. So easy to fall in love.
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0: Es ist eine schöne Summe, die der Landkreis bekommt. 141 Millionen Euro für den Landkreis Bad Kreuznach aus einem Sondervermögen für Zukunftsinvestitionen des Landes Rheinland-Pfalz. Max Wischermann dazu im Interview mit der SPD-Landtagsabgeordneten Dr. Claudia Eider.
1: Da wird auch den Kommunen selbst unter die Arme gegriffen, dass sie eben an diese Fördermittel gut und einfach rankommen.
2: Richtig. Also ein Beispiel wäre darauf tatsächlich zu nennen, dass die Abwicklung vollständig digital sein wird, also von der Antragstellung über den Mittelabruf bis zum Verwendungsnachweis kann alles digital ausgefüllt werden, einfach damit man kein Papierkram hat und damit einfach auch die Zeiten deutlich schneller abgegolten sind.
1: Ist das jetzt so ein einmaliger Impuls, also wo man vielleicht auch irgendwie Sorge haben könnte, dass das Geld dann über Jahre, Jahrzehnte wieder im Sand versickert, oder soll das jetzt darauf aufbauen, weitere Investitionen in das Land und weitere Investitionen, die bei den Bürgern in den Kommunen direkt ankommen?
2: Also dazu ist natürlich zu sagen, abgesehen von dem Sondervermögen jetzt des RLP-Plans, gibt es natürlich von Landesseite aus auch jährlich grundlegende Investitionsförderungen für die Kommunen selbst, die sich jetzt alleine zum Beispiel für das Jahr 2026 bei 617 Millionen Euro für die ganzen Kommunen in Rheinland-Pfalz bereitgestellt wurden. Das ist schon mal ein großes Fund, was die Kommunen haben. Aber nichtsdestotrotz ist es natürlich, dass darüber hinaus weitere Gelder benötigt werden, um Projekte oder Investitionsmaßnahmen dauerhaft und nachhaltig auch umzusetzen. Und da ist natürlich das Sondervermögen jetzt ein Baustein, aber das ist natürlich bei weitem nicht der einzige Baustein, den das Land Rheinland-Pfalz hat. Da sei als beispielhaft zu nennen natürlich die Kipki-Mittel, aus denen die Stadt Bad Kreuznach alleine mit 1,5 Millionen Euro profitiert hat. Der Landkreis Bad Kreuznach hat aus den Kipki-Mitteln insgesamt 2,3 Millionen erhalten. Das wäre ein Programm. Und darüber hinaus gab es ja auch noch und gibt es das regionale Zukunftsprogramm, aus denen insbesondere strukturschwache Gemeinden profitieren. Und hat die Verbandsgemeinde Bad Kreuznach zum Beispiel rund 2,1 Millionen Euro erhalten für insgesamt 62 Maßnahmen. Also es gibt viele Programme, die teilweise ineinander greifen, die andere Schwerpunkte setzen, um eben Investitionsmaßnahmen für die Kommunen zu generieren und diese dann auch nachhaltig umzusetzen.
0: Insgesamt stehen Rheinland-Pfalz rund 5,5 Milliarden Euro aus dem Sondervermögen für Zukunftsinvestitionen da zur Verfügung. Egal ob in Bildung, Klimaschutz, Energie, Digitalisierung, Verkehr, Gesundheit oder Bevölkerungsschutz. Das Geld soll eben im kommenden Jahrzehnt eingesetzt werden, um das Leben der Menschen vor Ort zu verbessern. Sind wir mal gespannt.

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1: Ich bin Max Wischermann. Schönen guten Tag. Nathalie Pohl hat heute Morgen ihre rund 200 Kilometer lange Schwimmtour von Frankfurt nach Köln begonnen. Morgen wird die Extremschwimmerin an Bingen vorbeischwimmen. Die 31-Jährige startete heute um 6 Uhr in Frankfurt. Sie will die Strecke in 4 Etappen bis Freitag bewältigen. Morgen führt ihre Tour dabei über Mainz und Bingen bis nach Lahnstein, ehe es am Donnerstag weiter über Koblenz nach Bad Honnef geht. Das Ziel soll am Freitag das Deutsche Sport- und Olympiamuseum in Köln sein. Als größte Herausforderungen gelten die lange Distanz, der Schiffsverkehr und die Strömungen im Rhein. Nathalie Pohl gehört zu den erfolgreichsten deutschen Freiwasserschwimmerinnen und stellte bereits mehrere Weltrekorde auf. Mit ihrer Aktion macht sie auf die Bedeutung des Schwimmenlernens aufmerksam. Gemeinsam mit DVAG Hilft sammelt sie Spenden für Schwimmprojekte, um mehr Kindern das sichere Schwimmen zu ermöglichen und auf die steigende Zahl von Badeunfällen hinzuweisen. Ihre Tour von Frankfurt bis nach Köln wird live im Internet übertragen. Wegen des anhaltenden Niedrigwassers im Rhein hat die Fähre Kaub gestern Abend ihren Betrieb eingestellt. Fahrgäste werden gebeten, auf die Verbindungen in Bingen und Ingelheim zurückzugreifen. Die Fährgemeinschaft teilt mit, dass der Fährverkehr mit dem gestrigen Betriebsende um 20 Uhr vorübergehend beendet wurde. Inhaber einer Monats-, Halbjahres- oder Jahreskarte können während des Ausfalls kostenlos auf die Fähren zwischen St. Goa und St. Goarshausen, Bingen und Rüdesheim sowie Ingelheim und Österreich-Winkel ausweichen. Wann die ursprüngliche Verbindung wieder aufgenommen werden kann, sei zunächst nicht absehbar. Das zuständige Wasserstraßen- und Schifffahrtsamt prognostiziert allerdings, dass der Pegel weiter sinken werde. Andere Rheinfähren verkehren weiterhin, allerdings zum Teil mit Einschränkungen. Die Kreisverwaltung Alzey-Worms hat angesichts der anhaltenden Hitze und Trockenheit vor einer hohen Waldbrandgefahr gewarnt. Nach Angaben des Deutschen Wetterdienstes gelten für die Messstationen Alzey und Bad Kreuznach bis einschließlich Sonntag die Waldbrandgefahrenstufe 4. Damit besteht eine hohe Gefahr für Waldbrände. Die Kreisverwaltung bittet alle Bürger, sich im Wald besonders umsichtig zu verhalten. Offenes Feuer sei im Wald und in Waldnähe verboten. Auch Zigaretten dürfen nicht achtlos weggeworfen werden, da bereits kleine Funken trockenes Gras oder Unterholz entzünden können. Fahrzeuge sollen zudem ausschließlich auf ausgewiesenen Parkplätzen abgestellt werden, weil heiße Fahrzeugteile Brände auslösen können. Außerdem müssen Waldwege und Zufahrten für Feuerwehr und Rettungsdienste stets freigehalten werden. Wer Rauch oder ein Feuer bemerkt, soll sofort den Notruf 112 wählen und den Brandort möglichst genau beschreiben. Weitere Informationen zur aktuellen Waldbrandgefahr stellen das Land Rheinland-Pfalz und die Landesforsten online bereit.

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2: So, die Straßen, ja, werden immer freier bei uns in der Nahe-Region. Ich habe kaum Meldungen hier in unserem Verkehrssystem. Nach wie vor aber der Hinweis für die L182 zwischen der B41 und Kirnzentrum. Da ist aktuell gesperrt, es wird gebaut, noch bis 19 Uhr heute das Ganze. Dann die Idar-Obersteiner Innenstadt, stockender Verkehr auf der Nahe Hochstraße. Es ist die B41, wenn ihr Richtung Birkenfeld unterwegs seid. Stockender Verkehr, 5 Minuten Zeitverlust. Und geblitzt wird in Bad Kreuznach schon den ganzen Tag gefühlt auf der Stäubenstraße. Ein weiterer steht auf der A61 bei Dachsweiler im Baustellenbereich. 80 sind erlaubt, wenn ihr Richtung Ludwigshafen unterwegs seid. Und solltet ihr noch was gesehen haben, ganz easy hier bei mir im Studio anrufen oder eine WhatsApp schicken. Geht über die 0671 920 88 88 0, kommt gut durch.
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2: Sommerwetter bei uns in der nahe Region. Kaum ein Wölkchen am Himmel. Es ist wirklich, wirklich schön. Es ist warm. 14 Sonnenstunden heute, morgen auch. Und ja, die restliche Woche auch. Das zeigt mir das Wettersystem hier an. Und die aktuellen Zahlen, die gebe ich euch natürlich auch noch mit. Gerach 28 gemessen. Ida Oberstein an der Felsenkirche 29. Bockenau haben wir 28. Und in Bad Kreuznach am Puck 29 Grad.
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2: Wir starten in die nächste halbe Stunde voller Musik. Mit dabei habe ich natürlich BTS, Swim, Madonna, American Pie. Und wir werden über das Thema Autos sprechen. Und zwar über ein System, das Anti-Blockiersystem. Ich kenne mich damit nicht so gut aus, was es damit auf sich hat. Die Infos gleich für euch.
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0: Fast jedes Auto hat es das Anti-Blockiersystem, kurz ASB. Und Bernd aus Seesbach fragt sich, ob mit diesem System auch noch Bremsspuren entstehen. Ja, ich hab's eben schon gesagt, ich habe davon wirklich gar keine Ahnung. Ich weiß, dass es dieses System gibt und ungefähr irgendwie, wofür es da ist. Bei mir ist ja so, ich setze mich einfach ins Auto. Es fährt oder es fährt nicht, aber wir brauchen ja auch eine Antwort. Und die hat Thorsten aus der Redaktion. Bitte, ja, klär uns mal auf.
1: Hä? Ich hab gar nichts verstanden.
2: Die Spuren, die ohne ABS bei einer Vollbremsung entstehen, heißen Blockierspuren. Und der Name ist Programm. Denn in dem Augenblick, in dem die Räder blockieren, rutschen sie mit einem immensen Abrieb auf dem Gummi weiter. Leider kann man das Auto dann nicht mehr lenken, denn es ist vollkommen egal, in welche Richtung Räder rutschen, ob quer oder längs. Das Anti-Blockiersystem, kurz ABS, soll das Blockieren der Räder verhindern und so die Kontrolle über das Fahrzeug erhalten. Dazu bremst es die Räder bis kurz vor dem Blockieren und gibt sie dann wieder kurz frei. Doch auch dabei verliert der Reifen Gummi und hinterlässt die sogenannten Regelflecken. In regelmäßigen Abständen, immer kurz vor dem Blockieren der Reifen, bleibt ein bisschen Gummi auf dem Untergrund zurück. Die sind mit bloßem Auge aber nicht zu sehen. Fachleute können aber trotzdem, genau wie bei den Blockierstreifen, einen Unfallhergang aus der Art und Länge der Regelflecken ablesen. Also kann man sagen, ja, es entstehen trotz ABS Bremsspuren.
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1: Ich bin Max Wischermann. Schönen guten Tag. Auf ihrem Weg nach Köln, Extremschwimmerin macht morgen Halt in Bingen. Außerdem in unseren Lokalnachrichten um halb. Wegen Niedrigwasser im Rhein, Fährgemeinschaft Kaup hat ihren Betrieb eingestellt. Kreisverwaltung Alzey-Worms warnt vor erhöhter Waldbrandgefahr. Und Anmeldungen für das Bad Kreuznacher Stadtradeln sind noch möglich.
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2: Ich bin Babit Büchner. Auf wichtigen Flüssen für Gütertransporte ist die Lage gerade sehr angespannt. Bundesverkehrsminister Steffen Bilger sieht dabei vorerst kein schnelles Ende der Niedrigwasserprobleme. Er geht noch den ganzen August von Beeinträchtigungen aus.
3: Es hat zwar immer mal wieder geregnet, aber es reicht bei weitem nicht aus, um die Flüsse annähernd zu füllen. Das stellt auch Verkehrsminister Bilger fest. Er will sich an diesem Mittwoch wieder mit seinen Kollegen aus den Ländern über die Lage und weitere, auch kurzfristige Maßnahmen austauschen. Mehrere Bundesländer haben schon das Sonntagsfahrverbot für Lastwagen vorübergehend ausgesetzt. Um Logistikketten aufrechtzuerhalten, sollen Transporte so zumindest teilweise auf die Straße verlagert werden. Niedrige Wasserstände gibt es etwa in den Flüssen wie Rhein, Elbe und Donau. Tine Klimach, Nachrichtenredaktion.
2: In den Trümmern wird weiter nach Überlebenden gesucht. Erst langsam zeigt sich das ganze Ausmaß der Erdbebenkatastrophe in Kolumbien. Nach einer vorläufigen Bilanz kamen mindestens 169 Menschen ums Leben.
4: Besonders schwer getroffen ist Cali, die drittgrößte Stadt Kolumbiens und bekannt als Hauptstadt der Salsa. Anwohner suchen gemeinsam mit Rettungskräften weiter in den Trümmern eingestürzter Gebäude nach Überlebenden. Und auch in anderen betroffenen Regionen werden noch Verschüttete vermutet. Unterstützung kommt derweil auch aus dem Ausland. Deutschland und die EU haben Hilfe zugesichert. Der europäische Erdbeobachtungsdienst Copernicus soll dabei helfen, das Ausmaß der Schäden zu erfassen. Aus Rio de Janeiro, Philipp Znieder.
2: Der Ätna-Ausbruch auf Sizilien legt den Flughafen Catania lahm. Um 11 Uhr heute wurde der Flugbetrieb komplett eingestellt. Tausende Touristen sitzen fest, darunter auch viele Deutsche. Für Catania gilt aktuell die höchste Warnstufe Rot. Schon den fünften Tag in Folge stößt der Ätna große Mengen Asche und glühende Gesteinsbrocken aus. Und zum Sport. Die Fans hatten es sich gewünscht. Nach mehr als 25 Jahren gibt es bei Fußball-Länderspielen wieder Stehplätze. Das gab der DFB bekannt. Schon bei der Heimpremiere von Jürgen Klopp gegen Griechenland am 27. September in Augsburg sollen die Tickets für 18 Euro angeboten werden. Für die anstehenden Nations League-Partien beginnt der öffentliche Ticketverkauf am 18. August.
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6: So, ich habe auch gerade schon geschlafen, hier den richtigen Knopf zu drücken. Ja, der Feierabend ist doch nah für uns alle. Wir schauen mal auf die Straßen um kurz nach 6. Da gibt es diese Meldung, die A61 Richtung Koblenz zwischen Waldlaubersheim und Rheinböllen. 2 Kilometer stockender Verkehr. Und ansonsten sieht es soweit ganz gut aus. Fahrt nicht zu schnell. Wir haben Geschwindigkeitsbegrenzungen und Blitzer. Bad Kreuznach, Steubenstraße steht einer. Und auf der A61 bei Dachsweiler im Baustellenbereich, wenn ihr da Richtung Ludwigshafen unterwegs seid, da 80 erlaubt. Habt ihr noch was gesehen? Dann einfach durchklingeln. 0671 920 88 88 0. Kommt gut durch.
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6: Sonne pur den ganzen Tag. Schon bei uns in der nahen Region. Und ich kann euch sagen, es bleibt auch erstmal der Rest der Woche so. Kein Regen ist da in Sicht. Wir haben Werte um die 30 Grad. Und jetzt steigern wir uns quasi bis Freitag Richtung 36 Grad. Die aktuellen Temperaturen aus den Regionen Weitersbach an der Mühle 28, Idar-Oberstein an der Mikado-Halle 29 und ebenfalls 29 in Weinsheim an der Palmsteinhalle und Bad Kreuznach am Eiermarkt ebenso dann.
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6: Ich habe eben schon mal ein Video auf meinem Instagram-Kanal Paul Kallmund Official gepostet. Ja, Sonnenfinsternis steht hier an am Mittwoch. Ich habe keine Brille. Und es hatte sich auch Petra gemeldet, sie ist Optikerin aus Ida Oberstein. Und sie sagte auch, es gibt keine Brillen mehr bei ihnen. Alles ausverkauft, weg innerhalb von wenigen Stunden, sage ich mal. Also ich weiß nicht, wo ich irgendwie noch eine Brille herbekommen sollte. Man kann sowas ja auch basteln, aber da lässt man ja lieber die Finger von, weil es eben auch nicht zertifiziert ist. Ja, also wenn ihr noch eine Idee habt, wo der Paul Kallmund noch eine Brille für morgen für die Sonnenfinsternis herbekommen könnte, könnt ihr mir gerne schreiben auf Instagram oder per WhatsApp über die 0671 920 88 88 0. Also es ist ja ein Spektakel, das muss man einfach gesehen haben. Deswegen Brille für mich. Jetzt machen wir erstmal weiter hier im Programm. Katy Perry, Band-Aids habe ich für euch.

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1: Ich bin Max Wischermann. Schönen guten Tag. Nathalie Pohl hat heute Morgen ihre rund 200 Kilometer lange Schwimmtour von Frankfurt nach Köln begonnen. Morgen wird die Extremschwimmerin an Bingen vorbeischwimmen. Die 31-Jährige startete heute um 6 Uhr in Frankfurt. Sie will die Strecke in 4 Etappen bis Freitag bewältigen. Morgen führt ihre Tour dabei über Mainz und Bingen bis nach Lahnstein, ehe es am Donnerstag weiter über Koblenz nach Bad Honnef geht. Das Ziel soll am Freitag das Deutsche Sport- und Olympiamuseum in Köln sein. Als größte Herausforderungen gelten die lange Distanz, der Schiffsverkehr und die Strömungen im Rhein. Nathalie Pohl gehört zu den erfolgreichsten deutschen Freiwasserschwimmerinnen und stellte bereits mehrere Weltrekorde auf. Mit ihrer Aktion macht sie auf die Bedeutung des Schwimmenlernens aufmerksam. Gemeinsam mit DVAG Hilft sammelt sie Spenden für Schwimmprojekte, um mehr Kindern das sichere Schwimmen zu ermöglichen und auf die steigende Zahl von Badeunfällen hinzuweisen. Ihre Tour von Frankfurt bis nach Köln wird live im Internet übertragen. Wegen des anhaltenden Niedrigwassers im Rhein hat die Fähre Kaub gestern Abend ihren Betrieb eingestellt. Fahrgäste werden gebeten, auf die Verbindungen in Bingen und Ingelheim zurückzugreifen. Die Fährgemeinschaft teilt mit, dass der Fährverkehr mit dem gestrigen Betriebsende um 20 Uhr vorübergehend beendet wurde. Inhaber einer Monats-, Halbjahres- oder Jahreskarte können während des Ausfalls kostenlos auf die Fähren zwischen St. Goa und St. Goarshausen, Bingen und Rüdesheim sowie Ingelheim und Österreich-Winkel ausweichen. Wann die ursprüngliche Verbindung wieder aufgenommen werden kann, sei zunächst nicht absehbar. Das zuständige Wasserstraßen- und Schifffahrtsamt prognostiziert allerdings, dass der Pegel weiter sinken werde. Andere Rheinfähren verkehren weiterhin, allerdings zum Teil mit Einschränkungen. Die Kreisverwaltung Alzey-Worms hat angesichts der anhaltenden Hitze und Trockenheit vor einer hohen Waldbrandgefahr gewarnt. Nach Angaben des Deutschen Wetterdienstes gelten für die Messstationen Alzey und Bad Kreuznach bis einschließlich Sonntag die Waldbrandgefahrenstufe 4. Damit besteht eine hohe Gefahr für Waldbrände. Die Kreisverwaltung bittet alle Bürger, sich im Wald besonders umsichtig zu verhalten. Offenes Feuer sei im Wald und in Waldnähe verboten. Auch Zigaretten dürfen nicht achtlos weggeworfen werden, da bereits kleine Funken trockenes Gras oder Unterholz entzünden können. Fahrzeuge sollen zudem ausschließlich auf ausgewiesenen Parkplätzen abgestellt werden, weil heiße Fahrzeugteile Brände auslösen können. Außerdem müssen Waldwege und Zufahrten für Feuerwehr und Rettungsdienste stets freigehalten werden. Wer Rauch oder ein Feuer bemerkt, soll sofort den Notruf 112 wählen und den Brandort möglichst genau beschreiben. Weitere Informationen zur aktuellen Waldbrandgefahr stellen das Land Rheinland-Pfalz und die Landesforsten online bereit. Das Stadtradeln in Bad Kreuznach beginnt am kommenden Samstag. Bis Anfang September können Bürger dabei möglichst viele Alltagswege mit dem Fahrrad zurücklegen und gemeinsam Kilometer für Gesundheit, Klimaschutz und nachhaltige Mobilität sammeln. Wer noch teilnehmen will, kann sich weiterhin online oder über die kostenlose Stadtradeln-App anmelden und dort die gefahrenen Strecken erfassen. Zum Auftakt am Samstag begrüßt Oberbürgermeister Emanuel Letz die Teilnehmer auf dem Kornmarkt. Anschließend führt eine rund 45 Kilometer lange Radtour über Pfaffenschwabenheim, den Appelbach-Radweg, Fürfeld und den Allseins-Radweg zurück nach Bad Kreuznach. Die Stadt hofft auf viele Teilnehmer und zahlreiche gemeinsam erradelte Kilometer.
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2: Mittleres DAX Plus am deutschen Aktienmarkt zum Börsenschluss heute. Am Abend hatte der DAX schließlich 0,3% auf 26.391 Punkte zugelegt. Am späten Nachmittag war Bewegung in den Handel gekommen. Der DAX kletterte auf ein neues Allzeithoch von 26.504 Punkten, ehe die Anleger dann wieder die Luft abließen. Die Quartalsbilanzen vieler Unternehmen hui, die Weltlage.

0: Das war eine Warnmeldung für euch. Die 61 Richtung Ludwigshafen, Entschuldigung, im Bereich der Anschlussstelle Gau-Bickelheim, kaputtes Fahrzeug. Und dann noch der Hinweis für die L182 zwischen der B41 und Kernzentrum. Da ist aktuell wegen der Baustelle in beiden Richtungen gesperrt. Das voraussichtlich noch eine gute halbe Stunde bis 19 Uhr. Ansonsten noch zwei Blitzer. Bad Kreuznach auf der Steubenstraße wird geblitzt und auf der A61 bei Dachsweiler im Baustellenbereich. Solltet ihr noch was gesehen haben, dann schickt mir gerne WhatsApp-Sprachnachricht direkt ins Studio 0671 920 88 88 0. Eine gute Fahrt euch.
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0: Auch dieser Tag endet mit ganz vielen Sonnenstrahlen bei uns. Wir haben Temperaturen um die 30 Grad. Morgen, wenn wir dann wieder aufstehen, geht es genauso weiter. Warme Temperaturen über 30 Grad dann auch wieder. Also es bleibt so. Die aktuellen, das war gerade meine Maus. Ich weiß nicht, ob man es gehört hat. Ich bin gerade gegen meine Maus gekommen, um aufs Wetter, auf die Wetterdaten zu klicken hier. Und zwar in Beulenbach 28 Grad gemessen. Ida Oberstein im Schloss Oberstein 29, Langenlohn an der Feuerwehr 28 und in Bad Kreuznach am Planetenweg 29 Grad. Ich glaube, es wird Zeit so langsam für einen Feierabend.
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0: Was ich eben so krass fand bei Max in den Nachrichten, hat er ja, erste Meldung war Extremschwimmerin Nathalie Pohl. Kommt an Bingen vorbei und schwimmt bis nach Köln und sie kommt auch bei meiner Heimatregion im Rheinland vorbei, da unter anderem an Linz. Da bin ich aufgewachsen, geboren, kenne vielleicht auch viele Linz am Rhein Richtung NRW, Bad Honnef und dann letztendlich nach Köln zum Museum, zum Deutschen Sport- und Olympiamuseum. Also es ist echt eine Wahnsinnsstrecke und erstmal Chapeau an dieser Stelle, das überhaupt zu machen.
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0: Musikalisch machen wir weiter natürlich in dieser nächsten halben Stunde. Mit dabei habe ich Robin Schulz und wen haben wir noch? Kygo, Khalid, Griffin, Save My Love gleich und den Anfang. Hört er schon im Hintergrund, macht Maroon 5 This Love. Um 18.37 Uhr, habt einen entspannten Abend.

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1: Ich bin Max Wischermann. Schönen guten Tag. Auf ihrem Weg nach Köln, Extremschwimmerin macht morgen Halt in Bingen. Außerdem in unseren Lokalnachrichten um halb. Wegen Niedrigwasser im Rhein, Fährgemeinschaft Kaup hat ihren Betrieb eingestellt. Kreisverwaltung Alzey-Worms warnt vor erhöhter Waldbrandgefahr. Und Anmeldungen für das Bad Kreuznacher Stadtradeln sind noch möglich.
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2: Ich bin Babit Büchner. Der bereits extrem niedrige Wasserstand des Rheins ist in Nordrhein-Westfalen noch weiter zurückgegangen. Bundesverkehrsminister Steffen Bilger rechnet damit, dass das Niedrigwasser noch den ganzen August über die Binnenschifffahrt beeinträchtigen wird. Immer mehr Bundesländer lockern deshalb das Sonn- und Feiertagsverbot für Lkw. Ob das wirklich hilft, ist allerdings unklar. Der Logistikverband BGL sagt, dass seit Jahren mehr als 100.000 Lkw-Fahrer in Deutschland fehlen. Das ungarische Parlament hat den ehemaligen Präsidenten des Obersten Gerichtshofs András Boka zum neuen Staatspräsidenten gewählt. Er gilt als Kritiker des ehemaligen Ministerpräsidenten Viktor Orbán. Der bisherige Staatspräsident Tamás Szolyok musste nach dem Inkrafttreten einer Verfassungsänderung den Posten räumen. Orbáns Fidesz-Partei nahm an der Wahl aus Protest gegen die Absetzung nicht teil. Die Tourismusbranche muss im Sommer einen Dämpfer einstecken. Hotels und andere Unterkünfte haben im Juni knapp 49 Millionen Übernachtungen gemeldet. Das ist ein Minus von knapp 3%, so das Statistische Bundesamt.
3: Wir waren seltener unterwegs im Juni. Oder besser gesagt, die Deutschen haben seltener in Hotels und Pensionen eingecheckt. Campingplätze sind in der Statistik nicht berücksichtigt. Aber immerhin, es kamen mehr Gäste aus dem Ausland. Die haben den Dämpfer abgemildert. Und unterm Strich lief das gesamte erste Halbjahr mit mehr als 200 Millionen Übernachtungen ziemlich gut für die Branche. Claudia Wächter, Nachrichtenredaktion.
2: Und zum Sport. Nach mehr als 25 Jahren können Fans bei Fußball-Länderspielen jetzt wieder Stehplatztickets für Heimspiele kaufen. Das teilte der Deutsche Fußballbund mit.
4: Der große Motivator Jürgen Klopp will wieder Euphorie entfachen bei der Mannschaft und den Fans. Da passt es gut, dass es bald auch wieder preiswerte Stehplätze geben wird. Schon bei den Klopp-Heimpremieren in rund 6 Wochen in Augsburg und München werden die Tickets angeboten für 18 Euro. Stehplätze seien ein wichtiger Bestandteil der Fankultur und des Stadionerlebnisses, sagt DFB-Präsident Neuendorf. Die neue Regelung gilt auch für europäische Wettbewerbe der Frauen und des U21-Nachwuchses. Thomas Bremser, Nachrichtenredaktion.
2: Für die anstehenden Nations League-Partien beginnt der öffentliche Ticketverkauf am 18. August.
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1: Ich bin Max Wischermann. Schönen guten Tag. Nathalie Pohl hat heute Morgen ihre rund 200 Kilometer lange Schwimmtour von Frankfurt nach Köln begonnen. Morgen wird die Extremschwimmerin an Bingen vorbeischwimmen. Die 31-Jährige startete heute um 6 Uhr in Frankfurt. Sie will die Strecke in 4 Etappen bis Freitag bewältigen. Morgen führt ihre Tour dabei über Mainz und Bingen bis nach Lahnstein, ehe es am Donnerstag weiter über Koblenz nach Bad Honnef geht. Das Ziel soll am Freitag das Deutsche Sport- und Olympiamuseum in Köln sein. Als größte Herausforderungen gelten die lange Distanz, der Schiffsverkehr und die Strömungen im Rhein. Nathalie Pohl gehört zu den erfolgreichsten deutschen Freiwasserschwimmerinnen und stellte bereits mehrere Weltrekorde auf. Mit ihrer Aktion macht sie auf die Bedeutung des Schwimmenlernens aufmerksam. Gemeinsam mit DVAG Hilft sammelt sie Spenden für Schwimmprojekte, um mehr Kindern das sichere Schwimmen zu ermöglichen und auf die steigende Zahl von Badeunfällen hinzuweisen. Ihre Tour von Frankfurt bis nach Köln wird live im Internet übertragen. Wegen des anhaltenden Niedrigwassers im Rhein hat die Fähre Kaub gestern Abend ihren Betrieb eingestellt. Fahrgäste werden gebeten, auf die Verbindungen in Bingen und Ingelheim zurückzugreifen. Die Fährgemeinschaft teilt mit, dass der Fährverkehr mit dem gestrigen Betriebsende um 20 Uhr vorübergehend beendet wurde. Inhaber einer Monats-, Halbjahres- oder Jahreskarte können während des Ausfalls kostenlos auf die Fähren zwischen St. Goar und St. Goarshausen, Bingen und Rüdesheim sowie Ingelheim und Österreich-Winkel ausweichen. Wann die ursprüngliche Verbindung wieder aufgenommen werden kann, sei zunächst nicht absehbar. Das zuständige Wasserstraßen- und Schifffahrtsamt prognostiziert allerdings, dass der Pegel weiter sinken werde. Andere Rheinfähren verkehren weiterhin, allerdings zum Teil mit Einschränkungen. Die Kreisverwaltung Alzey-Worms hat angesichts der anhaltenden Hitze und Trockenheit vor einer hohen Waldbrandgefahr gewarnt. Nach Angaben des Deutschen Wetterdienstes gelten für die Messstationen Alzey und Bad Kreuznach bis einschließlich Sonntag die Waldbrandgefahrenstufe 4. Damit besteht eine hohe Gefahr für Waldbrände. Die Kreisverwaltung bittet alle Bürger, sich im Wald besonders umsichtig zu verhalten. Offenes Feuer sei im Wald und in Waldnähe verboten. Auch Zigaretten dürfen nicht achtlos weggeworfen werden, da bereits kleine Funken trockenes Gras oder Unterholz entzünden können. Fahrzeuge sollen zudem ausschließlich auf ausgewiesenen Parkplätzen abgestellt werden, weil heiße Fahrzeugteile Brände auslösen können. Außerdem müssen Waldwege und Zufahrten für Feuerwehr und Rettungsdienste stets freigehalten werden. Wer Rauch oder ein Feuer bemerkt, soll sofort den Notruf 112 wählen und den Brandort möglichst genau beschreiben. Weitere Informationen zur aktuellen Waldbrandgefahr stellen das Land Rheinland-Pfalz und die Landesforsten online bereit. Das Stadtradeln in Bad Kreuznach beginnt am kommenden Samstag. Bis Anfang September können Bürger dabei möglichst viele Alltagswege mit dem Fahrrad zurücklegen und gemeinsam Kilometer für Gesundheit, Klimaschutz und nachhaltige Mobilität sammeln. Wer noch teilnehmen will, kann sich weiterhin online oder über die kostenlose Stadtradeln-App anmelden und dort die gefahrenen Strecken erfassen. Zum Auftakt am Samstag begrüßt Oberbürgermeister Emanuel Letz die Teilnehmer auf dem Kornmarkt. Anschließend führt eine rund 45 Kilometer lange Radtour über Pfaffenschwabenheim, den Appelbach-Radweg, Fürfeld und den Allseins-Radweg zurück nach Bad Kreuznach. Die Stadt hofft auf viele Teilnehmer und zahlreiche gemeinsam erradelte Kilometer.
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1: Ich bin David Büchner. Der schon extrem niedrige Wasserstand des Rheins ist in Nordrhein-Westfalen noch weiter zurückgegangen. Bundesverkehrsminister Steffen Bilger sieht vorerst kein schnelles Ende der Beeinträchtigungen für die Binnenschifffahrt.
2: Die Lage ist wirklich weiterhin sehr angespannt. Es gab jetzt ein paar Niederschläge, aber bei weitem nicht ausreichend. Also wir müssen davon ausgehen, dass die Niedrigwasserproblematik im gesamten August uns noch erhalten bleibt.
1: Um Transporte vom Wasser auf die Straße zu bringen, lockern unterdessen immer mehr Bundesländer das Sonnen- und Feiertagsverbot für Lkw. In den Trümmern werden weiter nach Überlebenden gesucht. Erst langsam zeigt sich das ganze Ausmaß der Erdbebenkatastrophe in Kolumbien. Die Zahl der Toten ist inzwischen auf mindestens 181 gestiegen. Einer inoffiziellen Plattform zufolge gelten außerdem knapp 3.800 Menschen noch als vermisst.
3: Besonders schwer getroffen ist Cali, die drittgrößte Stadt Kolumbiens und bekannt als Hauptstadt der Salsa. Dort wurden bislang die meisten Todesopfer gemeldet. Anwohner suchen gemeinsam mit Rettungskräften weiter in den Trümmern eingestürzter Gebäude nach Überlebenden. Und auch in anderen betroffenen Regionen werden noch Verschüttete vermutet. Unterstützung kommt derweil auch aus dem Ausland. Deutschland und die EU haben Hilfe zugesichert. Der europäische Erdbeobachtungsdienst Copernicus soll dabei helfen, das Ausmaß der Schäden zu erfassen. Aus Rio de Janeiro, Philipp Znieder.
1: In Belarus rein, in der EU raus. Migranten sind durch einen unterirdischen Tunnel illegal nach Lettland gekommen. Grenzschützer haben den geheimen Gang nahe einem geschlossenen Übergang entdeckt. Mit elektronischen Geräten soll jetzt nach weiteren Tunneln gesucht werden. In den vergangenen Wochen waren auch schon geheime Unterführungen unter der Grenze zwischen Belarus und Litauen gefunden worden. Neue Hoffnungen auf eine Lösung im Iran-Krieg haben dem DAX ein Rekordhoch beschert. Erstmals in seiner Geschichte kletterte der deutsche Leitindex über die Marke von 26.500 Punkten, nachdem er erst in der vergangenen Woche die Marke von 26.000 Zählern übersprungen hatte. Pakistans Verteidigungsminister hatte gesagt, dass die Signale der vergangenen Tage darauf hindeuteten, dass die USA und der Iran kurz vor einer Art Einigung stehen.
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1: Ich bin Babette Büchner. Die Verkehrsminister von Bund und Ländern beraten morgen über die schwierige Lage der Binnenschifffahrt. Bei der Schaltkonferenz ist auch ein Austausch über mögliche weitere Maßnahmen vorgesehen, sagte Bundesminister Steffen Bilger. Er bezeichnete die Lage als weiterhin sehr angespannt. Man müsse davon ausgehen, dass Probleme mit Niedrigwasser noch im ganzen August bestehen bleiben. Die Rettungs- und Bergungsarbeiten laufen. Nach dem schweren Erdbeben in Kolumbien ist das Ausmaß der Katastrophe noch unklar. Unter den Trümmern vieler Gebäude werden noch Menschen vermutet. Die Zahl der Toten wurde zuletzt mit mindestens 181 angegeben, dürfte aber noch steigen.
2: Besonders schwierig ist die Suche nach Vermissten. In den betroffenen Regionen arbeiten Rettungskräfte mit Baggern und Kränen. Teilweise müssen sie sich aber auch von Hand durch die Trümmer vorarbeiten. Gleichzeitig erschweren beschädigte Straßen und unterbrochene Versorgungs- und Kommunikationsverbindungen den Einsatz. Auch nach dem Hauptbeben erschüttern weitere Nachbeben die Region. Die Katastrophe stellt Kolumbiens neuen Präsidenten Abelardo de la Esprilla vor seine erste große Bewährungsprobe. Er hat die staatliche Reaktion zur Chefsache erklärt und will die Rettungsarbeiten persönlich koordinieren. Aus Rio de Janeiro, Philipp Znieder.
1: Auch wenn die Sonnenfinsternis morgen in Deutschland nur teilweise zu sehen sein wird und auch nicht so spektakulär wie in Spanien, auch hierzulande wollen sich viele das Naturschauspiel nicht entgehen lassen. Für den Blick Richtung Himmel braucht man dabei aber unbedingt den richtigen Augenschutz.
3: Optiker, Planetarien und auch Elektromärkte, sogenannte Sophie-Brillen, sind gerade der absolute Verkaufsschlager und oft schon ausverkauft. Der Verband der Augenärzte warnt heute nochmal eindringlich davor, das Naturschauspiel ungeschützt zu betrachten oder mit ungeeigneten Hilfsmitteln wie normalen Sonnenbrillen. Denn das Sonnenlicht ist trotz der Verdunklung noch stark genug, die Netzhaut dauerhaft zu schädigen. Thomas Bremser, Nachrichtenredaktion.
1: Und zum Sport. Freistilschwimmerin Isabel Gose hat EM-Silber über 800 Meter gewonnen. Die 24-Jährige musste sich nur Dauerrivalin Simona Quadarella aus Italien geschlagen geben. Bronze sicherte sich die zweite deutsche Finalteilnehmerin Maja Werner.
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1: Ich bin Doc Zettler. Bundesverkehrsminister Bilger sieht vorerst kein schnelles Ende der Beeinträchtigungen für die Binnenschifffahrt wegen Trockenheit. Man müsse davon ausgehen, dass die Niedrigwasserproblematik den gesamten August über andauern werde, sagte Bilger in Neumünster.
2: Es hat zwar immer mal wieder geregnet, aber es reicht bei weitem nicht aus, um die Flüsse annähernd zu füllen. Das stellt auch Verkehrsminister Bilger fest. Er will sich an diesem Mittwoch wieder mit seinen Kollegen aus den Ländern über die Lage und weitere, auch kurzfristige Maßnahmen austauschen. Mehrere Bundesländer haben schon das Sonntagsfahrverbot für Lastwagen vorübergehend ausgesetzt. Um Logistikketten aufrechtzuerhalten, sollen Transporte so zumindest teilweise auf die Straße verlagert werden. Niedrige Wasserstände gibt es etwa in den Flüssen wie Rhein, Elbe und Donau. Tine Klimach, Nachrichtenredaktion.
1: In den Trümmern wird weiter nach Überlebenden gesucht. Erst langsam zeigt sich das ganze Ausmaß der Erdbebenkatastrophe in Kolumbien. Nach einer vorläufigen Bilanz kamen mindestens 181 Menschen ums Leben. Die Zahl der Toten dürfte jedoch noch steigen. Mehrere Länder boten ihre Unterstützung an, auch aus der EU. Erstmal seit mehr als 25 Jahren können Fans der deutschen Fußballnationalmannschaft wieder Stehplatztickets für Heimspiele kaufen. Das teilte der Deutsche Fußballbund mit. Die entsprechenden Gremien hätten dies beschlossen.
3: Der große Motivator Jürgen Klopp will wieder Euphorie entfachen bei der Mannschaft und den Fans. Da passt es gut, dass es bald auch wieder preiswerte Stehplätze geben wird. Schon bei den Klopp-Heimpremieren in rund 6 Wochen in Augsburg und München werden die Tickets angeboten für 18 Euro. Stehplätze seien ein wichtiger Bestandteil der Fankultur und des Stadionerlebnisses, sagt DFB-Präsident Neuendorf. Die neue Regelung gilt auch für europäische Wettbewerbe der Frauen und des U21-Nachwuchses. Thomas Bremser, Nachrichtenredaktion.
1: Freistilschwimmerin Isabel Gose hat EM-Silber über 800 Meter gewonnen. Die 24-Jährige musste sich nur ihrer Dauerrivalin Simona Quadarella aus Italien geschlagen geben. Bronze sicherte sich die zweite deutsche Finalteilnehmerin Maja Werner.
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1: Ich bin Dirk Zeitler. Bundesverkehrsminister Bilger sieht vorerst kein schnelles Ende der Beeinträchtigungen für die Binnenschifffahrt wegen Trockenheit. Man müsse davon ausgehen, dass die Niedrigwasserproblematik den gesamten August über andauern werde, sagte Bilger in Neumünster. Immer mehr Bundesländer lockern deshalb das Sonn- und Feiertagsverbot für Lkw. Ob das wirklich hilft, ist unklar. In den Trümmern wird weiter nach Überlebenden gesucht. Erst langsam zeigt sich das ganze Ausmaß der Erdbebenkatastrophe in Kolumbien. Nach einer vorläufigen Bilanz kamen mindestens 181 Menschen ums Leben. Die Zahl der Toten dürfte jedoch noch steigen.
2: Besonders schwierig ist die Suche nach Vermissten. In den betroffenen Regionen arbeiten Rettungskräfte mit Baggern und Kränen. Teilweise müssen sie sich aber auch von Hand durch die Trümmer vorarbeiten. Gleichzeitig erschweren beschädigte Straßen und unterbrochene Versorgungs- und Kommunikationsverbindungen den Einsatz. Auch nach dem Hauptbeben erschüttern weitere Nachbeben die Region. Die Katastrophe stellt Kolumbiens neuen Präsidenten Abelardo de la Esprilla vor seine erste große Bewährungsprobe. Er hat die staatliche Reaktion zur Chefsache erklärt und will die Rettungsarbeiten persönlich koordinieren. Aus Rio de Janeiro, Philipp Znieder.
1: Erstmals seit mehr als 25 Jahren können Fans der deutschen Fußballnationalmannschaft wieder Stehplatztickets für Heimspiele kaufen. Das teilte der Deutsche Fußballbund mit. Die entsprechenden Gremien hätten dies beschlossen.
3: Der große Motivator Jürgen Klopp will wieder Euphorie entfachen bei der Mannschaft und den Fans. Da passt es gut, dass es bald auch wieder preiswerte Stehplätze geben wird. Schon bei den Klopp-Heimpremieren in rund 6 Wochen in Augsburg und München werden die Tickets angeboten für 18 Euro. Stehplätze seien ein wichtiger Bestandteil der Fankultur und des Stadionerlebnisses, sagt DFB-Präsident Neuendorf. Die neue Regelung gilt auch für europäische Wettbewerbe der Frauen und des U21-Nachwuchses. Thomas Bremser, Nachrichtenredaktion.
1: Mit Silber hat Hammerwerfer Merlin Hummel dem deutschen Team die 3. Medaille bei der Leichtathletik-Europameisterschaft in Birmingham beschert. Der WM-Zweite warf am zweiten Tag der Titelkämpfe 81,30 Meter weit und gewann damit seine nächste internationale Plakette.
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1: Ich bin Dirk Zeitler. Der bereits extrem niedrige Wasserstand des Rheins geht in Nordrhein-Westfalen noch weiter zurück. In Köln wurde jetzt ein historischer Tiefstwert gemessen, wie aus Daten des Wasserstraßen- und Schifffahrtsamts Rhein hervorgeht. Nach der Prognose werden die Pegelstände noch weiter sinken.
2: Es ist also keine Entspannung in Sicht. Schiffe fahren am Rhein zwar weiter, aber nur mit deutlich weniger Fracht. Das macht den Transport teurer, weil auf Lkw oder Schiene ausgewichen wird und weniger auf einmal transportiert werden kann. Da über den Rhein auch Öl, Benzin und Diesel geschippert wird, kann es regional zu höheren Spritpreisen kommen, sagt der ADAC. Immer mehr Bundesländer heben außerdem das Sonntagsfahrverbot für Lkw auf. Über weitere Maßnahmen will Bundesverkehrsminister Bilger mit seinen Amtskollegen in den Ländern am Mittwoch beraten. Tine Klimach, Nachrichtenredaktion.
1: In den Trümmern wird weiter nach Überlebenden gesucht. Erst langsam zeigt sich das ganze Ausmaß der Erdbebenkatastrophe in Kolumbien. Nach einer vorläufigen Bilanz kamen mindestens 181 Menschen ums Leben. Die Zahl der Toten dürfte jedoch noch steigen. Die Suche nach Vermissten geht weiter. Auf der italienischen Mittelmeerinsel Sizilien sitzen wegen des jüngsten Ausbruchs des Vulkans Ätna mitten in der Hauptreisezeit mehrere tausend Urlauber fest. Wegen der Aschewolken können auf dem größten Flughafen der Insel in Catania kaum Flugzeuge starten und landen.
3: Inzwischen mussten mehr als 200 Flüge umgeleitet oder ganz gestrichen werden. Auch viele Deutsche sind betroffen. Damit wird vor allem die Heimreise zur Tortur. Manche Familien mussten auf dem Flughafen sogar übernachten. Zudem sind die Flüge und die Züge weg von der Insel ausgebucht. Aus einem 2,5-Stunden-Flug von Catania nach Deutschland wird so eine Reise von 2,5 Tagen. Aus Rom, Christoph Sator.
1: Der von einer Sperre bedrohte deutsche 100-Meter-Rekordler Owen Unser hat die Bronzemedaille bei den Leichtathletik-Europameisterschaften in Birmingham gewonnen. Wegen des Vorwurfs, eine Dopingprobe verweigert zu haben, hat die nationale Anti-Doping-Agentur eine 4-jährige Sperre gegen Unser vorgeschlagen. Sollte er nachträglich gesperrt werden, droht ihm die Aberkennung der Medaille. Vor dem 100-Meter-Lauf hatte Hammerwerfer Merlin Hummel bereits Silber geholt.
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1: Ich bin Dirk Zeitler. In den Trümmern wird weiter nach Überlebenden gesucht. Erst langsam zeigt sich das ganze Ausmaß der Erdbebenkatastrophe in Kolumbien. In Cali gelang es der Feuerwehr nach 16-stündigem Einsatz am zweiten Tag nach dem Beben, eine Frau lebend zu retten. Nach einer vorläufigen Bilanz kamen mindestens 181 Menschen ums Leben. Der bereits extrem niedrige Wasserstand des Rheins geht in Nordrhein-Westfalen noch weiter zurück. In Köln wurde jetzt ein historischer Tiefstwert gemessen, wie aus Daten des Wasserstraßen- und Schifffahrtsamts Rhein hervorgeht. Nach der Prognose werden die Pegelstände noch weiter sinken.
2: Es ist also keine Entspannung in Sicht. Schiffe fahren am Rhein zwar weiter, aber nur mit deutlich weniger Fracht. Das macht den Transport teurer, weil auf Lkw oder Schiene ausgewichen wird und weniger auf einmal transportiert werden kann. Da über den Rhein auch Öl, Benzin und Diesel geschippert wird, kann es regional zu höheren Spritpreisen kommen, sagt der ADAC. Immer mehr Bundesländer heben außerdem das Sonntagsfahrverbot für Lkw auf. Über weitere Maßnahmen will Bundesverkehrsminister Bilger mit seinen Amtskollegen in den Ländern am Mittwoch beraten. Tine Klimach, Nachrichtenredaktion.
1: Immer mehr junge Frauen und Mädchen werden wegen Essstörungen im Krankenhaus behandelt. Innerhalb von 20 Jahren hat sich deren Zahl verdoppelt. Nach Angaben des Statistischen Bundesamtes waren es 2024 etwa 6.000.
3: Am allerhäufigsten stellen Ärzte die Diagnose Magersucht. Aber viele Frauen und Mädchen suchen auch Hilfe wegen einer Bulimie, also einer Essbrechsucht. Auch Männer bzw. Jungen sind betroffen, aber viel, viel seltener. Und Experten sagen, Essstörungen werden vor allem auch durch soziale Medien befeuert. Nicht nur durch irgendwelche Challenges, die Kalorienzählen hochjubeln, auch durch übergriffige Kommentare über Beine, Busen und Po. Claudia Wächter, Nachrichtenredaktion.
1: Zum Sport. Freistilschwimmerin Isabel Gose hat EM-Silber über 800 Meter gewonnen. Die 24-Jährige musste sich nur ihrer Dauerrivalin Simona Quadarella aus Italien geschlagen geben. Bronze sicherte sich die zweite deutsche Finalteilnehmerin Maja Werner.
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